0: So easy to fall in love. Olivia Dean, das ist neu bei uns im besten Mix. In Hamm gab es am Wochenende eine Premiere. Da fand unser erster Comedy Camp Slam statt. Das ist eine Veranstaltung, da treten Newcomer Comedians auf. Und wer das wiederum gewinnt, der darf dann zu Arzes Meisterklasse im September. Also die Stars von morgen treten da sozusagen auf. Moderiert hat das Ganze unser Hannes Höfer und der hat geliefert.
1: In Hamm kommst du auf die Bühne und die Leute flippen aus. Einer meiner Jungs zu schaffen hat bei der Deutschen Bahn. Der fährt mit einem Zug auf Schienen. Der hat es geschafft, sich zu verfahren. Wie geht das? Du willst einfach nur nach Hause. Stell dir mal vor, diese Durchsage am Ende des Tages. Meine Damen und Herren, ich weiß selber nicht, wie das passieren konnte.
2: Mega super gut. Ich habe schon sehr viel gelacht, weil einfach die Künstler total verschieden sind, aber mega lustig. Hat sich mega gelohnt schon.
3: Ich musste bei allen lachen, es gefällt mir sehr gut und ja, ist einfach super hier.
4: Ich fand Marvin sehr, sehr gut. Ist einfach genau mein Humor.
5: Ist sehr, sehr witzig und frischer Wind in der Comedy.
1: Alle sind gespannt, wer wird's?
6: Marvin!
5: Adrenalin ist ganz weit oben, Hände zittern noch, ich muss ja langsam so runterkommen, aber ganz tolle Stimmung. Ich bin jetzt seit 7 Monaten erst dabei und dass ich jetzt der erste Gewinner bin, ist natürlich super geil.

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0: Das Wetter.
1: Die Temperaturen gehen auf Talfahrt in den nächsten Tagen. Morgen nur noch 15 Grad. Am Mittwoch sind wir dann einstellig bei gerade mal 8 Grad. Ansonsten viele Wolken. Heute Nacht immer mal wieder Schauer. Und so geht's morgen auch weiter.
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2: A42 Dortmund-Kamp-Lindfort zwischen Oberhausen-Zentrum und Oberhausen-Buschhausen. 1 Kilometer Stau. Und A43 Recklinghausen-Wuppertal zwischen Kreuz-Recklinghausen und Recklinghausen-Hochlamark. 1 Kilometer stockender Verkehr. Wir wünschen allen unterwegs gute Fahrt.
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1: Wer so spät noch unterwegs ist, durchhalten. Wir sind bei euch, Claudia Löhs hier. Hallo zusammen.

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0: Baby Goodbye. Gleich die neue Single von Harry Styles. American Girls. Vorher macht sich dieser Mann hier noch so ein paar Gedanken zum Thema Frühling und so.
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3: Ja, nee, ist klar. Der Mai ist gekommen. Was ein Wetter in Deutschland. Morgens noch ein bisschen was frisch, aber dann Sonne. Die Terrassen sind morgens schon voll mit Menschen. Ja, der frühe Vogel hat auch schon Durst. Die Aperol-Saison ist jetzt offiziell eröffnet. Das erkennt man auch an dem ein oder anderen roten Auge. Ja, das ist nicht überall Heuschnupfen, das ist der Strohhalm im Aperol. Ja, ja. Saufen an der frischen Luft ist ja wie Motorradfahren. Ne? Erstmal langsam in die Kurve, wenn man wieder anfängt. Ja, es wurde auch höchste Zeit. Ist doch toll. Alle sind gut drauf. Die kurzen Tops werden wieder aus dem Schrank geholt. Und die Jungs tragen auch wieder kurze Hosen. Aber Vorsicht, Männer. Bevor man so ein Muscle-Shirt anzieht, Reihenfolge beachten. Erst die Muskeln. Dann das Shirt, ne? Auch bei kurzen Hosen. Stellt sicher, dass ihr auch der Typ dafür seid. Ja, alles andere sieht aus wie Oliver Pocher im Salat. Ich sag mal so, so schön das jetzt auch ist mit dem Mai. Leute, nicht gleich durchdrehen.
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1: Ich bin Ursula Winkler. Bei einer mutmaßlichen Amokfahrt in Leipzig sind 2 Menschen getötet worden. 3 Menschen wurden schwer verletzt. Es gebe viele weitere Verletzte. Sachsens Innenminister Armin Schuster dazu.
2: Wir haben es mit hoher Wahrscheinlichkeit zum Stand jetzt mit einem Einzeltäter zu tun. Und es ist ein Amoktäter. Wir gehen also davon aus, dass Leipzig absolut sicher ist. Man sich auch sicher in der Fußgängerzone wieder bewegen kann. Der Täter ist 33-jähriger deutscher Staatsangehöriger.
1: Landesinnenminister Schuster in Leipzig. Der Verdächtige hatte am frühen Abend mit einem Auto mehrere Menschen angefahren. Er ließ sich widerstandslos festnehmen. Auf eine russische 2-tägige Waffenruhe hat die Ukraine mit einer eigenen Ankündigung reagiert. Der ukrainische Präsident Zelensky kündigte eine Waffenruhe bereits ab Mittwoch an. Bis dahin sei noch genügend Zeit, die Einstellung des Feuers zu gewährleisten. Sie würden ab diesem Zeitpunkt spiegelbildlich handeln, fügte Zelensky hinzu. Zuvor hatte auch das russische Verteidigungsministerium eine Waffenruhe angekündigt, allerdings erst für Freitag und Samstag. Kurz vor ihrem ersten Jahrestag steckt die schwarz-rote Koalition im Umfragetief. Kanzler Merz und die SPD ringen darum, wer wen blockiert. Merz löste mit einem Aufruf an die SPD zu mehr Kompromissbereitschaft Unmut beim Koalitionspartner aus.
3: Wir können Kompromiss, das habe man bewiesen, sagt die SPD und ist wenig angetan von Merz' Forderungen. Es brodelt also weiter, man streitet, wer wen blockiert und damit auch die schwierigen Reformprojekte der Regierung. Aber aus allen Ecken hört man, wir müssen uns zusammenraufen. Die Mehrheit der Wähler glaubt allerdings nicht daran, dass die Koalition noch lange hält. Luft verschaffen würde Schwarz-Rot Wirtschaftswachstum, aber das ist auch nicht in Sicht. Claudia Wächter, Nachrichtenredaktion.
1: Anti-Atomkraft-Initiativen erwarten am Abend den dritten Transport von hochradioaktiven Atommüll aus dem Forschungszentrum Jülich ins Zwischenlager Ahaus. Eine offizielle Bestätigung für den Castor-Transport durch Nordrhein-Westfalen gibt es nicht. Atomkraftgegner planen trotzdem an mehreren Stellen Proteste. Die ersten beiden Transporte waren ohne Zwischenfälle verlaufen.
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4: In der Nacht ist es stark bewölkt und es kann immer wieder regnen, im Norden von NRW teilweise wirklich auch heftig. Die Tiefstwerte liegen zwischen 11 und 9 Grad. Am Tag bleibt es dann regnerisch und wir bekommen maximal 18 Grad.
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5: Hier die aktuelle Verkehrslage. A31 Gronau-Oberhausen zwischen Heeg und Legden-Ahaus, dichter Verkehr, 5 Minuten Zeitverlust. Weiterhin auf der A33 Bielefeld-Brilon zwischen Kreuz Bielefeld und Schloss Holte-Stukenbrock. Dichter Verkehr, 6 Minuten Verzögerung und zusätzlich auf der A43 Recklinghausen-Wuppertal zwischen Kreuz Recklinghausen und Recklinghausen-Hochlarmark. 1 Kilometer zähfließender Verkehr. Wir wünschen allen unterwegs gute Fahrt.
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4: Hi zusammen, herzlich willkommen in dieser Nacht zum Dienstag. Johanna Tänzer ist hier für euch und damit ihr mir nicht einpennt, gibt's hier die neue Single von Bibi Rexha, New Religion. Schlafen geht dabei auf gar keinen Fall. Würdet ihr merken jetzt gleich, warum.

0: Savage Garden. To the moon and back. Bis zum Mond und zurück. So sehr liebe ich Erdbeeren. Ey, die Erdbeersaison ist ja gerade gestartet. So geil einfach. Wenn ich an Erdbeeren denke, denke ich vor allen Dingen an Spaghetti-Eis mit Erdbeeren. Bestes. Was verbindet ihr denn so mit Erdbeerchen?
1: Erdbeeren ist Sommer. Sonnenschein, süße, rote, dicke, knallige Früchte.
2: Erdbeerplunder. Habe ich heute Morgen auch gegessen.
3: Sommergefühl.
4: Ich verbinde die Erdbeeren immer nur mit der Spargelzeit. Dann gibt es immer Erdbeeren zum Nachtisch, Spargel vorher zum Essen. Und das ist immer das Schöne daran.
3: Erdbeerrolle.
5: Pestizide.
6: Erdbeeren pflücken gehen mit den Kindern.
7: Sommer, selber pflücken. Nachtisch mit Eis, mit Waffeln. Das verbinde ich mit Erdbeeren.
8: Viel Fruchtigkeit und einfach lecker.
0: So. So ist es halt einfach. Und auch wenn das Wetter jetzt ein bisschen schlechter wird die Tage, ne? Mit einer Erdbeere im Mund ist einfach Sommer.
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0: Das Wetter.
1: Die Nacht ist bewölkt und regnerisch. Teilweise sind auch heftige Schauer dabei. Die Tiefstwerte liegen zwischen 11 und 9 Grad. Am Tag bleibt es dann leider so regnerisch und wir bekommen maximal 18 Grad.
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2: A43 Recklinghausen-Wuppertal zwischen Kreuz Recklinghausen und Recklinghausen-Hochlamark. 1 Kilometer Stau. Und A448 Dortmund-Witten-Bochum-West zwischen Kreuz Dortmund-Witten und Witten-Stockum. 3 Kilometer stockender Verkehr. Wir wünschen allen unterwegs gute Fahrt.
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1: Hallo zusammen, eine schöne Nacht mit uns. Johanna Tänzer hier für euch. Ich spiele euch jetzt Musik von Gotye aus dem Jahr 2011. Somebody That I Used To Know. Und hey, selbst wenn ihr diesen Song nicht mitsingen könnt, also die Lyrics nicht kennt, dieses das am Anfang, das können wir ja wohl alle mitsummen. Los geht's.

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0: eurer Nacht. Schön, dass ihr dabei seid. Hey, wart ihr schon drin in Der Teufel trägt Prada 2? Die Fortsetzung von dem legendären Film mit Anne Hathaway und Meryl Streep. Oh, ich liebe den so. Und ich muss unbedingt noch rein. Und der Film kommt richtig gut an, ist gleich direkt an die Spitze der Kinocharts gedüst. Und nicht nur der Film ist ja gut, sondern auch der Soundtrack. Lady Gaga und Doechii haben ja unter anderem einen Song produziert. Und den gibt's jetzt hier für euch.
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1: Ich bin Ursula Winkler. In Leipzig ist ein Auto in eine Menschenmenge gefahren. Es gibt 2 Tote und 3 Schwerverletzte. Der Fahrer wurde festgenommen. Sachsens Ministerpräsident Kretschmer geht von einer mutmaßlichen Amokfahrt aus.
2: Er werde alles daran setzen, die Tat schnell und vollständig aufzuklären. Sachsen halte zusammen, betonte der Landeschef. Ein Auto war vom zentralen Augustusplatz in der Leipziger Innenstadt in eine Fußgängerzone gerast. Dabei kollidierte das Fahrzeug mit mehreren Menschen. Die Hintergründe der Tat sind aktuell unklar. Der mutmaßliche Täter befindet sich in Polizeigewahrsam. Bei ihm soll es sich um einen 33-jährigen Deutschen handeln. Er ließ sich widerstandslos festnehmen. Tanja Wagner, Nachrichtenredaktion.
1: Erst kündigt Moskau eine Waffenruhe an, dann auch Kiew. Der ukrainische Präsident Zelensky will bereits ab morgen die Waffen schweigen lassen. Sie würden ab diesem Zeitpunkt spiegelbildlich handeln, sagte er. Zuvor hatte das russische Verteidigungsministerium bereits eine Waffenruhe angekündigt, allerdings erst für Freitag und Samstag. Im Irankrieg haben sich die Spannungen am Persischen Golf wieder deutlich zugespitzt. Die Vereinigten Arabischen Emirate meldeten einen Großbrand in einem Industriegebiet in der Hafenstadt Fujairah nach einem iranischen Drohnenangriff. US-Präsident Trump betonte, die USA seien militärisch gut aufgestellt.
3: Der Iran versteht die Angriffe auf die Ölanlagen in den Vereinigten Arabischen Emiraten als Vergeltung für die Präsenz von US-Kriegsschiffen in der Straße von Hormuz. Die USA berichten im Gegenzug, mehrere iranische Schnellboote zerstört zu haben, mit der Begründung, der Iran habe die Schiffe unbeteiligter Nationen angegriffen, darunter ein Frachtschiff aus Südkorea. Trump drohte dem Iran mit völliger Vernichtung für den Fall, dass US-Schiffe angegriffen werden. Ansonsten laufe im Iran alles wie am Schnürchen, postete Trump. Tina Eck, USA.
1: Verkehrsminister Schnieder hält den Tankrabatt für sinnvoll und schließt eine Verlängerung nicht grundsätzlich aus. Der Tankrabatt sei eine richtige Entscheidung, sagte er dem Redaktionsnetzwerk Deutschland. Seit dem 1. Mai gilt für 2 Monate eine Steuersenkung für Benzin und Diesel von knapp 17 Cent pro Liter. Bundesregierung und Kartellamt fordern von der Mineralölwirtschaft, die Steuersenkung vollständig an die Autofahrer weiterzureichen.
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4: In der Nacht zum Dienstag kann es immer wieder regnen, teilweise auch heftig. Die Temperaturen, die gehen auf bis zu 9 Grad runter. Am Tag wird es dann leider nicht wirklich schöner. Der Regen bleibt und wir haben dicke Wolken am Himmel mit maximal 18 Grad.
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5: A43 Recklinghausen-Wuppertal zwischen Kreuz Recklinghausen und Recklinghausen-Hochlamark. 1 Kilometer Stau und A448 Dortmund-Witten-Bochum-West zwischen Kreuz Dortmund-Witten und Witten-Stockum. 3 Kilometer stockender Verkehr. Wir wünschen allen unterwegs gute Fahrt.
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4: Hallo zusammen, Johanna Tänzler hier für euch in dieser Nacht. Schön, dass ihr dabei seid. Die folgende Meldung kommt jetzt aus der Kategorie Bitte nicht nachmachen. Ja? Die Stadt Köln, die hat ihre Blitzerstatistik veröffentlicht. Und letztes Jahr ist da ernsthaft jemand mit 203 Kilometer pro Stunde in der 50er-Zone geblitzt worden. Okay, wow. Über 200 in der 50er-Zone. Ja, genauso schnell, wie der unterwegs war dann auch der Lappen wieder weg. Tidim!

0: Hallo, guten Morgen. Wir sind ja jetzt schon im ganz frühen Dienstag. Gestern war ja Star Wars Tag, ne? Hier, 4. Mai, im Englischen May the 4th, was ja auch so klingt wie May the Force, also möge die Macht mit dir sein und so. Ich habe mich gefragt, muss man das eigentlich immer noch erklären mit Star Wars und so? Aber unser Hannes weiß, ja, man muss.
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2: Jedes Jahr versuche ich meiner Freundin die Faszination Star Wars zu erklären. Und in all den Jahren sind wir nicht weitergekommen als die Frage, warum fliegt dieser Hund dieses Flugzeug? Es ist kein Hund, sondern ein Wookie und der heißt Chewbacca. Freunde nennen ihn auch Chewie. Und es ist kein Flugzeug, es ist der Millennium Falke, ein hyperraumfähiges Raumschiff, eins der schnellsten Schiffe der Galaxis. Han Solo hat mit ihm den Kessel Run in weniger als 12 Parsec geschafft. Okay, wie kann man das nicht wissen? Dreimal dürft ihr raten, wer an diesem Abend keinen Sex hatte. Ja, da wurde kein Laserschwert benutzt, kein Jedi zum Ritter. Die Macht war einfach nicht mit mir. Wusstet ihr, dass als der erste Star Wars Film 1977 rauskam, in Frankreich noch Hinrichtungen mit der Guillotine durchgeführt wurden? Ja, genau. Fand meine Freundin auch nicht interessant. Und immer dran denken, bei all dem Stress bloß nicht den Kopf verlieren.
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0: Das Wetter.
1: In der Nacht ist es stark bewölkt und es kann immer wieder regnen im Norden von NRW, teilweise wirklich auch heftig. Die Tiefstwerte liegen zwischen 11 und 9 Grad. Am Tag bleibt es dann regnerisch und wir bekommen maximal 18 Grad.
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2: A448 Dortmund-Witten-Bochum-West zwischen Kreuz Dortmund-Witten und Witten-Stockum. 3 Kilometer Stau. Wir wünschen allen unterwegs gute Fahrt.
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1: Hallo, hallo. Ja, Grüße gehen raus an alle, die vielleicht jetzt erst Feierabend machen. Kommt gut heim. Oder vielleicht steht er ja auch erst jetzt auf. Dann sage ich doch mal guten Morgen. Johanna Tänzer ist hier. Ja, ekelhaft, wie gut ich schon drauf bin.

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0: Morgen zusammen. Boah, was ist das bitte für eine gute Nacht? Ich meine, wir spielen euch hier einen Hit nach dem nächsten. Gerade gehört Taylor Swift mit Opalite und jetzt der hier.
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1: Ich bin Ursula Winkler. Bei einer mutmaßlichen Amokfahrt in der Leipziger Innenstadt sind eine 63-jährige Frau und ein 77-jähriger Mann getötet worden. Viele Menschen wurden verletzt, drei davon schwer. Sachsens Innenminister Schuster sprach von einem Amoktäter. Er soll alleine gehandelt haben. Der Festgenommene sei 33 Jahre alt und deutscher Staatsbürger. Die Polizei geht nach bisherigen Erkenntnissen nicht von einem politischen oder religiösen Tatmotiv aus. Erst kündigt Moskau eine Waffenruhe an, dann auch Kiew. Der ukrainische Präsident Zelensky will bereits ab morgen die Waffen schweigen lassen. Sie würden ab diesem Zeitpunkt spiegelbildlich handeln, sagte er. Zuvor hatte das russische Verteidigungsministerium bereits eine Waffenruhe angekündigt, allerdings erst für Freitag und Samstag.
2: Das gab es in 4 Jahren Ukraine-Krieg noch nicht. Zeitlich versetzte Waffenruhen. Erst will die Ukraine morgen und übermorgen nicht schießen, Russland will am Freitag und Samstag stillhalten. Dann wird in Russland der Tag des Sieges gefeiert. Die Ukraine gibt damit keine Garantie für die Militärparade in Moskau ab. Doch Russland hat für den Fall von Angriffen mit Vergeltung gedroht. Es ist doch unwahrscheinlich, dass Kiew so etwas plant. Zelensky geht es darum, über Waffenruhen wieder in Friedensgespräche zu kommen. Friedemann Kohler, Nachrichtenredaktion.
1: Trotz Steuersenkung sind die Spritpreise zuletzt gestiegen. Die Bundesregierung hat die Mineralölwirtschaft deshalb ermahnt, den Tankrabatt auch an die Verbraucher weiterzugeben. Die Branche ist sich aber keiner Schuld bewusst.
3: Der Tankrabatt wirkt voll und ganz, rechnet die Branche vor. Denn auch am Weltmarkt seien die Preise für Diesel und Benzin zuletzt gestiegen. Tenor, freut euch an der Zapfsäule. Ihr müsstet sonst nämlich noch mehr zahlen. Allerdings nicht nur Autofahrer sind gefrustet, auch Verbraucherschützer sind sich sicher. Die Steuersenkung wird nicht komplett von den Konzernen weitergegeben. Und für SPD-Fraktionschef Mirsch steht fest, das können wir uns nicht gefallen lassen. Claudia Wächter, Nachrichtenredaktion.
1: Knapp ein Jahr nach der Bundestagswahl wählen die Unionsabgeordneten heute ihre Führung neu. Als Fraktionschef stellt sich wieder Jens Spahn zur Wahl. Mit einer Gegenkandidatur ist nicht zu rechnen. Bei der letzten Wahl bekam Spahn gut 91% der Stimmen. Wie groß sein Rückhalt in der Fraktion heute ist, wird sich bei der Wahl am Nachmittag zeigen.
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4: In der Nacht zum Dienstag kann es immer wieder regnen, teilweise auch heftig. Die Temperaturen, die gehen auf bis zu 9 Grad runter. Am Tag wird es dann leider nicht wirklich schöner. Der Regen bleibt und wir haben dicke Wolken am Himmel mit maximal 18 Grad.
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5: A3 Köln-Oberhausen, zwischen Leverkusen-Opladen und Solingen 2 Kilometer Stau, 13 Minuten Zeitverlust. Und A448 Dortmund, Witten-Bochum-West, zwischen Kreuz, Dortmund-Witten und Witten-Stockum. 3 Kilometer stockender Verkehr. Wir wünschen allen unterwegs gute Fahrt.
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4: Guten Morgen zusammen. Johanna Tänzer ist hier für euch. Hey, und wir starten zusammen in diesen frühen Dienstag mit Nico Santos, weil der gibt uns auch in der Dunkelheit ein Ray of Light. Ja, sorry, ist auch für mich früh.

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1: Hallo, guten Morgen an diesem ganz frühen Dienstag. Wir gucken jetzt mal, was heute so geht.
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1: Und Laura Potting ist da. Guten Morgen.
3: Guten Morgen.
1: Laura, wir haben in dieser Woche ja so ein kleines Schwerpunktthema bei uns. Mhm. In weniger als einem Jahr wird in NRW nämlich ein neuer Landtag gewählt. Und wir gucken diese Woche mal, hey, wie sehr fühlen sich denn die Menschen hier bei uns in NRW von der Politik eigentlich verstanden und ernst genommen?
3: Genau, wir senden am Freitagvormittag aus dem NRW-Landtag in Düsseldorf und sprechen dort mit Politikerinnen und Politikern. Und vorab wollen wir natürlich von den Menschen, die es einfach betrifft, ne, wissen, ey, was kann die Politik denn besser machen? Habt ihr das Gefühl, die kennen eure Lebensrealität und verstehen die auch? Kann Politik euer Leben verbessern oder nicht? Und online haben wir dafür eine kleine Umfrage vorbereitet. Die könnt ihr sehr, sehr gerne ausfüllen. Eure Antworten, die nehmen wir dann mit in die Sendung am Freitag und konfrontieren die Politikerinnen und Politiker mal mit euren Antworten.
1: Ja, also macht da wirklich super gerne mit. Geht ganz einfach online bei uns. Und im Internet abhängen ist bei dem Wetter da draußen auch eh nicht so schlimm, weil, boah, es wird recht ungemütlich die Tage.
3: Ja, also heute kann es jetzt immer wieder regnen und dann sind auch so Gewitter mit Starkregen möglich.
1: Was
3: und
1: morgen, soll das?
3: Ja, ich weiß das auch nicht. Und morgen auch viele Wolken und erstmal auch verregnet morgen und es wird dann auch noch kühler. Also es ist nichts mehr mit Sonne satt jetzt. Ich hasse alles daran.
1: Ich auch. Für einige Leute kann das aber auch ein bisschen entspannend sein, weil dann kannst du auch einfach nur ganz in Ruhe auf der Couch eine Runde Netflixen und draußen ist... Weißt du, da ist dann nicht so gutes Wetter, dass man irgendwie schlechtes Gewissen bekommt. Das geht mir voll oft so.
3: Wusstest du, dass es dafür ein Wort gibt?
1: Nee.
3: Das heißt Sunshine Guilt. Also das schlechte Gewissen, wenn man bei gutem Wetter drinnen bleibt und die Sonne nicht ausnutzt.
1: Das kenne ich und ich fühle das sehr. Also die nächsten Tage kein Sunshine Guilt für uns, leider. Ja. Also hat das aber irgendwie auch alles seine positiven Seite. Ne? So sehen wir das.
3: Ja.
1: Danke, Laura.
3: Gerne.
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0: Das Wetter.
1: In der Nacht ist es stark bewölkt und es kann immer wieder regnen. Im Norden von NRW teilweise wirklich auch heftig. Die Tiefstwerte liegen zwischen 11 und 9 Grad. Am Tag bleibt es dann regnerisch und wir bekommen maximal 18 Grad.
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2: Hier die aktuelle Verkehrslage. A2 Dortmund-Oberhausen zwischen Bottrop und Kreuz Oberhausen 2 Kilometer Stau. Weiterhin auf der A42 Dortmund-Kamp-Lindfort zwischen Oberhausen-Zentrum und Oberhausen-Buschhausen. 1 Kilometer stockender Verkehr. Zusätzlich auf der A43 Recklinghausen-Wuppertal zwischen Kreuz-Recklinghausen und Recklinghausen-Hochlamark. 1 Kilometer zähfließender Verkehr. Und darüber hinaus auf der A52 Mönchengladbach-Düsseldorf zwischen Kreuz-Karst und Büderich dichter Verkehr 7 Minuten Zeitverlust. Wir wünschen allen unterwegs gute Fahrt.

0: Hallo, guten Morgen. Johanna Tänzer hier für euch. Hoffe, ihr seid schon gut in diesen ganz frühen Dienstag gestartet. Ich habe jetzt hier für euch den Mann, der auch um diese Uhrzeit schon so klingt, als hätte er irgendwie 30 Zigaretten schon geraucht. Aerosmith.
1: Ah,

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0: Schön, oder? Jawohl, James Bay mit Let It Go. Guten Morgen.
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2: Ja, ich bin ja dreimal bin ich den Jakobsweg gegangen. Und wenn wir irgendwo an einer Kapelle vorbeikamen, bin ich immer eingekehrt, habe Kerzen angemacht. Ja, ein kleines Gebet und dann bin ich weiter.
3: Und was auf dem berühmten Jakobsweg in Spanien geht, warum soll das nicht auch hier gehen, hat sich Willi Winkelhaag gedacht und einen Entschluss gefasst.
2: Was wäre mit einer Kapelle? Eine kleine Kapelle für das ganze Dorf, für die Mitmenschen, die hier vorbeipilgern oder vorbeigehen, bauen wir eine Kapelle statt zwei Garagen.
3: Gesagt, getan. So ist auf dem Hof von Willi Winkelhaag in Hürth bei Köln eine kleine Kapelle entstanden. 2x3 Meter groß und während der Bauphase gab es natürlich auch tatkräftige Unterstützung, zum Beispiel mit einer Tür aus der Eifel.
2: Dann habe ich mal damit gesprochen und da hieß er, pass auf, ich kenne da einer, der hat eine Tür aus dem alten Kloster. Die ist schon von 1891. Hast du da Interesse dran? Ich sag, prima, wenn ich die habe, bauen wir die mit ein.
3: So ist die Matthias-Kapelle entstanden. 24 Stunden geöffnet, wird von vielen Menschen aus der Nachbarschaft genutzt. Rund um die großen Festtage brennen dann besonders viele Kerzen in dem kleinen Gebäude. Auch jetzt in der gerade gestarteten Pilgersaison kommen immer wieder Menschen vorbei. Ein Ort zum Einkehren, auch wenn seine Frau ihn erst für verrückt erklärt hat.
2: Heute muss ich sagen, sie ist begeistert von der Teilnahme dieser Leute, die jeden Tag, sagen wir, zu uns in die Kapelle einkehren, die, sagen wir, vielleicht ein kleines Gebet oder einen kleinen Gedanken zu unserem Herrgott oben. Man sieht, sie wird gebraucht.
3: Stefan Klinkhammer von der Katholischen Kirche für Augenblick mal.

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1: Mit Danny Hoppe. Guten Morgen. Leipzig steht nach der mutmaßlichen Amokfahrt unter Schock. Zwei Menschen sind tot, eine 63-jährige Frau und ein 77-jähriger Mann. Dazu gibt es drei schwer und viele leicht Verletzte. Der mutmaßliche Täter ist 33 Jahre alt und deutscher Staatsbürger, das wissen wir inzwischen. Ansonsten sind aber noch viele Fragen offen, auch zu den genauen Hintergründen. Marc Weiß hat mehr dazu.
2: Der Verdächtige war mit einem kleinen Wagen über den Leipziger Marktplatz gerast und hatte dabei mehrere Menschen angefahren. Nach der Fahrt habe er sich widerstandslos festnehmen lassen, sagte ein Polizeisprecher. Nach Zeugenaussagen ist es nahezu unmöglich, aus Versehen über den Platz zu fahren und auch die Ermittler gehen bisher von einer Amokfahrt aus. Ein mögliches Motiv ist allerdings noch nicht bekannt. Laut Polizei deutet nichts auf politische oder religiöse Gründe hin. Die Stadt ist seit der Tat in einer Art Schockzustand. Viele Geschäfte in Leipzig schlossen kurz danach. Immerhin konnte die Polizei die Menschen dort schnell beruhigen, denn es war relativ schnell klar, dass es sich um einen Einzeltäter handelt und nach der Amokfahrt keine Gefahr mehr bestand. Sachsens Ministerpräsident Kretschmer sagte, so eine Tat mache sprachlos, er sei zutiefst erschüttert und in Gedanken bei den Opfern und ihren Familien.
1: Und jetzt weitere Meldungen im Überblick. Bundesverkehrsminister Schnieder hat den Tankrabatt der Bundesregierung verteidigt. Gegenüber dem RND schloss er auch eine Verlängerung der Maßnahme nicht aus. Ein von Experten gefordertes Tempolimit lehnte er dagegen erneut ab. Das sei unnötig. Der Staat müsse nicht überall die Nanny sein, sagte Schnieder. Nachdem Russland ab Freitag eine zweitägige Waffenruhe im Ukraine-Krieg angekündigt hat, hat auch Kiew nachgezogen. Der ukrainische Präsident Selenskyj kündigte ebenfalls eine Waffenruhe an, und zwar schon ab morgen. Er warnte, sollte Moskau sich nicht daran halten, werde man spiegelbildlich handeln. Die Zahl der Apotheken in Deutschland schrumpft weiter, das zeigen neue Daten der Bundesvereinigung Deutscher Apothekerverbände. Demnach gab es Ende März bundesweit noch rund 16.500 Apotheken und damit etwas weniger als zum Jahreswechsel. Jede geschlossene Apotheke bedeute weitere Wege für tausende Patienten, sagt der Verband. Insgesamt 152 Castor-Behälter mit Atommüll sollen aus dem Forschungszentrum Jülich ins Zwischenlager nach Ahaus gebracht werden. Zwei Transporte gab es bisher in den vergangenen Wochen. Heute Abend erwarten Atomkraftgegner den dritten, auch wenn es wieder keine offizielle Bestätigung dafür gibt. Geplant sind wieder mehrere Aktionen, unter anderem eine Mahnwache am Forschungszentrum Jülich und eine Fahrraddemo durch Ahaus. Die letzten beiden Transporte waren ohne Probleme über die Bühne gegangen. Die Polizei dürfte den Transport trotzdem wieder mit einem Großaufgebot sichern. Und das waren die Nachrichten mit Danny Hoppe.
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3: Guten Morgen, ihr lieben Menschen. Wir starten rein in diesen Dienstag mit 13 Grad. Dazu ist es im Moment trocken, Regenschirm braucht ihr nicht. Aber für den Feierabend solltet ihr auf jeden Fall einen Regenschirm mit dabei haben. Da fängt es an zu schiffen da draußen, das kann ich euch jetzt schon sagen. Also packt da wirklich was ein und auch ein Regencappy. 17 Grad heute maximal. Und dieser ganze Regen am Nachmittag, der führt dazu, dass es dann morgen auch abkühlt auf nur noch 13 Grad maximal.
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3: Staus und Blitzer haben wir noch keine. Falls ihr aber sagt, hier, Daniel, ich habe schon was gesehen um 6:03. Ein Stau, ein Blitzer, ein Unfall, ein Ampelausfall. Sagt gerne kostenlos Bescheid. 0800 951 99 99.
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3: Der Tag nach unserer wilden Geburtstagsfete. Wir sammeln heute Morgen noch hier so ein paar Konfetti-Schnipsel auf und räumen hier in der Redaktion noch ein bisschen auf. Aber wir gucken auch noch mal ein bisschen zurück auf diesen tollen Tag gestern mit euch zusammen. Aber jetzt erstmal rein in diesen Dienstag mit Sabrina Carpenter. Und das hier ist Kato mit Jon und Turn the Lights Off. Guten Morgen, Köln.

0: Sabrina Carpenter ist das. 6.10 Uhr. Am Dienstagmorgen. Radio Köln ist hier, die Morning Show mit eurem Daniel Wallroth. Und viele von euch, die haben gestern hier zur großen Radio Köln Geburtstagsshow vor der Tastatur gehangen und auch gegoogelt, welcher Song zum Geburtstag auf Platz Nummer 1 in den Charts damals war. Das hat mir richtig viel Freude bereitet. Das war ein richtig schönes 35-jähriges Radio Köln Jubiläum und hat Spaß gemacht, mit euch zu feiern. Aber abgesehen von eurem Geburtstagsnummer 1, den ihr gegoogelt habt, habt ihr euch schon mal selbst gegoogelt, also euch in Person? Ich kann euch sagen, das kann sehr spannend sein und bei manchen wie unserem Hannes sogar sehr, sehr witzig.
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2: Habt ihr euch mal selbst gegoogelt? Ja, natürlich, wer nicht? Ich hab's auch gemacht und es gibt tatsächlich noch einen Hannes Höfer. Also der steht auch in der Öffentlichkeit. Und dieser Hannes Höfer ist Urologe. Jetzt frage ich mich, für wen ist das unangenehmer? Für mich als Comedian oder Dr. Höfer als Urologe? Vielleicht kriegt Dr. Höfer bald auch Google-Rezensionen wie Danke für den schönen Abend, meine Frau und ich hatten sehr viel Spaß, 5 Sterne. Oder ich bekomme Google-Rezensionen wie Ich hatte erst Sorge, als er mir den Finger in den Po gesteckt hat. Aber Herr Höfer war sehr behutsam. Kommen jetzt vielleicht mehr Menschen zu meinen Auftritten, nicht wegen der Comedy, sondern weil sie einfach auf der Suche nach einem Facharzttermin sind? Kann ich Karten über Dr. Lipp verkaufen? Und freut sich Dr. Höfer genauso über Standing Ovations wie ich? Freunde, googelt euch nicht. Und wenn, dann googelt mich gleich mit, dann habt ihr was zu lachen.
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0: Radio Köln ist hier. Die Morning Show mit Daniel Wallroth. Und Frank ist schon unterwegs und hat was Wichtiges von den Straßen gesehen. Guten Morgen, Frank.
1: Guten Morgen, Radio Köln. Hier ist der Frank. Ich wollte eine Verkehrsstörung melden. Auf der A1 Fahrt Richtung Leverkusen, die Auffahrt auf die A57 in Richtung Köln-Zentrum. Da scheint es wohl komplett gesperrt zu sein und es staut sich schon zurück. Also die Auffahrt von der 1 auf die 57 in Richtung Köln-Zentrum. Am besten im Bereich Main. Sieht nicht gut aus.
0: Ich danke dir, Frank, fürs Melden. Euch allen eine gute und sichere Fahrt. Und falls ihr auch schon was gesehen habt zum Start in den Tag um 6.18 Uhr, schickt eine WhatsApp-Sprachnachricht ins Studio 0221 951 99 99. So, und Stichwort WhatsApp-Sprachnachrichten. Was war denn da gestern bitte los? Also, wir haben 35 Jahre Radio Köln zusammen mit euch gefeiert. Ihr konntet uns eure Geburtstage schicken, also wann ihr Geburtstag habt. Und wir sind dann hingegangen und haben den ganzen Tag eure Nummer 1 Geburtstagshits von damals rausgesucht. Und ey, Leute, ihr habt uns so zugeballert. Bis gestern Abend um 0 Uhr sind immer weiter WhatsApp-Sprachnachrichten gekommen. Und eine davon war sehr, sehr süß. Die wollte ich euch nicht vorenthalten.
2: Liebes Radio Köln-Team, mein Name ist Luca. Ich bin geboren am 23.06.2018. Tschüss. Habt auch einen schönen Tag.
0: Hab auch einen schönen Tag, lieber Luca. Sehr süß, oder? Und an diesem Datum, wo Luca geboren ist, war dieser Hit hier auf Platz Nummer 1. Namika mit Jennifer.

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1: Mit Sandra Rosenthal, guten Morgen. Ermittlungen nach Amokfahrt in Leipzig. Auszeichnung für Schokoladenmuseum. Und das Wetter, viel Regen bei höchstens 17 Grad. Nach der mutmaßlichen Amokfahrt in Leipzig herrscht in der Stadt Entsetzen. Der mutmaßliche Täter, ein 33-jähriger Deutscher, hat sich am Abend ohne Widerstand festnehmen lassen. Jana Richter berichtet.
2: Der Mann war am frühen Abend mit einem Auto in eine Menschenmenge gefahren. Zwei Menschen wurden dabei getötet, viele weitere wurden verletzt. Die Staatsanwaltschaft spricht von einer Einzeltat und ermittelt unter anderem wegen Mordes. Nach Informationen des MDR war der 33-Jährige erst vor kurzem aus der Psychiatrie entlassen worden.
1: In gut 5 Wochen beginnt die Fußball-WM in Kanada, USA und Mexiko. Bei uns in Köln werden die deutschen Spiele in vielen Kneipen gezeigt. Und dafür hat die Stadt jetzt Regelungen vorgegeben. In der Innengastro dürfen alle Spiele gezeigt werden, auch mitten in der Nacht. Draußen gibt es Sonderregelungen. Alle Spiele, die bis 22 Uhr Anstoßzeit haben, dürfen bis zum Ende gezeigt werden, inklusive Verlängerung oder Elfmeterschießen. Spiele, die nach 22 Uhr beginnen, dürfen nur drinnen übertragen werden. Dort, wo besondere Sperrzonen gelten, wie am Brüsseler Platz, müssen die auch während der WM eingehalten werden, sagt die Stadt. Mit millimetergenauer Arbeit werden aktuell die neuen Stahlteile an der neuen Leverkusener Rheinbrücke eingebaut. Sie sollen später die Fahrbahn der neuen Brücke halten. Die Stahlträger sind jeweils rund 1200 Tonnen schwer und werden deshalb von selbstfahrenden Schwerlasttransportern an die richtige Stelle gebracht, sagt Sabrina Kieback von der Autobahn GmbH.
3: Diese Schwertransporter bewegen sich auf ganz vielen Rollen oder Reifen vorwärts. Also im Endeffekt verteilt sich das Gewicht dann auf ganz viele Punkte. Also ähnlich wie bei einem Tausendfüßler, der halt auch sein Gewicht auf ganz viele Füße verteilt.
1: Die Arbeiten dauern mehrere Tage. Wenn alles gut läuft, sind alle Gerätschaften bis zum 20. Mai wieder abgebaut. Das Schokoladenmuseum wird mit dem Schlemmer Block Award 2026 ausgezeichnet. Der Preis basiert auf Bewertungen von Gästen und geht an Restaurants oder Freizeitangebote, die besonders gut ankommen. Einer der gewählten Lieblingsorte in diesem Jahr ist das Schokoladenmuseum. Vor allem die Mischung aus Ausstellung, gläserner Produktion und dem bekannten Schokoladenbrunnen kommt gut an. Auch das besondere Ambiente im Rheinauhafen gefällt den Nutzern des Schlemmer Blocks besonders gut. 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Mehr Infos findet ihr auf radioköln.de.
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4: Größtenteils trocken geht's in diesem Dienstag hier bei uns in Köln. Temperaturen aktuell um die 13 Grad bis zu, was erreichen wir heute maximal, kann ich euch sagen, 17 Grad. Also es kühlt heute noch nicht so krass ab. Dafür ist am Nachmittag viel Regen in Sicht und das führt dann dazu, dass wir morgen nur noch Temperaturen um die 13 Grad erreichen.
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4: Blitzer und große Staus in der Innenstadt haben wir noch keine, aber auf den Autobahnen ist schon einiges los. Die A57, die ist gerade zwischen dem Kreuz Nord und Longerich gesperrt. Dann habe ich die 1 für euch, Euskirchen-Köln, zwischen Bocklemünd und dem Kreuz Nord, 6 Minuten Stauzeit. Die A3, Köln-Oberhausen, zwischen Mülheim und Leverkusen-Opladen, eine halbe Stunde kommt da oben drauf. Und dann noch die A59, Bonn-Köln, zwischen Troisdorf und Flughafen. Ihr habt eine Stauzeit von 10 Minütchen. So, und falls ihr sagt, Daniel, ich habe auch schon was gesehen, Stau, ein Blitzer, ein Unfall, sagt gerne Bescheid, am besten per WhatsApp-Sprachnachricht an die 0221 951 99 99.
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4: Am Dienstag, wir wissen ja alle, Dienstag ist schon mal besser als Montag. Obwohl gestern der Tag, unser 35-jähriges Geburtstagsjubiläum, das war schon richtig, richtig, richtig schön. Aber heute wird auch gut, denn wir haben natürlich wieder unseren Geldregen für euch, wo ihr euch Kohle klar macht. Was es heute zu holen gibt, das hört ihr gleich in 7 Minuten hier bei mir in der Sendung.

0: live. So klingt euer Dienstagmorgen mit Radio Köln, dem einzig wahren Sender für die Domstadt. Gleich habe ich Hunters für euch mit Golden um 6.40 Uhr. So, was brauchen wir für so einen perfekten Start in den Dienstag? Kaffee, ne, ist am Start. Geld könnten wir auch ganz gut gebrauchen, oder?
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0: Gut, leider kann ich euch diesen leckeren Cappuccino, den ich mir hier gerade gezaubert habe, nicht rüberbeamen. Aber Geld kann ich euch rüberbeamen. Das geht natürlich auch am Dienstag. Hendrik Frost ist im landesweiten Geldregenstudio. Guten Morgen.
2: Ja, guten Morgen von mir. Und der Dienstag ist ja auch wirklich kein Lieblingstag. Da geht's mir genauso. Die Wochenenderholung ist schon wieder weg. Und das nächste Wochenende, das wartet noch. Es ist, wie es ist.

0: Müssen wir uns die Stimmung halt ein bisschen anders versüßen? 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

So, so. Das ist doch mal eine Ansage von der Stadt Köln. Jetzt wurde bekannt gegeben, wie die Regelungen zum Public Viewing zum Beispiel von Fußballspielen bei der WM sein wird in gut 5 Wochen. Ja, in vielen Kneipen darf gezeigt werden. Und in der Innengastro dürfen alle Spiele gezeigt werden, auch mitten in der Nacht. Nur Spiele, die nach 22 Uhr beginnen, dürfen draußen nicht mehr gezeigt werden. Wie das Ganze abläuft, weil das ist auch ein bisschen chaotisch geregelt, habe ich das Gefühl. Lest ihr nach auf der Radio Köln Instagram-Seite. Da findet ihr nochmal alle Regeln zum Public Viewing oder auch nicht Public Viewing zur Fußball-Weltmeisterschaft hier bei uns, wie das in Köln so laufen wird. Startet gut in diesen Dienstagmorgen, jetzt mit Kings of Leon und Sex on Fire um 6.45 Uhr. Radio Köln ist hier, außerdem gleich noch mit dabei Lola Young mit Messi und Depeche Mode, People are People.

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1: Mit Danny Hoppe. Guten Morgen. Am Tag nach der mutmaßlichen Amokfahrt in Leipzig steht die Stadt noch immer unter Schock. Ein Mann war gestern mit seinem Auto offenbar absichtlich auf dem Marktplatz in eine Menschenmenge gerast. Eine 63-jährige Frau und ein 77-jähriger Mann kamen dabei ums Leben. Außerdem gibt es etliche Verletzte. Sachsens Ministerpräsident Kretschmer sagte, so eine Tat mache sprachlos, er sei zutiefst erschüttert. Marc Weiß aus dem News-Team, viele Fragen sind noch offen. Was weiß man denn inzwischen über den mutmaßlichen Täter?
2: Es handelt sich laut Polizei um einen 33-jährigen Deutschen aus Leipzig. Er soll polizeibekannt gewesen sein, melden einige Medien. Nach allem, was man bisher weiß, sieht es nach einer klassischen Amok-Tat aus. Es gibt keine Hinweise auf ein religiöses oder politisches Motiv. In einigen Berichten ist von einer möglichen psychischen Störung des mutmaßlichen Täters die Rede. Das ist aber im Moment zumindest wohl Spekulation. Laut Polizei ließ sich der Mann von den Beamten nach der Amokfahrt widerstandslos festnehmen. Er soll im Laufe des heutigen Tages vor den Haftrichter kommen. Die Stadt ist seit der Tat gestern in einer Art Schockzustand. Viele Geschäfte haben direkt danach geschlossen und auch gar nicht mehr aufgemacht für den Rest des Tages. Immerhin konnte die Polizei die Menschen gestern relativ schnell beruhigen, denn es war schnell klar, dass es sich um einen Einzeltäter handelt und nach dieser Amokfahrt keine Gefahr mehr bestand. Aber die meisten sind, wie gesagt, nach dieser Tat wohl offenbar sehr schnell nach Hause gegangen.
1: Danke, Marc. Und jetzt weitere Meldungen im Überblick. Die Waffenruhe zwischen den USA und dem Iran wackelt. US-Präsident Trump hat Teheran erneut mit Vernichtung gedroht. Vorher hatte der Iran Ölanlagen in den Vereinigten Arabischen Emiraten angegriffen und in Brand gesetzt, als Reaktion auf das US-Vorgehen in der Straße von Hormus. Nach der Bombendrohung an einem Gymnasium in Aachen hat die Polizei Entwarnung gegeben. Es bestehe keine Gefahr mehr, sagte eine Sprecherin in der Nacht. Am Abend hatten zahlreiche Polizisten das Schulgebäude abgesperrt und durchsucht, nachdem bei der Schulleitung eine Drohung eingegangen war. Atomkraftgegner erwarten am Abend den dritten Castor-Transport mit Atommüll aus dem Forschungszentrum Jülich ins Zwischenlager Ahaus. An mehreren Stellen der Strecke sind wieder Aktionen geplant, unter anderem eine Mahnwache in Jülich und eine Fahrraddemo in Ahaus. Mal eben schnell in die Apotheke um die Ecke, ein Rezept einlösen oder ein Medikament fürs fiebernde Kind holen, das könnte in Zukunft nicht mehr überall so einfach sein, sagt zumindest die Bundesvereinigung Deutscher Apothekerverbände. Denn sie warnt, das Apothekennetz in Deutschland schrumpfe weiter. Ende März gab es demnach rund 16.500 Apotheken und damit wieder einige weniger als noch zum Jahreswechsel. Die Versorgung mit Medikamenten sei zwar sicher, auf Dauer werde es aber schwierig, sagt der Verband. Als Grund nennt er vor allem zu wenig Geld. Und das waren die Nachrichten mit Danny Hoppe.
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3: Die Landwirte, die freuen sich bei uns in der Region über die Gießkanne von oben von Petrus, die uns da die nächsten Tage erwartet. Im Moment ist es zwar noch trocken, zum Start in den Tag bei Temperaturen um die 13 Grad. Später dann 17 Grad maximal und ab Nachmittag, da regnet es sich dann so richtig schön ein. Aber dann machen wir es uns halt zum Feierabend gemütlich auf der Couch. Ist auch mal was Schönes. Und dieser Regen, der führt dazu, dass es morgen noch mal ordentlich abkühlt. Nur noch 13 Grad morgen. Donnerstag bleibt es dann aber wieder größtenteils trocken bei 14 Grad. Und Freitag erreichen wir wieder Temperaturen um die 20 Grad maximal.
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3: Blitzer haben wir noch keine, aber der Blick auf die Straßen im Stadtgebiet, auf dem Mülheimer Zubringer, da staut es sich ein paar Minuten. Wenn ihr von der A3-Abfahrt nach Mülheim wollt, das liegt sicher an dem Stau auf der A3, weil viele von euch parallel dran vorbeifahren. So, dann Blick auf die Autobahn. Was ist da los? Ich habe es gerade schon erwähnt, die 3, Köln-Oberhausen, zwischen Delbrück und Leverkusen-Opladen, 43 Minuten Stauzeit. Und dann die A4. Aachen-Köln zwischen dem Kreuz West und Eiffeltor, 10 Minuten plus. Die A59 Bonn-Köln zwischen Troisdorf und Flughafen, da kommen 13 Minuten obendrauf. Und die A555, wie jeden Morgen, stockt es da so ein kleines bisschen. Hier dauert es gerade 6 Minuten länger. Und falls ihr sagt, hier, Daniel, ich habe auch noch was gesehen, ein Stau, ein Blitzer, ein Unfall, dann meldet es gerne mir, ich gebe es weiter, 0800 951 99 99. Und die Nummer, die ist natürlich kostenlos für euch.
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3: Also mit Mitte 50 noch so heiß auszusehen, wie Jennifer Lopez es tut, also das musst du auch erstmal schaffen. Also die sieht ja wirklich noch aus wie ein Model und singen kann sie auch noch und haut jedes Jahr einen neuen Hit raus. Jetzt hören wir sie mit einem 90er, If You Had My Love, im besten Musikmix für Köln. Schönen Dienstagmorgen.

0: 7.08 Uhr haben wir es am Dienstagmorgen. Und ja, ihr dürft euch richtig, richtig gut freuen bei uns. Also richtig krass freuen.
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0: Macht's so wie Dustin. 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

0: Hallo, ich bin's, Daniel Wallroth. 7.12 Uhr, die Radio Köln Morning Show ist hier zum Start in euren Dienstag. Oder Samstag, ihr geht endlich wieder los. 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

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Startet gut in diesen Dienstag mit Nelly Furtado.

0: der macht richtig Laune zum Start in den Tag, oder? I Just Might von Bruno Mars hier im besten Musikmix für Köln zum Start in euren Dienstag. Radio Köln ist hier um 7.20 Uhr und was habt ihr uns gestern einen geilen Geburtstag bereitet? Also das war wirklich unfassbar. Zusammen haben wir ja gestern von morgens bis abends 35 Jahre Radio Köln gefeiert. Und um euch so ein kleines bisschen was zurückzugeben, haben wir euch die Songs gespielt, die an eurem Geburtstag damals Platz 1 der Charts waren. Also das sind wirklich, weiß gar nicht, wie viele tausende Sprachnachrichten sind da reingekommen mit euren Geburtsdaten und auch mit euren Glückwünschen. Und deshalb spiele ich noch eine, würde ich sagen.
1: Ja, hallo, liebes Radio Köln. Ich bin der Guido und ja, man könnte quasi sagen, ich war vom ersten Tag an dabei. Und ich wünsche euch hiermit herzlichen Glückwunsch, dreimal Gölle und was auch immer. Schön, dass es euch gibt. Und Geburtstag habe ich am 8.8.67, habe ich nicht weggesagt. Bis dann, einen schönen Tag.
0: Okay, jetzt hat jeder gehört hier in Köln, lieber Guido. Tut mir leid dafür, aber wir freuen uns natürlich, dass du uns auch eine Sprachnachricht geschickt hast. Danke für die Glückwünsche. Und ich habe mal geguckt, am 8. August 1967 war dieser Hit hier auf Platz 1 der deutschen Singlecharts. Ich habe direkt die Severinsbrücke der Westküste Amerikas im Auge, nämlich die Golden Gate Bridge. Hier kommt Scott McKenzie mit San Francisco, der beste Musikmix für Köln.

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1: Mit Sandra Rosenthal, guten Morgen. Mutmaßlicher Amokfahrer kommt vor Haftrichter. Polizei sucht drei Räuber aus Delbrücker Wald. Und das Wetter ist regnerisch bei maximal 17 Grad. Nach der mutmaßlichen Amokfahrt in der Leipziger Innenstadt soll der Fahrer des Autos heute vor einen Haftrichter. Bei der Tat starben eine 63-jährige Frau und ein 77-jähriger Mann. Es gibt viele Verletzte. Ursula Winkler berichtet.
2: Am frühen Abend schießt plötzlich ein weißes Auto durch eine Fußgängerzone auf den Marktplatz. Viele Menschen werden angefahren. Rettungskräfte kümmern sich schnell um etliche Verletzte. Als die Polizei eintrifft, sitzt der Fahrer noch im Wagen. Der 33-jährige Deutsche lässt sich widerstandslos festnehmen. Die Staatsanwaltschaft spricht von einer Amoktat eines Einzelnen. Es gebe keinerlei Anhaltspunkte für eine andere Lesart. Sie ermittelt nun unter anderem wegen Mordes.
1: Die Fußball-WM 2026 in Köln gucken. Wegen der späten Anstoßzeiten gab es dazu viele Diskussionen um Übertragungen und Public Viewing. Die Stadt Köln hat jetzt konkrete Regeln für die Gastrobetriebe aufgestellt. Katrin Uder aus dem Radio Köln News Team. Was ist erlaubt und was nicht?
3: Also drinnen sind Übertragungen zu allen Anstoßzeiten erlaubt, auch mitten in der Nacht. In der Außengastro dürfen dagegen nur Spiele gezeigt werden, die spätestens um 22 Uhr offiziell Anstoß haben. Aber nach dem Spiel ist dann auch direkt Schluss und die Übertragung muss ausgeschaltet werden. Ausgenommen von diesen Regelungen sind Gaststätten, die sowieso gesonderte Sperrzeiten haben, wie zum Beispiel am Brüsseler Platz. Die müssen sich an die gerichtlichen Regelungen und Sperrzeiten halten, trotz WM.
1: Danke, Katrin. Die Bauarbeiten am zweiten Teil der neuen Leverkusener Rheinbrücke laufen auf Hochtouren. Aktuell werden rund 1200 Tonnen schwere Stahlbauteile eingebaut. Damit das funktioniert, werden mehrere selbstfahrende Schwerlasttransporter eingesetzt. Sie bewegen die Stahlteile, die später die Fahrbahn halten sollen, millimetergenau an die richtige Stelle. Die Arbeiten dauern mehrere Tage. Komplett fertig sein soll die neue Rheinbrücke im Sommer 2028. Es sollte ein Date werden. Stattdessen wurde ein 32-jähriger Mann aus Rheinland-Pfalz ausgeraubt. Am Sonntagabend hatten Unbekannte den Mann um 19.30 Uhr über eine Messenger-App zu einem vermeintlichen Treffen mit einer Frau in ein Waldstück an der Gemarkenstraße gelockt. Dort wurde er dann von den drei Männern angegriffen mit Tritten und Pfefferspray. Mit dem Handy und dem Portemonnaie des 32-Jährigen verschwanden die drei. Die Polizei sucht jetzt nach ihnen und nach Zeugen. Radio Köln, Nachrichten für Köln mit Sandra Rosenthal. 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
4: It's raining men, halleluja. Ja, zumindest heute Nachmittag. Im Moment, ja, kann es so ein bisschen nieseln. Der Vormittag bleibt aber größtenteils trocken bei 13 Grad aktuell. Heute kriegen wir 17 Grad maximal und am Nachmittag gießt es dann in Strömen bei 17 Grad heute. Morgen kühlt es dann ein bisschen ab, da kriegen wir nur noch 13 Grad. Aber Donnerstag gibt es schon wieder mehr trockene Abschnitte.
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4: 7.34 Uhr haben wir es und noch keine Blitzer. Aber der Blick in die Stadt. Man könnte meinen, die Mülheimer Brücke, die hätte schon einen gesoffen. Ja, die ist nämlich dicht. Vom Wiener Platz bis zur Boltensternstraße, da braucht ihr gerade eine Viertelstunde länger als sonst. Die Zoobrücke, die ist auch nicht viel besser. Vom Kalkertunnel bis zum Landpark dauert es knapp eine Viertelstunde länger. Und vom östlichen Zubringer über den Dolzer Ring bis auf die Severinsbrücke dauert es knapp 10 Minuten länger auf dem Weg zum Job. Dann gucken wir auf die Autobahn. Da ist heute Morgen auch einiges los. Wir starten durch auf der 1 Euskirchen-Köln zwischen Frechen und dem Kreuz Nord 19 Minuten plus. Dann die A3 Oberhausen-Köln zwischen dem Kreuz Hilden und Leverkusen Zentrum 24 Minuten Stauzeit. Die A4 Aachen-Köln zwischen Frechen Nord und Eiffeltor. Eine Viertelstunde kommt da oben drauf. Und dann die A57 Krefeld-Köln zwischen dem Dreieck Neuss-Süd und dem Kreuz Nord. Ebenfalls ein Plus von 15 Minuten. Und genauso sieht's aus auf der A59 Bonn-Köln zwischen Troisdorf und Flughafen, weil 6 Kilometer Stau. So, falls ihr sagt, hier, Daniel, ich habe auch noch was gesehen, ein Stau, ein Blitzer, ein Unfall, meldet's gerne. Und das geht kostenlos über die 0800 951 99 99. Gute Fahrt.
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4: 3000 Euro sind versprochen in der ersten Runde Geldregen des Tages. Und die zocken wir nach Two Colors mit Cynical. Und das hier ist Rihanna mit Stay. Hallo Köln, schönen Dienstagmorgen.

0: Guten Morgen am Dienstag, 7.41 Uhr haben wir es.
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0: Habt ihr diese Geschichte gestern Mittag hier von Sarah gehört? Also Sarah hat mit 17 Geld für den Führerschein bekommen von ihren Eltern. Jetzt ist sie zarte 20 Jahre jung. Den Führerschein, den hat sie aber immer noch nicht, denn das Geld, das hat sie komplett verprasst. Gut, da fragst du dich wieder, woran es hier liegen hat. Im Geldregen gab es 500 Euro für sie. Damit soll es jetzt wirklich in die Fahrschule gehen. Wofür braucht ihr denn die Kohle? Wir finden es jetzt heraus. Und zwar beim Kollegen Hendrik Frost im landesweiten Geldregenstudio. Guten Morgen.
2: Ja, guten Morgen. Und im besten Fall gibt es ja dann auch was für euch. Denn

0: Daniela möchte es jetzt versuchen. Guten Morgen.
1: Ja, guten Morgen.
0: Daniela, du bist schon genauso wie ich auf Arbeit. Dein Job ist Termine verwalten.
1: Genau, für meinen Chef. Ich organisiere seinen Kalender, also seine ganzen Besprechungen, Dienstreisen, Telefonate, alles, was dazu gehört.
0: Und dann kannst du deinen Terminkalender schon mal eintragen. Hier, Daniela, zusätzliche Woche Urlaub oder was soll da passieren, wenn du hier ein bisschen was rausholst?
1: Je nachdem natürlich, um welche Summe es geht, würde ich auf jeden Fall vielleicht mit meiner Familie was Schönes machen. Vielleicht was essen gehen. Und gemeinsame Zeit, davon hat man ja immer zu wenig.
0: Ja, das stimmt wohl. Und Daniela, das Schöne bei uns ist ja, ihr seid vollkommen alleinverantwortlich für die Summen, die hier rausgehen. Hüte dich nur vor dem Blitz.
1: Super, danke schön.
2: 220 Euro.
1: Weiter.
2: 800 Euro.
1: Weiter.
2: 2500 Euro.
1: Weiter.
2: 3000 Euro.
1: Stopp.
0: Daniela, das ist aber mehr als nur ein netter Abend im Restaurant mit der Familie.
1: Ja, das denke ich auch.
0: 3000 Euro.
1: Boah, ich kann das gar nicht glauben. Dankeschön, mein Gott. Dankeschön, ne? Ich wünsche euch noch einen schönen Tag.
0: Ja, vielen Dank. Und im Geldregen machen wir groß weiter. Wir drehen ihn weiter auf. Wir packen ein bisschen was oben drauf. 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Die regnen garantiert in dieser oder in der nächsten Runde. 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

Mit der Klampfe von R.E.M. werdet ihr in diesen Dienstagmorgen gespielt quasi. 7.46 Uhr haben wir es. So, bevor morgen Abend sich entscheidet, ob der FC Bayern München oder Paris Saint-Germain ins Champions League-Finale einziehen, wird heute Abend schon in der Champions League gespielt. Also Champions League zum Abendessen quasi. Arsenal gegen Atletico Madrid um 21 Uhr. Wisst ihr, was ich heute Abend mache? Jetzt aber erstmal rein in diesen Dienstag mit Leona Lewis, Zarte Töne und Bleeding Love.

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8: 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Mega. Hab mich mega gefreut. Danke euch.
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1: Mit Danny Hoppe. Guten Morgen. Die Spritpreise sind weiter hoch, die Autofahrer sind sauer und auch viele Experten glauben nicht an den Erfolg des Tankrabatts der Bundesregierung. Bundesverkehrsminister Schnieder lässt sich davon aber nicht beirren. Er hält die Maßnahme weiter für richtig. Das Tanken bleibe dadurch bezahlbar, sagte Schnieder dem RND. Er schließt auch eine Verlängerung des Tankrabatts nicht aus. Marc Weiß hat die Infos dazu.
2: Seit dem 1. Mai gilt für 2 Monate eine Steuersenkung für Benzin und Diesel von knapp 17 Cent pro Liter. Bisher sind die Preise laut ADAC aber nur um höchstens 12 Cent gesunken. Außerdem waren sie kurz vor dem Start des Rabattes ohne erkennbaren Grund noch einmal extrem gestiegen. Viele Oppositionspolitiker sind sauer auf die Mineralölkonzerne und glauben nicht, dass die Maßnahmen der Bundesregierung dauerhaft die gewünschte Wirkung haben. Schnieder verspricht, man habe die Entwicklung im Auge, sagt allerdings nicht, was passieren soll, wenn die Konzerne den Sprit weiterhin zu teuer anbieten. Eine gute Nachricht kommt heute für Flugpassagiere, die schon gebucht haben. Weil auch die Kerosinpreise weiter steigen, könnten Reiseveranstalter den Reisepreis nachträglich erhöhen, wenn das im Vertrag so vereinbart wurde. Einige Urlauber müssten also nachzahlen. Das soll aber nicht passieren. Zumindest die großen deutschen Veranstalter wollen Kunden nicht nachträglich zur Kasse bitten. Das hat der Tagesspiegel in einer Umfrage herausgefunden. Zukünftige Buchungen könnten allerdings teurer werden, heißt es.
1: Und jetzt weitere Meldungen im Überblick. Nach der mutmaßlichen Amokfahrt sind Teile der Leipziger Innenstadt weiter abgesperrt. 2 Menschen kamen bei der Tat ums Leben, viele weitere wurden verletzt. Bei dem Tatverdächtigen handelt es sich laut Polizei um einen 33-jährigen Deutschen. Hinweise auf ein religiöses oder politisches Motiv gäbe es nicht, heißt es. Nachdem Russland ab Freitag eine 2-tägige Waffenruhe im Ukraine-Krieg angekündigt hat, hat auch Kiew nachgezogen. Der ukrainische Präsident Selenskyj kündigte ebenfalls eine Waffenruhe an, und zwar schon ab morgen. Er warnte, sollte Moskau sich nicht daran halten, werde man spiegelbildlich handeln. Der Konzernname Deutsche Post ist nach mehr als 3 Jahrzehnten so gut wie Geschichte. Die Hauptversammlung in Bonn soll heute beschließen, den Namen auf Konzernebene abzulegen. An der Börse soll der Konzern dann in Zukunft DHL AG heißen. Die deutsche Industrie könnte unabhängiger vom Ausland sein, wenn sie stärker auf Recycling und Wiederverwertung setzen würde. Das zeigt eine neue Studie des Industrieverbands BDI. Demnach könnten so bis 2045 rund 20-40% der Rohstoffimporte ersetzt werden. Das wäre laut BDI vor allem bei Stoffen wie Lithium, Nickel oder seltene Erden wichtig, also bei Rohstoffen, die zum Beispiel für E-Autos, Energietechnik oder Rechenzentren gebraucht werden. Und das waren die Nachrichten mit Danny Hoppe.
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3: Also ein bisschen Nieselregen ist mit dabei zum Start in euren Dienstag. 13 Grad aktuell, 17 Grad kriegen wir heute Nachmittag dann maximal. Und da fängt es dann richtig an zu schütten da draußen. Es regnet sich so richtig schön ein, also später nach Feierabend auf die Couch, das geht ganz gut. Morgen dann auch nochmal Regen und es wird auch kühler bei nur noch 13 Grad maximal. Erst am Donnerstag wird es dann wieder ein bisschen freundlicher mit mehr trockenen Abschnitten.
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3: Es füllt sich so langsam. Unter anderem hat die Natalia einen Blitzer gesehen, und zwar in Braunsfeld am Marweg, Höhe des Karnevalsmuseums. Dann gehen wir rüber zu Chris. Guten Morgen, Chris.
4: Moin, Kölle. Zeissbuschweg, Höhe Bushaltestelle Imbacher Weg, steht die Polizei mit einer mobilen Blitzanlage. Sind die gerade am Einrichten, Tempo 30, geht vom Gas und lasst euch nicht blitzen.
3: Jo, danke dir, Chris, fürs Melden. Außerdem hat mein Namensvetter, der Daniel, sehr schöner Name, wie ich finde, einen Blitzer gesehen auf der Nieler Straße in Nippes, Höhe des Zebrastreifens, hier ist 30 angesagt. Dann gucken wir in die Stadt, da hat die Nancy einen Stau gesehen.
5: Guten Morgen zusammen. Ich wollte melden, dass von Weidenwest Richtung Pulheim, Brauweiler, die Bonnstraße komplett dicht ist, direkt ab dem Kreisverkehr von Weidenwest. Alles klar, schönen Tag für euch alle. Tschüss.
3: Dir auch einen schönen Tag, Nancy. Danke dir fürs Melden. Dann Stau auf der Zugbrücke. Da ist es auch nicht viel besser. Von der Messe bis zum Ländpark, da dauert es knapp 10 Minuten länger. Und über den Deutzer Ring bis auf die Severinsbrücke dauert es auch gerade 5 Minuten länger. Dann kommt noch gerade rein, Rheinuferstraße ist auch gut voll von der Deutzer bis zur Severinsbrücke. Hier habt ihr einen Plus auf dem Weg zum Job von 5 Minuten. So, dann auf den Autobahn. Da brennt auch die Hütte, meine Damen und Herren, auf der A4 Aachen-Köln zwischen dem Kreuz West und Eiffeltorn. 19 Minuten Stauzeit. In der Gegenrichtung sind es 20 Minuten. Dann die A57 Krefeld-Köln zwischen dem Dreieck Neues Süd und dem Kreuz Nord. 14 Minuten plus. Die A59 habe ich noch für euch. Bonn-Köln zwischen dem Dreieck Bonn-Nordost und Flughafen. 23 Minuten plus. Und die A555 Bonn-Köln zwischen Godorf und dem Kreuz Süd. Hier dauert es 7 Minuten länger. So, und falls ihr auch noch was gesehen habt, schickt gerne eine WhatsApp-Sprachnachricht ins Studio 0221 951 99 99.
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3: Eine schöne Jodemorgen Kölle jetzt mit Uncle Cracker und Follow Me. Hallo Köln.

0: Rein geht's in einen grauen Dienstagmorgen hier bei uns in Kölle. 8.09 Uhr haben wir es jetzt, aber hiermit schmeckt dieser Morgen doch umso besser.
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0: Die Daniela, die hat sich in der ersten Runde des Tages zum Start in ihren Dienstag direkt mal 3000 Tacken in der ersten Runde klar gemacht. Da kann der nächste Kaffee jetzt aber sowas von kommen.
2: Jetzt bräuchte man eigentlich was Stärkeres als einen Kaffee, aber gut.
0: Ja gut, was Stärkeres kann sie gerne machen, aber dann vielleicht besser erst heute Abend, ne? Da kann sie das Geld dann ja auch gut einsetzen jetzt.
2: Vielleicht mit meiner Familie was Schönes machen, vielleicht was essen gehen.
0: Ja, Zeit ist Geld, ne? Genau das gibt's bei uns. Vielleicht sogar mit 5000 Euro mehr auf dem Konto. In dieser oder in der nächsten Runde sind sie drin. Bewerbt euch einfach unter der 01379 36 5000. Mitmachen könnt ihr, wenn ihr 18 seid, für 50 Cent aus allen deutschen Netzen. Also holt euch die 5000 Euro in dieser oder in der nächsten Runde.
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0: Radio Köln ist hier. Die Morning Show um 8.12 Uhr am Dienstag mit Daniel Wallroth. Und einmal mit der Bahn bis in die Türkei fahren. Da fällt mir direkt das hier ein.
1: Heute fährt die 18 bis nach Istanbul.
0: Und kein Joke, genau das haben Sophia und Madeleine am Wochenende wirklich durchgezogen. An der Boltensternstraße, da sind die beiden in die Linie 18 eingestiegen und am Ende in Istanbul ausgestiegen. Also gut, paar Umstiege waren mit dabei, das muss ich fairerweise mit dazu sagen. Über Stuttgart und Zagreb ging es dann am Ende mit dem Bus über Sofia in Bulgarien nach Istanbul. Insgesamt waren die zwei dann über 28 Stunden, also über 28 Stunden, das müsst ihr euch mal reinziehen, unterwegs. Und die Idee ist den beiden während ihrer Studiezeit in Köln gekommen.
2: Wir haben auch das ein oder andere Mal natürlich Karneval gefeiert und wer Karneval feiert, kennt das Lied mit der 18 bis nach Istanbul. Und dann dachten wir uns irgendwann so, rein theoretisch, wenn man mit der 18 losfährt, kann man ja nur mit öffentlichen Verkehrsmitteln, also quasi immer noch mit der 18 bis nach Istanbul fahren. Und dann fanden wir die Idee irgendwie so lustig, dass wir gesagt haben, okay, wenn wir ein längeres Wochenende haben, machen wir es einfach. Und so kam die ganze Idee irgendwie zustande.
0: Komplett crazy, oder? Aber dieser Wochenendtrip, der war jetzt nicht nur just for fun.
2: Mit der Reise wollen wir nicht nur Spaß haben, sondern sammeln auch währenddessen Spenden für die Straßenhunde in der Türkei. Das Thema liegt uns super am Herzen, weil wir uns generell schon seit vielen Jahren wirklich viel für den Tierschutz einsetzen, wir aber auch vor 3 Jahren selber vor Ort in der Türkei waren, weswegen wir einfach nicht aufhören wollen, über das Thema zu reden und jede Chance irgendwie nutzen wollen, den Hunden eine Stimme zu geben.
0: Also, die perfekte Kombi aus Jecker-Idee und gutem Zweck. Und Eindrücke von der Reise von Sophia und Madeleine findet ihr auf den Radio Köln Social Media Kanälen. Startet gut in diesen Dienstag um 8.14 Uhr.

0: 8.20 Uhr und um diese Uhrzeit ist das komplette Radio Köln-Team nach wie vor überwältigt. Denn gestern haben wir den ganzen Tag hier in der Redaktion Benjamin Blümchen gespielt und unsere Tröte ausgepackt. Ja, die Geburtstagströte. Radio Köln ist 35 Jahre jung geworden. Das haben wir zusammen mit euch gefeiert und es war so überwältigend, wie viele WhatsApp-Sprachnachrichten von euch gekommen sind mit Geburtstagsgrüßen. Aber ihr konntet uns auch euren Geburtstag selbst verraten. Und dann haben wir geguckt, welcher Song damals auf Platz Nummer 1 in den Charts war, als ihr vom Wickeltisch gefallen seid. Und weil es einfach so schön war, haben wir uns gedacht, ach komm, wir machen noch ein bisschen weiter. Und hier kommt Marcel, guten Morgen.
1: Hallo, liebes Radio Köln-Team, ich bin der Marcel, bin am 15. Juni 94 geboren. Wünsche euch alles Gute zum Geburtstag.
0: Ja, und da habe ich jetzt mal gecheckt, am 15. Juni 1994, da war Prince Ital Joe featuring Marky Mark an der Spitze der Charts. Und diesen Song, den spiele ich euch jetzt hier im besten Musikmix für Köln. Also es sind tausende Sprachnachrichten gestern gekommen. Also vielen Dank nochmal, dass ihr uns so die Bude eingerannt habt und mit uns 35 Jahre Radio Köln gefeiert habt. Deshalb jetzt hier Marky Mark und Prince Ital Joe mit United.

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1: Mit Sandra Rosenthal, guten Morgen. Männertelefon meldet Anruferrekord. Schokoladenmuseum bekommt Publikumspreis. Und das Wetter, später mehr Regen und bis 17 Grad. Nicht immer sind Frauen Opfer von häuslicher Gewalt, manchmal sind es auch Männer. Wie der Kölner Stadtanzeiger schreibt, haben vergangenes Jahr so viele Männer das Männerhilfetelefon angerufen wie noch nie. Daniel Kollmann hat Einzelheiten.
2: Das Männerhilfetelefon gibt es seit 2020 in NRW. Über 4000 Männer haben dort vergangenes Jahr angerufen, 22% mehr als noch vor 3 Jahren. Die allermeisten Männer leben dem Bericht nach in einer heterosexuellen Partnerschaft. Die Männer berichten vor allem über psychische Gewalt, aber auch über Schläge durch die Partnerin. Viele Männer sagen auch, sie würden von ihrer Frau kontrolliert. Einige müssten sogar ihr Handy abgeben. Das Hilfetelefon soll den Betroffenen das Gefühl geben, nicht allein zu sein.
1: Nach der mutmaßlichen Amokfahrt in Leipzig herrscht in der Stadt Entsetzen. Der mutmaßliche Täter, ein 33-jähriger Deutscher, hat sich am Abend ohne Widerstand festnehmen lassen. Heute soll er vor einen Haftrichter. Jana Richter berichtet.
3: Der Mann war am frühen Abend mit einem Auto in eine Menschenmenge gefahren. 2 Menschen wurden dabei getötet, viele weitere wurden verletzt. Die Staatsanwaltschaft spricht von einer Einzeltat und ermittelt unter anderem wegen Mordes. Nach Informationen des MDR war der 33-Jährige erst vor kurzem aus der Psychiatrie entlassen worden.
1: Mit millimetergenauer Arbeit werden aktuell die neuen Stahlteile an der neuen Leverkusener Rheinbrücke eingebaut. Sie sollen später die Fahrbahn der neuen Brücke halten. Die Stahlträger sind jeweils rund 1200 Tonnen schwer und werden deshalb von selbstfahrenden Schwerlasttransportern an die richtige Stelle gebracht. Wenn alles gut läuft, sind alle Gerätschaften bis zum 20. Mai wieder abgebaut. Das Schokoladenmuseum wird mit dem Schlemmerblock Award 2026 ausgezeichnet. Der Preis basiert auf Bewertungen von Gästen und geht an Restaurants oder Freizeitangebote, die besonders gut ankommen. Einer der gewählten Lieblingsorte in diesem Jahr ist das Schokoladenmuseum. Die Mischung aus Ausstellung, gläserner Produktion und dem bekannten Schokoladenbrunnen kommt gut an. Auch das besondere Ambiente im Rheinauhafen gefällt den Nutzern des Schlemmerblocks. 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Mehr Infos findet ihr auf radioköln.de.
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4: Mausegrau geht's in diesen Dienstag, aber im Moment ist es zumindest größtenteils trocken. Es kann passieren, dass so ein paar Regenschauer am Vormittag auf uns zukommen. Aber der große Regen, der kommt erst heute Nachmittag zum Feierabend bei 17 Grad maximal. Und der Regen, der führt auch dazu, dass es morgen ein bisschen kühler wird. Da erreichen wir dann nur noch 13 Grad maximal. Erst am Donnerstag wird es dann wieder ein Stückchen freundlicher.
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4: Die Natalia ist unterwegs und hat einen Blitzer gesehen, und zwar in Braunsfeld am Marweg, Höhe des Karnevalsmuseums. Dann hat Chris und Sarah einen Blitzer gesehen oder haben Chris und Sarah einen Blitzer gesehen auf dem Zeisbuschweg in der 30er-Zone Richtung Leuchterstraße in Dünnwald. Außerdem sagt Daniel, mein Name ist Vetter, auf der Nielerstraße in Nippes, da stören sie auch, Höhe des Zebrastreifens, hier ist 30. Und dann der Blick in die Stadt, da staut es sich gerade von der Messe bis zum Landpark und ihr braucht gerade 17 Minuten länger. Außerdem hat die Barbara was gesehen. Guten Morgen.
5: Hallo, guten Morgen. Auf der Bergisch-Gladbacher Straße Richtung Kohlweide in Höhe der Autobahnauffahrt in Dellbrück ist komplett die Bergisch-Gladbacher in beiden Spuren blockiert wegen 2 gecrashten Fahrzeugen. Die Stelle ist ungesichert. Die Ausweiche ist leider nur über die andere Fahrspurseite möglich. Deswegen hoffnungsloser Rückstau und fahrt das Ganze, soweit es geht. Einen schönen Tag noch. Ciao.
4: Ei, was ein Chaos. Danke dir, Barbara, fürs Melden. Dann gucken wir auf den Deutzer Ring bis zur Severinsbrücke. Hier dauert es gerade 6 Minuten länger. Und die Rheinuferstraße habe ich für euch. Von der Deutzer bis zur Severinsbrücke. Hier dauert es 5 Minuten länger. Dann auf die Autobahn, die 1, Euskirchen-Dortmund, zwischen Gleuel und dem Kreuz Leverkusen-West, 28 Minuten plus. Die A3, Oberhausen-Köln, zwischen dem Kreuz Hilden und Leverkusen-Zentrum, 18 Minuten Stauzeit. Die A4, wenn ihr von Aachen Richtung Köln unterwegs seid, zwischen dem Kreuz West und Eiffeltor, 23 Minuten plus. Die A57 Köln-Krefeld zwischen Bickendorf und Neuss Nord 19 Minuten plus. Die A59 Bonn-Köln zwischen dem Dreieck Bonn-Nord-Ost und Flughafen 26 Minuten Stauzeit. Und die A555 Bonn-Köln zwischen Godorf und dem Kreuz Süd. Hier dauert es gerade 9 Minuten länger. So, falls ihr sagt, Daniel, hier, ich habe noch mehr gesehen. Ein Stau, ein Blitzer, ein Unfall. Meldet's gerne kostenlos. Die Nummer dafür ist die 0800 951 99 99. Gute und sichere Fahrt zusammen.
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4: Jetzt mit neuer Musik von Benson Boone. Höre ich gerade privat hoch und runter. Mr. Electric Blue. Hey.

0: Guten Morgen, Köln. 8.41 Uhr haben wir's.
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0: Die Daniela, die hat eben alles richtig gemacht. Sie hat heute Morgen Radio Köln gehört und das hilft ja schon, denn wir geben euch ja immer wieder Tipps, wann hier wie viel Kohle versteckt ist im Geldregen. Für Daniela gab es dann dank des Tipps 3.000 Euro, also so schnell kann das gehen. Auch jetzt wieder im landesweiten Geldregenstudio beim Kollegen Hendrik Frost. Guten Morgen.
2: Und ich habe den Aaron am Telefon, einen Eisenbahner, der Moment mal aber jetzt gerade im Auto sitzt. Guten Morgen, ist
3: genau.
2: Richtig.
3: Richtig.
2: Was ist denn
3: Guten
2: da
3: Morgen,
2: los?
3: Genau. Ich bin gerade unterwegs. Heute wird der Essener Hauptbahnhof auf Vordermann gebracht. Graffiti-Entfernung, Rollsplit von den Bahnsteigen entfernen und einfach auch mal Müll aufsammeln.
2: Ja, und wenn du hier ein bisschen was rausholst aus dem Geldregen, gibt es für dich die Bahncard 100.
3: Mal schauen.
2: Was steht auf der Liste?
3: Wenn ich was gewinnen sollte, dann auf jeden Fall.

0: Weil ein Umzug steht vor der Tür, ein Auto ist noch abzubezahlen.
1: Ich merke schon, die Ideen gehen dir nicht aus. Komm, dann machen wir doch hinne hier. Hier ist dein Geldring.
0: Ja, okay.
2: 200 Euro.
0: Weiter.
2: 500 Euro.
0: Weiter.
2: 1.000 Euro.
0: Weiter.
2: 1.200 Euro.
0: Weiter.
1: Ah.
0: Oh nein.
1: Ist der Blitz eingeschlagen auf dem Bahnsteig.
0: Ja. Schade.
1: Aaron, tut mir leid.
0: Nicht dafür. Alles klar.
1: Hab einen schönen Tag. Danke dir fürs Mitspielen.
0: Danke. Schönen Tag noch. Tschüss.
1: Ja, das ist natürlich das Geräusch, was wir auf gar keinen Fall hören wollen. Der Blitz, der dann das gesamte Geld wieder wegnimmt. Boah, nicht schön. Wirklich nicht schön. Aber hey, ihr müsst ihn nicht hören. Auf jeden Fall vor 5.000 Euro nicht. 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

0: 8.47 Uhr. Guten Morgen, Köln. Hier ist Radio Köln, die Morning Show mit Daniel Weyroth. Und wo gucken wir eigentlich in 5 Wochen die Fußball-Weltmeisterschaft? Also langsam könnten wir mal anfangen zu planen, denn die Stadt Köln, die hat jetzt bekannt gegeben, was in Sachen Public Viewing erlaubt ist und was nicht. Also in der Innengastro dürfen alle Spiele gezeigt werden, auch wenn nachts gekickt wird. Für draußen gibt es dann aber eine Sonderregelung. Draußen werdet ihr nur Spiele sehen dürfen, die dann bis spätestens 22 Uhr angepfiffen werden. Na gut, anstatt Public Viewing gibt es dann bei mir wahrscheinlich eher Lonely Viewing, weil ich ja sowieso zu diesen Anstoßzeiten schon in der Haia sein müsste. Ne? Ist ja morgens schon sehr früh, aber ich mach das ja gerne. 8.48 Uhr haben wir es jetzt. Am Dienstagmorgen, startet gut in diesen Tag.
1: Wir freuen uns.
2: Ja.
1: Schauen wir mal, was wird.
2: Was wird.

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4: 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Aber vorher, erstmal zu Penny.
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1: Mit Danny Hoppe, guten Morgen. Leipzig steht nach der mutmaßlichen Amokfahrt weiter unter Schock. Zwei Menschen sind tot, eine 63-jährige Frau und ein 77-jähriger Mann. Dazu gibt es viele Verletzte. Wie viele genau, ist nach Angaben der Staatsanwaltschaft noch unklar. Viele hätten den Ort selbstständig verlassen und seien zum Arzt gegangen, sagte ein Sprecher am Morgen. Und auch sonst sind noch viele Fragen offen. Marc Weiß aus dem News-Team, was weiß man denn inzwischen über den mutmaßlichen Täter?
2: Es handelt sich laut Polizei um einen 33-jährigen Deutschen aus Leipzig. Er soll Polizei bekannt gewesen sein, melden einige Medien. Nach allem, was man bisher weiß, sieht es nach einer klassischen Amok-Tat aus. Es gibt keine Hinweise auf ein religiöses oder politisches Motiv. In einigen Berichten ist von einer möglichen psychischen Störung des mutmaßlichen Täters die Rede. Das ist aber im Moment zumindest wohl Spekulation. Laut Polizei ließ sich der Mann von den Beamten nach der Amokfahrt widerstandslos festnehmen. Er soll im Laufe des heutigen Tages vor den Haftrichter kommen. Die Stadt ist seit der Tat gestern in einer Art Schockzustand. Viele Geschäfte haben direkt danach geschlossen und auch gar nicht mehr aufgemacht für den Rest des Tages. Immerhin konnte die Polizei die Menschen gestern relativ schnell beruhigen, denn es war schnell klar, dass es sich um einen Einzeltäter handelt und nach dieser Amokfahrt keine Gefahr mehr bestand. Aber die meisten sind, wie gesagt, nach dieser Tat wohl offenbar sehr schnell nach Hause gegangen.
1: Danke, Marc. Und jetzt weitere Meldungen im Überblick. Der Streit um die Straße von Hormus gefährdet immer mehr die Waffenruhe zwischen den USA und dem Iran. US-Präsident Trump drohte Teheran erneut mit Vernichtung. Vorher hatte der Iran Ölanlagen in den Vereinigten Arabischen Emiraten angegriffen, als Reaktion auf das US-Vorgehen in der Straße von Hormus. Atomkraftgegner erwarten am Abend den dritten Castortransport mit Atommüll aus dem Forschungszentrum Jülich ins Zwischenlager Ahaus. An mehreren Stellen der Strecke sind wieder Aktionen geplant, unter anderem eine Mahnwache in Jülich und eine Fahrraddemo in Ahaus. Die Zahl der Apotheken in Deutschland schrumpft weiter, das zeigen neue Daten der Bundesvereinigung Deutscher Apothekerverbände. Demnach gab es Ende März bundesweit noch rund 16.500 Apotheken und damit etwas weniger als zum Jahreswechsel. Jede geschlossene Apotheke bedeutet weitere Wege für tausende Patienten, sagt der Verband. Der Iran-Krieg sorgt nicht nur für hohe Benzin- und Dieselpreise, auch Kerosin ist deutlich teurer geworden und das macht sich bei Flügen bemerkbar. Die großen deutschen Reiseveranstalter wollen ihre Kunden aber trotzdem nicht nachträglich für gebuchte Reisen zur Kasse bitten. Das haben TUI, Altours und Der Tour dem Tagesspiegel gesagt. Für zukünftige Buchungen könne es aber anders aussehen, sagen sie. Dass Urlaubsreisen aber ganz gestrichen werden, ist sehr unwahrscheinlich. Für die Sommerferien und den Herbst sähe es stabil aus, heißt es. Und das waren die Nachrichten mit Danny Hoppe.
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3: Also bei diesem Wetter frage ich mich gerade, warum ich nicht auf Mallorca in meiner Lieblingslokalität im Dömchen sitze. Na, da scheint wahrscheinlich eher die Sonne als hier. Es geht mausegrau in diesen Dienstag. Temperaturen aktuell um die 14 Grad. 17 Grad kriegen wir heute maximal. Und am Nachmittag fängt es dann richtig an zu schiffen. Also Regen, Regen und nochmal Regen. Ähnlich sieht es dann auch morgen aus bei nur noch 13 Grad maximal. Aber am Donnerstag wird's dann zum Glück wieder was freundlicher.
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3: Hui, hier ist wirklich was los. Detlef meldet einen Blitzer auf dem Delbrücker Mausfahrt in Hohlweide, Höhe der Kita. Er wird aus einem Kastenwagen rausgeblitzt bei Tempo 30. Außerdem Blitzer im Weidenbruch, Höhe der Schule. Auch da ist natürlich Tempo 30 erlaubt und ihr denkt auch dran, vor Schulen und Kitas immer, ne? Also immer vorsichtig zu fahren. Thomas hat einen Blitzer gesehen, und zwar in Delbrück, auf dem Penningsfelder Weg, Höhe im Bergbusch, so heißt die Straße bei 30. Natalia sagt, Achtung, Blitzer in Braunsfeld, am Marweg, Höhe Karnevalsmuseum, Alarv geht, und da Grüße gehen raus, ne? Chris und Sarah sagen, Blitzer auf dem Zeisbuschweg in der 30er-Zone, Richtung Leuchterstraße in Dünnwald. Und Daniel hat einen gesehen, auf der Nielerstraße in Nippes, Höhe Zebrastreifen, hier ist auch 30. Mal gucken wir in die Stadt. Hat gerade ein bisschen Stau auf der Stadtautobahn und der Zoobrücke vom Kalkartunnel bis zum Landpark. Da braucht ihr 17 Minuten länger. Die Deutz-Mühlheimer Straße an der Messe Richtung Deutzer Bahnhof ist auch mal wieder dicht. Knapp 10 Minuten verliert ihr hier und auch auf der Universitätsstraße. Da braucht ihr gerade vom Unicenter bis zur Bachemer Straße eine Viertelstunde länger. Wir gucken zusammen auf die Autobahn. Die A4 Aachen-Köln zwischen dem Kreuz West und Eiffeltor 16 Minuten plus. Dann die A59 Bonn-Köln zwischen Troisdorf und Flughafen habt eine Stauzeit von 18 Minuten. Und die A555 Bonn Richtung Köln zwischen Godorf und dem Kreuz Süd 10 Minuten Stauzeit. So, und falls ihr sagt, Daniel, hallo, ich habe noch was für dich, dann klingelt gerne durch 0800 951 99 99.
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3: Schönen Dienstag zusammen mit Nico Santos und Human Being.

0: Upsi dupsi, da ist eben mal kurz ein Gewitter vorbeigezogen hier im Radio.
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Weil schnell sein lohnt sich. Die Dinger, die sind ja immer schneller weg, als du gucken kannst. Und hier sind die Jungs, die auch am 4. 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Hier kommen Kasala mit Come My Level. 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
1: Mit Sandra Rosenthal, guten Morgen. Mehr Männer suchen Hilfe nach häuslicher Gewalt. Mutmaßlicher Amokfahrer kommt vor Haftrichter. Und das Wetter grau und nass bis 17 Grad. Sie werden beleidigt, gedemütigt oder kontrolliert. Auch Männer leiden unter häuslicher Gewalt, meist durch ihre Frauen. Wie der Kölner Stadtanzeiger schreibt, meldet das Männerhilfetelefon NRW so viele Anrufe wie noch nie. Die Beratungsstelle meldet demnach ein Plus von über 22% innerhalb von 2 Jahren. Die meisten Männer berichten demnach über psychische Gewalt. Einige sagen aber auch, sie würden von ihren Frauen geschlagen. Das Männerhilfetelefon vermittelt Betroffene an Polizei, Anwälte oder Berater. Nach der mutmaßlichen Amokfahrt in der Leipziger Innenstadt soll der Fahrer des Autos heute vor einen Haftrichter. Bei der Tat starben eine 63-jährige Frau und ein 77-jähriger Mann. Es gibt viele Verletzte. Ursula Winkler berichtet.
2: Am frühen Abend schießt plötzlich ein weißes Auto durch eine Fußgängerzone auf den Marktplatz. Viele Menschen werden angefahren. Rettungskräfte kümmern sich schnell um etliche Verletzte. Als die Polizei eintrifft, sitzt der Fahrer noch im Wagen. Der 33-jährige Deutsche lässt sich widerstandslos festnehmen. Die Staatsanwaltschaft spricht von einer Amoktat eines Einzelnen. Es gebe keinerlei Anhaltspunkte für eine andere Lesart. Sie ermittelt nun unter anderem wegen Mordes.
1: Fußball-WM in Köln gucken. Wegen der späten Anstoßzeiten gab es viele Diskussionen um Übertragungen und Public Viewings. Die Stadt Köln hat jetzt konkrete Regeln für die Gastrobetriebe aufgestellt. Katrin Uhde aus dem Radio Köln News Team. Was ist erlaubt und was nicht?
3: Also drin sind Übertragungen zu allen Anstoßzeiten erlaubt, auch mitten in der Nacht. In der Außengastro dürfen dagegen nur Spiele gezeigt werden, die spätestens um 22 Uhr offiziell Anstoß haben. Aber nach dem Spiel ist dann auch direkt Schluss und die Übertragung muss ausgeschaltet werden. Ausgenommen von diesen Regelungen sind Gaststätten, die sowieso gesonderte Sperrzeiten haben, wie zum Beispiel am Brüsseler Platz. Die müssen sich an die gerichtlichen Regelungen und Sperrzeiten halten, trotz WM.
1: Danke, Katrin. Es sollte ein Date werden, stattdessen wurde ein 32-jähriger Mann aus Rheinland-Pfalz ausgeraubt. Am Sonntagabend hatten Unbekannte den Mann um 19.30 Uhr über eine Messenger-App zu einem vermeintlichen Treffen mit einer Frau in ein Waldstück an die Gemarkenstraße gelockt. Dort wurde er dann von 3 Männern angegriffen mit Tritten und Pfefferspray. Mit dem Handy und dem Portemonnaie des 32-Jährigen verschwanden die 3. Die Polizei sucht jetzt nach ihnen und nach Zeugen. 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Alle Meldungen zum Nachhören findet ihr auf radioköln.de.
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4: Ja, im Moment steht auf dem Thermometer die Zahl 15, also 15 Grad zum Start in euren Dienstagvormittag. Bis zu 17 Grad erreichen wir maximal. Im Laufe des Vormittags kann es so ein bisschen Nieselregen geben, da kommt aber nicht viel runter. Erst am Nachmittag, da regnet es sich dann richtig ein und das geht dann bis in den Abend und in der Nacht weiter.
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4: An der Blitzerfront ist heute Morgen einiges los. Wir starten bei Detlef. Der hat einen gesehen auf dem Delbrücker Mauspfad in Hohlweide, Höhe der Kita. Da stehen sie mit einem Kastenwagen und blitzen bei 30. Außerdem noch ein Blitzer von der Schule und zwar auf der Straße im Weidenbruch. Auch da ist 30 erlaubt. Und ihr denkt natürlich dran, vor Schulen und Kitas immer ganz besonders vorsichtig zu fahren. So, Thomas sagt, Achtung, Blitzer in Delbrück auf dem Penningsfelder Weg. Höhe der Straße im Bergbusch hier ist 30. Natalia sagt, Achtung, Blitzer in Braunsfeld am Marweg Höhe Karnevalsmuseum. Chris und Sarah haben auch einen entdeckt auf dem Zeisbuschweg in der 30er-Zone Richtung Leuchterstraße in Köln-Dünnwald. Und Daniel, mein Namensvetter, sagt, bitte Fuß vom Gas, liebe Leute von heute, in Nippes auf der Niederstraße, Höhe des Zebrastreifens, hier ist auch 30. Dann gucken wir in die Stadt auf der Universitätsstraße. Da braucht ihr vom Unicenter bis zur Bachemer Straße gerade noch eine Viertelstunde länger. Grund ist da eine Baustelle. Und auf den Autobahnen ist auch noch was los. Und zwar auf der A4 Olpe-Aachen zwischen dem Kreuz Ost und Eiffeltor 21 Minuten plus. Die A57 Krefeld-Köln zwischen dem Dreieck Neues Süd und dem Kreuz Nord 13 Minuten sind's da. Und die A59 Bonn-Köln zwischen Spich und Flughafen 10 Minuten Stauzeit. Falls ihr noch was gesehen habt, Staus, Blitzerunfälle, meldet sie gerne kostenlos unter 0800 951 99 99.
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4: Schönen Dienstag mit Michael Schulte und You Let Me Walk Alone.

0: 9.41 Uhr am grauen Dienstagmorgen. Und hier kommt jetzt der nächste Regen auf euch zu.
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0: Aber hey, es ist ein sehr schöner und vor allem auch positiver Regen. Wenn ihr oft genug weiter und dann im richtigen Moment Stopp sagt, geht ihr hier nämlich mit richtig viel Geld raus. Wir wünschen es euch auf jeden Fall. Kollege Hendrik Frost ist jetzt für euch wieder im landesweiten Geldregenstudio am Start.
2: Bei mir am Telefon ist Dennis in der nächsten Runde Geldregen. Und Dennis, ich muss dir erstmal gratulieren. Hey, happy birthday.
3: Dankeschön, dankeschön.
2: Gab es schon Geschenke für dich?
3: Ja, ein schönen E-Scooter von meiner Frau.
2: Ach, guck mal, die will, dass du weniger Auto fährst.
3: Genau.
2: Und du bist Dachdecker, hast du mir gesagt.
3: Jawohl.
2: So, jetzt stelle ich mir vor, heute ist ein relativ grauer, nasser Dienstag. Da kann einiges an Regen runterkommen. Da stelle ich mir den Job als Dachdecker nicht gerade schön vor.
3: Nun, aber welcher Job ist immer schön? Bei Regen würde es weniger stauben auf der Baustelle, ne?
2: Ach, weißt du, wo es auch nicht staubt?
3: Wahrscheinlich bei
2: einem
3: Radio.
2: Richtig, bei uns im Regen, im Geldregen. Da klimpert es höchstens. Dennis, hier ist dein Geldregen. Du kennst die Befehle. Weiter und Stopp. Hol was raus.
3: Jawohl, ist klar.
1: 200 Euro.
3: Weiter.
1: 700 Euro.
3: Weiter.
1: 1200 Euro.
3: Weiter.
1: 1300 Euro.

0: Ja.
1: Da kam nichts mehr von dir.
0: Ich habe aber mehrfach Stopp gesagt. Stopp. Das ist aber schade.
1: Ja. Dennis, das tut mir wahnsinnig leid.
0: Mir auch gerade. Aber gut, so ist es nun mal im Leben, ne?
1: Ach, das ist ärgerlich. Das ist aber auch ganz, ganz wichtig hier im Geldregen. Die Befehle natürlich immer laut und deutlich geben, weil wenn da nichts kommt, dann schlägt der Blitz eben auch ein. Das ist auf jeden Fall das, was wir euch nicht wünschen. Die 5.000 Euro sind also nicht rausgegangen. 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
3: Da fragst du dich schon wieder, woran es bei Dennis hier liegen hat. Aber gut, dann fragst du dich ja immer, ne? 9.43 Uhr haben wir's. Das war die Radio Köln Morning Show mit Daniel Wallroth für den Dienstag. Und wenn ihr mögt, haben wir morgen früh wieder ein Date. Und zwar ab 6 Uhr. Gleich ab 10 übernimmt Marie Güttke. Also tschüss mit Ö und habt einen schönen Tag.

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1: Mit Danny Hoppe, guten Tag. Es gibt gute Nachrichten für die meisten Urlauber, die schon gebucht haben. Auch wenn die Kerosinpreise weiter steigen, werden zumindest die großen Reiseveranstalter die Preise nicht nachträglich erhöhen. Das haben TUI, Altours und der Tour dem Tagesspiegel gesagt. Marc Weiß aus dem News-Team, dass die Preise im Nachhinein erhöht werden, geht aber sowieso nur unter ganz bestimmten Voraussetzungen.
2: Ja, genau. Ich schätze, dass die meisten Menschen gar nicht wussten, dass das überhaupt geht. Aber es kommt auf den Vertrag an, den man mit dem Reiseveranstalter schließt. In manchen gibt es Klauseln, die sehen vor, dass der Veranstalter im Nachhinein die Preise noch erhöhen kann, wenn zum Beispiel das Flugkerosin zwischen der Buchung und dem Reiseantritt deutlich teurer geworden ist. Das würde dann bedeuten, dass man tatsächlich nachzahlen muss. Aber zumindest die großen Veranstalter wollen ja genau das nicht tun. Wir wissen allerdings nicht, wie sich kleinere Reiseveranstalter verhalten werden. Das muss man einfach abwarten. Fakt ist, dass Kerosin, genau wie Benzin und Diesel ja auch, seit Wochen extrem teuer ist. Deshalb sagen die Reiseveranstalter auch, dass zukünftige Reisen wohl teurer werden. Also wer jetzt bucht oder noch ein bisschen später, der wird wahrscheinlich mehr bezahlen müssen, eben weil die Kosten für alle Beteiligten so gestiegen sind.
1: Danke, Marc. Und jetzt weitere Meldungen im Überblick. Nach der mutmaßlichen Amokfahrt sind Teile der Leipziger Innenstadt weiter abgesperrt. Zwei Menschen kamen bei der Tat ums Leben, viele weitere wurden verletzt. Bei dem Tatverdächtigen handelt es sich laut Polizei um einen 33-jährigen Deutschen. Hinweise auf ein religiöses oder politisches Motiv gäbe es nicht, heißt es. Mütter von kleinen Kindern sind in Deutschland deutlich seltener berufstätig als die Väter. Das zeigen neue Zahlen des Statistischen Bundesamts. Demnach haben nur rund 40% der Mütter mit mindestens einem Kind unter 3 Jahren gearbeitet. Bei den Vätern waren es 89%. Es gäbe hier kaum einen Wandel, heißt es. Audi macht immer weniger Gewinn. Der Autobauer hat am Morgen in Ingolstadt die nächsten schlechten Zahlen vorgelegt. Im ersten Quartal hat Audi nach Steuern 559 Millionen Euro verdient. Das sind 11% weniger als zuvor. Gleichzeitig ist es der 4. Rückgang in Folge in einem ersten Quartal. In NRW steht offenbar der nächste Castortransport an. Heute Abend sollen zum 3. Mal Behälter mit hochradioaktivem Atommüll von Jülich ins Zwischenlager Ahaus gebracht werden. Davon gehen Anti-Atomkraft-Initiativen aus. Malte Albrecht hat mehr dazu.
3: Eine offizielle Bestätigung gibt es zwar bisher nicht, trotzdem sind wieder Proteste geplant. In Jülich ist ab 18 Uhr eine Mahnwache direkt am Forschungszentrum angekündigt. In Ahaus soll eine halbe Stunde später eine Fahrraddemo durch die Innenstadt starten. Auch hier wollen sich die Demonstranten dann zu einer Mahnwache versammeln. Die ersten beiden Transporte mit hochradioaktivem Müll waren ohne Zwischenfälle verlaufen. Bei den Protesten waren nur wenige 100 Menschen dabei, die Polizei jedes Mal mit einem Großaufgebot im Einsatz. Insgesamt sollen 152 Castor-Behälter nach Ahaus gebracht werden. Darin befinden sich insgesamt rund 288.000 Brennelemente, etwa so groß wie Tennisbälle. Der Grund für die Transporte: die NRW-Atomaufsicht hat angeordnet, das Zwischenlager in Jülich zu räumen. Es gilt als nicht ausreichend erdbebensicher.
1: Und das waren die Nachrichten mit Danny Hoppe.
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4: Hallo Wolken, seid ihr auch wieder mit dabei? Dicke Wolken hängen gerade über Köln und später am Nachmittag gibt es dann auch immer wieder etwas kräftigere Regenschauer. 17 Grad in der Spitze schaffen wir heute an diesem Dienstag. Im Moment messen wir 15 Grad. Am Mittwoch da gehen die Werte dann ein bisschen runter und auch am Donnerstag bleibt es eher grau. Bei etwas kühleren Temperaturen schaffen wir nur noch um die 13 Grad. Aber schon mal die gute Nachricht, es wird auch wieder wärmer.
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4: Detlef meldet einen Blitzer auf dem Delbrücker Mausfahrt in Hohlweide auf Höhe der Kita. Da ist ein Kastenwagen, der macht teure Fotos, wenn ihr schneller als mit Tempo 30 unterwegs seid. Ihr meldet uns außerdem einen Blitzer in Weidenbruch auf Höhe der Schule. Auch da, na klar, Tempo 30, sowie vor allem Kitas und Schulen. Und Thomas meldet einen grauen Kombi mit Blitzer drin in Delbrück auf dem Penningsfelder Weg, Höhe der Straße im Bergbusch. Tempo 30 ist erlaubt. In der Stadt, auf der Universitätsstraße, dauert es gerade ein bisschen länger. Vom Unicenter bis zur Bachheimer Straße 5 Minuten plus. Außerdem auf den Autobahnen, da geht es direkt los mit einer aktuellen Gefahrenstelle von der A1 Köln Richtung Dortmund. In der Einfahrt Nil eine ungesicherte Unfallstelle. Also wenn ihr da unterwegs seid, fahrt vorsichtig. Auf der A4 Olpe Richtung Aachen staut es sich außerdem zwischen Kreuz Ost und Eiffeltor. 9 Kilometer Stau, 21 Minuten plus. Und A57 Krefeld Richtung Köln zwischen Dormagen und Kreuz Nord 9 Kilometer stockender Verkehr, 17 Minuten plus. Wenn ihr noch was seht, gerne Bescheid geben unter der 0800 951 99 99.
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4: So sieht's aus. Hallo Köln, hallo am Dienstag. Und ihr habt die Bilder auch gesehen. Bei einer mutmaßlichen Amokfahrt in der Leipziger Innenstadt. Gestern sind zwei Menschen getötet worden. Viele sind schwer verletzt worden. Leipzigs Oberbürgermeister Burkhard Jung hat das hier im Nachgang gesagt.
5: Man findet gar nicht die richtigen Worte für diese fürchterliche Amokfahrt. Die Gedanken sind natürlich jetzt bei den Opfern, bei den Angehörigen, bei den Menschen, die auch psychisch das kaum ertragen können.
4: Wir sprechen gleich nochmal ausführlich mit unserer Reporterin aus Leipzig über das Thema, noch in dieser halben Stunde hier bei Radio Köln.

0: is falling down. 7:10 haben wir es. 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
0: Gestern haben wir von Radio Köln Geburtstag gefeiert. 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

0: 25 Jahre ist die Nummer jetzt alt. Destiny's Child, Survivor in eurem Lieblingsradio. Hier ist Radio Köln um 16 Minuten nach 10. Leipzig steht immer noch unter Schock. Einen Tag nach der mutmaßlichen Amokfahrt in der Leipziger Innenstadt soll der Fahrer heute dann vor den Haftrichter geführt werden. Zwei Menschen sind gestern gestorben. Viele, viele weitere sind verletzt worden, als der Mann mit seinem Auto am frühen Abend Richtung Marktplatz gerast ist. Laut Polizei soll er dabei rund 80 Menschen angefahren haben. Radio Köln-Reporterin Fiona Reinhardt, was ist denn jetzt über den Täter bisher alles bekannt?
1: Laut Polizei handelt es sich um einen 33-jährigen Deutschen, der in der Region Leipzig lebt. Zunächst war ja unklar, ob es sich um einen Unfall handelt oder eine Amokfahrt. Und schnell stand natürlich auch die Frage im Raum, ob es vielleicht einen politischen oder religiösen Hintergrund für die Tat gibt. Das schließt die Polizei aber aus. Also sie geht davon aus, dass es sich um einen einzelnen Amoktäter handelt. Nach dpa-Informationen war der schon vor der Tat Polizei bekannt, allerdings nicht einschlägig.
0: Der Täter ist ja dann direkt am Tatort auch noch festgenommen worden. Fiona, wie nimmst du denn eigentlich die Stimmung in der Stadt jetzt gerade im Moment wahr?
1: Ja, die Betroffenheit in Leipzig ist natürlich groß und das hat Leipzigs Oberbürgermeister Burkhard Jung auch schon direkt nach der Tat gesagt.
2: Man findet gar nicht die richtigen Worte für diese fürchterliche Amokfahrt. Die Gedanken sind natürlich jetzt bei den Opfern, bei den Angehörigen, bei den Menschen, die auch psychisch das kaum ertragen können.
1: Um der Trauer Raum zu geben und den Opfern zu gedenken, soll es um 17 Uhr heute eine ökumenische Gedenkandacht in der Nikolaikirche geben.
0: Das wird uns dann auf jeden Fall noch ein bisschen beschäftigen, denn die Ermittlungen von Polizei und Staatsanwaltschaft, die laufen natürlich weiter. Sobald wir mehr wissen, gibt's alle Infos hier bei Radio Köln für euch. 17 Minuten nach 10 haben wir's. Marie Güttke ist hier. Hallo Köln.

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1: Mit Sandra Rosenthal, guten Tag. Männerhilfe-Telefon meldet Anruferrekord. Arbeiten an Leverkusener Brücke laufen und das Wetter ab und zu Regen bis 17 Grad. Nicht immer sind Frauen Opfer von häuslicher Gewalt, manchmal sind es auch Männer. Wie der Kölner Stadtanzeiger schreibt, haben vergangenes Jahr so viele Männer das Männerhilfetelefon angerufen wie noch nie. Daniel Kollmann hat Einzelheiten.
2: Das Männerhilfetelefon gibt es seit 2020 in NRW. Über 4000 Männer haben dort vergangenes Jahr angerufen, 22% mehr als noch vor 3 Jahren. Die allermeisten Männer leben dem Bericht nach in einer heterosexuellen Partnerschaft. Die Männer berichten vor allem über psychische Gewalt, aber auch über Schläge durch die Partnerin. Viele Männer sagen auch, sie würden von ihrer Frau kontrolliert. Einige müssten sogar ihr Handy abgeben. Das Hilfetelefon soll den Betroffenen das Gefühl geben, nicht allein zu sein.
1: Nach der Amokfahrt in der Leipziger Innenstadt ist die genaue Zahl der Verletzten weiter unklar. Viele Leute hätten den Ort selbstständig verlassen und seien zum Arzt gegangen, sagte ein Sprecher der Leipziger Staatsanwaltschaft. Bei der Tat wurden eine 63-jährige Frau und ein 77-jähriger Mann getötet. 3 Menschen wurden schwer verletzt. Der 33-jährige Verdächtige hat sich widerstandslos festnehmen lassen. Er soll heute vor einen Haftrichter. Heute Nachmittag um 17 Uhr gibt es eine zentrale Andacht in der Nikolaikirche. Mit millimetergenauer Arbeit werden aktuell neue Stahlteile an der neuen Leverkusener Rheinbrücke eingebaut. Sie sollen später die Fahrbahn der neuen Brücke halten. Die Stahlträger sind jeweils rund 1200 Tonnen schwer und werden deshalb von selbstfahrenden Schwerlasttransportern an die richtige Stelle gebracht, sagt Sabrina Kieback von der Autobahn GmbH.
3: Diese Schwertransporter bewegen sich auf ganz vielen Rollen oder Reifen vorwärts. Also im Endeffekt verteilt sich das Gewicht dann auf ganz viele Punkte. Also ähnlich wie bei einem Tausendfüßler, der halt auch sein Gewicht auf ganz viele Füße verteilt.
1: Die Arbeiten dauern mehrere Tage. Wenn alles gut läuft, sind alle Gerätschaften bis zum 20. Mai wieder abgebaut. Radio Köln, Nachrichten für Köln mit Sandra Rosenthal. Mehr Infos findet ihr auf radioköln.de.
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4: Gerade im Moment leichter Regen und viele Wolken. Am Nachmittag dann starker Regen und viele Wolken. So sieht euer Dienstag aus. Das Ganze bei 15 Grad im Moment. 17 Grad in der Spitze schaffen wir heute. In der Nacht gehen die Werte runter auf 11 Grad. Morgen am Mittwoch bleibt es auch erstmal frisch bei 13 Grad und auch dann viele Wolken und immer mal wieder Regen. Am Donnerstag sollte es dann weitgehend trocken sein. Die Temperaturen gehen langsam wieder nach oben.
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4: Ganz genau so sieht's aus und das geht nur dank eurer Hilfe. Angie hat uns zum Beispiel gemeldet, ein Blitzer auf dem Marweg in Braunsfeld auf Höhe des Karnevalsmuseums. Da wird in beide Fahrtrichtungen kontrolliert, Tempo 50 ist erlaubt. Detlef sagt, Achtung, da steht ein Blitzer auf dem Dellbrücker Mausfahrt in Hohlweide auf Höhe der Kita. Und natürlich vor Schulen und Kitas, wisst ihr, gilt immer Tempo 30. Dann eine Meldung aus Weidenbruch. Auf Höhe der Schule wird da geblitzt, auch hier Tempo 30. Und Thomas meldet einen grauen Kombi mit Blitzer drin in Dellbrück auf dem Penningsfelder Weg, Höhe der Straße im Bergbusch. Tempo 30 gilt dort. In der Stadt, auf der Universitätsstraße, müsst ihr gerade 5 Minuten oben drauf packen, wenn ihr vom Unicenter bis zur Bachumer Straße wollt. Dauert hier ein bisschen länger. Auf den Autobahnen A1 Euskirchen Richtung Dortmund, zwischen Löwenich und Kreuz Leverkusen West, 5 Kilometer Stau, 17 Minuten plus. Dann auf der 4 Olpe Richtung Aachen, zwischen Kreuz Ost und Eiffeltor, 8 Kilometer stockender Verkehr, 16 Minuten Stauzeit. Und A57 Krefeld Richtung Köln, zwischen Dormagen und Kreuz Nord, 6 Kilometer stockender Verkehr und die kosten euch am Ende 11 Minuten Stauzeit. Wenn ihr noch was entdeckt habt, gerne Bescheid geben, einfach eine WhatsApp-Sprachnachricht an die 0221 951 99 99. Gute Fahrt euch!
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4: So sieht's aus. Hallo Köln. Schön, dass ihr dabei seid. Für Michael Patrick Kelly heißt es nochmal, ja, schnell eine Waschmaschine anschmeißen, dann Koffer packen, Gitarre stimmen, denn übermorgen geht seine Traces-Tour 2026 los. Am Donnerstag hat er sein erstes Konzert, das ist dann in Bamberg. Und dann wird im Sommer aus der normalen Tour eine Open-Air-Tour. Also Michael Patrick Kelly hat auf jeden Fall einen sehr schönen Sommer vor der Nase. Und ihr jetzt Musik von ihm, hier ist er mit Beautiful Madness im besten Mix.

0: Wow, das war echt ein Krimi gerade hier bei uns. Also unser Kandidat Dennis stand im Geldregen, vielleicht habt ihr es auch mitbekommen, und auf einmal war Stille. Kein Weiter, kein Staub, da war nichts mehr zu hören.
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0: Na, da kam einfach nichts mehr von ihm an bei uns im landesweiten Geldregenstudio. Echt ärgerlich. Und dann kam der Blitz. 10.42 Uhr haben wir es mittlerweile. Marie Güttke ist hier. Hallo Köln. Deshalb übt schon mal, deutlich weiter und Stopp zu sagen, weil das von eben, das wollen wir wirklich nicht nochmal erleben. Ich gebe jetzt mal direkt ab zu meinem Radio Köln-Kollege Hendrik Frost.
2: Und in dieser Runde möchte Andrea sich in den Geldregen stellen. Hallo Andrea.
3: Ja, hallo.
2: Du bist gerade bei der Hausarbeit.
3: Ganz genau. Betten beziehen, Wohnung machen, dann kochen.
2: Was ich neulich übers Bettenbeziehen gelernt habe bei den Bettlaken, ist immer unten rechts so ein Etikett eingenäht. Manchmal hat man das ja, dass man nicht genau weiß, was ist jetzt hier die lange Seite und was ist die kurze Seite. Ich habe dann rechts unten so ein Etikett entdeckt und das muss immer rechts unten ans Fuß,

0: Freunde. Kennst du die Regel?
1: Nee, kenne ich nicht.
0: Ja, guck mal, wenn du gleich noch weiter beziehst mit dem Betten, geht's vielleicht ein bisschen schneller.
1: Ja, muss ich mal drauf achten.
0: War das der Hund oder hast du in den Fuß gestoßen?
1: Ja, das ist der Hund.
0: Ah, ein bisschen aufgeregt, ne?
1: Ja, genau.
0: Ich kann mir vorstellen, dass du jetzt auch ein bisschen aufgeregt bist, wenn du den Geldregen hörst.
1: Auf jeden Fall.
0: Ja, dann hol mal was raus hier.
1: Wunderbar.
2: 200 Euro.
1: Weiter.
2: 800 Euro.
1: Weiter.
2: 1.500 Euro.
1: Weiter.
2: 3.000 Euro.
1: Weiter.
2: 5.000 Euro.
1: Stopp.
0: Andrea?
1: Ja?
0: Es gibt ja Leute, die sagen, mit Hausarbeit würde man kein Geld verdienen.
1: Ja?
0: Das stimmt nicht.
1: Nein.
0: Du hast hier gerade 5.000 Euro verdient.
1: Ja! Doch, mein Hund geht gerade durch.
0: Ja, du aber auch.
1: Ja!
0: Der Hund freut sich, Andrea freut sich und wir freuen uns, dass endlich die 5.000 Euro rausgegangen sind. Ihr könnt auch was haben. Zweimal 5.000 Euro zusammengerechnet, ja, sind 10.000 Euro. Wir packen jetzt 10.000 Euro hier in den Geldregentopf und ihr holt sie euch entweder in dieser neuen Runde oder in der nächsten. Quasi eine 50-50-Chance. Bewerbt euch hier.
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1: Mit Danny Hoppe, guten Tag. Seit Jahren versucht Deutschland, die Gleichberechtigung auch im Job und der Familie hinzubekommen, aber das klappt offenbar nach wie vor nicht. Denn Mütter von kleinen Kindern sind deutlich seltener berufstätig als Väter. Im vergangenen Jahr ging weniger als die Hälfte der Mütter mit mindestens einem Kind unter 3 Jahren arbeiten. Bei den Vätern waren es dagegen fast 90%. Diese Zahlen kommen heute vom Statistischen Bundesamt. Marc Weiß aus dem News-Team, woran liegt das genau?
2: Ja, dazu liefern auch Experten keine eindeutige Antwort, beziehungsweise gibt es mehrere. Das Bild von Müttern und Vätern in der Gesellschaft ist bei uns noch eher alt. Männer und Frauen werden nach wie vor nicht gleich bezahlt, deshalb bleiben die Mütter eher bei den Kindern. Oder auch die aktuelle Gesetzgebung beim Elterngeld. Dazu hat sich zum Beispiel die Hans-Böckler-Stiftung geäußert. Da fordert man unter anderem, dass die Regelungen so geändert werden, dass die Aufteilung der Elternzeit zwischen Müttern und Vätern gleichberechtigt ist. Denn die aktuellen Regeln führen nämlich wohl dazu, dass die Väter meistens nur kurz in die Elternzeit gehen und die Mütter dann den Hauptteil der insgesamt 14 Monate machen. Immerhin arbeiten viele Mütter wieder etwas mehr, sobald die Kinder älter werden. Sie kommen im Teenageralter der Kinder dann auf rund 70%. Bei den Vätern liegt diese Zahl aber bei über 90%. Und ein generelles Problem ist natürlich nach wie vor die U3-Kinderbetreuung. Hier gibt es immer noch viel zu wenig Plätze, sodass auf jeden Fall ein Elternteil zu Hause bleiben muss. Und das ist dann nach den aktuellen Zahlen und aus den gerade genannten Gründen meistens eben die Mutter.
1: Danke, Marc. Und jetzt weitere Meldungen im Überblick. Nach der mutmaßlichen Amokfahrt in Leipzig mit 2 Toten und vielen Verletzten will sich die Staatsanwaltschaft heute nochmal zur Tat äußern. Das hat ein Sprecher der Behörde angekündigt. Der Verdächtige, ein 33-jähriger Deutscher, soll heute vor den Haftrichter. Hinweise auf ein politisches oder religiöses Motiv gibt es nicht. Immer mehr Menschen in Deutschland kaufen sich Dinge auf Pump. Das zeigen neue Zahlen des Bankenfachverbandes. Demnach haben sich die Verbraucher im vergangenen Jahr Kredite von fast 60 Milliarden Euro für ihren Konsum besorgt. Besonders gefragt seien Autofinanzierungen gewesen, heißt es. Bundesverkehrsminister Schnieder hat den Tankrabatt der Bundesregierung verteidigt. Gegenüber dem RND schloss er auch eine Verlängerung der Maßnahme nicht aus. Ein von Experten gefordertes Tempolimit lehnte er dagegen ab. Das sei unnötig. Der Staat müsse nicht überall die Nanny sein, sagt Schnieder. Mal eben schnell in die Apotheke um die Ecke ein Rezept einlösen oder ein Medikament fürs fiebernde Kind holen, das könnte in Zukunft nicht mehr überall so einfach sein, sagt zumindest die Bundesvereinigung Deutscher Apothekerverbände. Denn sie warnt, das Apothekennetz in Deutschland schrumpfe weiter. Ende März waren es demnach rund 16.500 und damit wieder einige weniger als noch zum Jahreswechsel. Die Versorgung mit Medikamenten sei zwar weiter sicher, auf Dauer werde es aber schwierig, sagt der Verband. Als Grund nennt er vor allem zu wenig Geld. Seit Jahren fordern die Apotheken mehr Honorar pro abgegebener Packung. Eine Erhöhung ist zwar im Gespräch, wurde bisher aber wegen der angespannten Finanzlage der Krankenkassen verschoben. Und das waren die Nachrichten mit Danny Hoppe.
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3: Und mit aktuell immer noch einigen Wolken und zwischendurch kurzen Regenschauern. Später am Nachmittag werden das auch mal kräftigere Schauer und das Ganze bei 17 Grad in der Spitze. 15 messen wir im Moment, also wir sind auf dem besten Weg zu den Höchstwerten für heute. Morgen dann am Mittwoch gehen die Temperaturen deutlich nach unten. Da messen wir nur noch 13 Grad, den ganzen Tag über immer mal wieder Schauer und auch dicke Regenschauer am Abend und viele Wolken. Also es bleibt eigentlich bei den gleichen Aussichten wie heute.
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3: Dankeschön an Angie, die meldet einen Blitzer auf dem Marweg in Braunsfeld auf Höhe des Karnevalsmuseums. Da wird in beide Fahrtrichtungen geblitzt, Tempo 50 ist erlaubt. Dann ein Blitzer auf dem Dellbrücker Mausfahrt in Hohlweide auf Höhe der Kita, das hat uns Detlef durchgegeben. Klar, vor Schulen und Kitas, wisst ihr, ist Tempo 30 erlaubt. Genauso sieht es nämlich auch aus in Weidenbruch auf Höhe der Schule, da wird auch geblitzt, auch hier Tempo 30. Und Thomas meldet einen grauen Kombi mit Blitzer drin in Dellbrück auf dem Penningsfelder Weg auf Höhe der Straße im Bergbusch. Und hier gilt auch Tempo 30. Wir schauen schnell, was los ist auf den Straßen in der City. Auf der Universitätsstraße staut es sich auch heute. Gerade von der Zülpicher bis zur Bachemer Straße braucht ihr 5 Minuten länger als sonst. Auf den Autobahnen A1 Euskirchen Richtung Dortmund zwischen Bocklemünd und Kreuz Leverkusen West. 3 Kilometer Stau, 7 Minuten plus. Und A4 Köln Richtung Aachen zwischen Dreieckhäumer und Eiffeltor. Hier müsst ihr 13 Minuten oben drauf packen, gibt gerade 6 Kilometer Stau. Wer unterwegs noch was entdeckt hat, ihr kennt das ja bei uns. Einfach kurz Bescheid geben. Wir waren gemeinsam die anderen. 0800 951 99 99. Das ist die kostenlose Radio Köln Verkehrshotline.
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3: So sieht's aus, genauer gesagt am Dienstagvormittag. Und im Studio für euch Marie Güttke. Hallo Köln, schön, dass ihr dabei seid.

0: Das zählt als ein sehr erfolgreicher Dienstag. Andrea hat gerade während der Hausarbeit einfach mal nebenbei 5.000 Euro kassiert.
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0: Genau, Andrea hat nämlich ihr Betten neu bezogen, Mittagessen gekocht, den Hund gefüttert und halt eben bei uns abgesahnt.
2: Ja, doch, mein Hund geht gerade durch. Ja, schön, prima, ich freue mich.
0: 5.000 Euro gehen an Andrea. Wie sieht's denn bei euch mit 10.000 Euro aus? Die gibt es in dieser oder in der nächsten Runde im Geldregen. Ruft jetzt an im landesweiten Geldregenstudio unter der 01379 36 5.000. Mitmachen könnt ihr, wenn ihr 18 seid. Kostet euch 50 Cent pro Anruf aus allen deutschen Netzen. Und alles, was ich hier gerade erzählt habe, könnt ihr auch noch mal nachlesen auf radioköln.de. 10.000 Euro sind in dieser oder in der nächsten Runde hier bei uns drin.

0: sagt 11:11. Ihr wisst, was das bei uns bedeutet, ne?
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0: Ganz genau. Und wir müssen erstmal nochmal was anderes feiern, weil, ey, gestern, wie krass war das denn bitte? Unsere wilde Geburtstagssause gestern hier bei Radio Köln. Wir sind ja 35 Jahre alt geworden und haben den ganzen Tag über eure Hits gespielt. Also die Hits, die an eurem Geburtstag auf Platz 1 der Charts waren. Und da waren so geile Sachen dabei. Und wir haben uns gedacht, ey, von einer Party gehen wir einfach mal direkt weiter zur nächsten. Die Radio Köln Weiber Fastnachtsbühne. Und unser Kölsch und Jod-Reporter Dominik Becker, der plant sehr gerne im Voraus und schaut für euch jetzt schon mal auf das Jahr 2027 und natürlich ganz besonders auf den Weiber Fastnachtstag.
2: 4. Februar 2027. Ja, ich gebe es zu, es ist noch ein bisschen hin. Ich denke aber jetzt schon gerne an Viva Fastelovend.

0: Und natürlich der Gedanke ans Kostüm, der ist auch jetzt schon erlaubt.
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0: Brings, Blackfüß, Höhner, Kasala, Cat Baludi, Klüngelköp, Druckluft-Räuber. Ja, ich könnte den ganzen Tag so weitermachen. Wir haben die Kölsche Crème de la Crème mit dabei und auch die Dummstürmer.
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0: Und auch der Mann mit dem Hut und an der Gitarre. Ja, ja, er kommt.
6: 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Und ich hoffe, wir sehen uns. 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
7: Wieso denn endlich nicht?
1: Ja, genau. 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Cat Baloo, die sind auch mit dabei, stehen auch auf der Bühne und spielen jetzt hier bei uns unseren Kölschen-Hit des Tages. Immer, immer wer im besten Mix.

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1: Mit Sandra Rosenthal, guten Tag. Mehr Männer suchen Hilfe nach häuslicher Gewalt. Ermittlungen nach Leipziger Amokfahrt laufen weiter. Und das Wetter ab und zu Regen und bis 17 Grad. Sie werden beleidigt, gedemütigt oder kontrolliert. Auch Männer leiden unter häuslicher Gewalt, meist durch ihre Frauen. Wie der Kölner Stadtanzeiger schreibt, meldet das Männerhilfetelefon NRW so viele Anrufe wie noch nie. Die Beratungsstelle meldet demnach ein Plus von über 22% innerhalb von 2 Jahren. Die meisten Männer berichten demnach über psychische Gewalt. Einige sagen aber auch, sie würden von ihren Frauen geschlagen. Das Männerhilfetelefon vermittelt Betroffene an Polizei, Anwälte oder Beratungsstellen. Nach der Amokfahrt in Leipzig ist die Innenstadt weiter abgesperrt. Viele Menschen haben an der Stelle, an der gestern ein Autofahrer in die Fußgängerzone gefahren war, Kerzen aufgestellt und Blumen niedergelegt. 2 Menschen sind bei der Amokfahrt des 33-Jährigen Verdächtigen gestorben. Viele weitere wurden verletzt. Die Ermittlungen laufen. Fiona Reinhardt berichtet.
2: Einen politischen oder religiösen Hintergrund für die Tat schließt die Polizei zurzeit aus. Es bleibt also die Frage, warum hat der 33-Jährige das getan? Um dem nachzugehen, ermitteln Polizei und Staatsanwaltschaft heute weiter und so lange bleibt die Leipziger Innenstadt vermutlich auch noch gesperrt. Ermittelt wird wegen Mordes in 2 Fällen und versuchtem Mord in mindestens 2 Fällen. Nach dpa-Informationen war der 33-jährige Fahrer des Autos Polizei bekannt, allerdings nicht wegen ähnlicher Taten. Er soll heute einem Haftrichter vorgeführt werden.
1: Die WM 2026 in Köln gucken. Wegen der späten Anstoßzeiten gab es zuletzt viele Diskussionen um Übertragungen und Public Viewing. Die Stadt Köln hat jetzt konkrete Regeln für die Gastrobetriebe bekannt gegeben. Katrin Ude aus dem Radio Köln News Team. Was ist denn erlaubt und was nicht?
3: Also drinnen sind Übertragungen zu allen Anstoßzeiten erlaubt, auch mitten in der Nacht. In der Außengastro dürfen dagegen nur Spiele gezeigt werden, die spätestens um 22 Uhr offiziell Anstoß haben. Aber nach dem Spiel ist dann auch direkt Schluss und die Übertragung muss ausgeschaltet werden. Ausgenommen von diesen Regelungen sind Gaststätten, die sowieso gesonderte Sperrzeiten haben, wie zum Beispiel am Brüsseler Platz. Die müssen sich an die gerichtlichen Regelungen und Sperrzeiten halten, trotz WM.
1: Danke, Katrin. 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Alles zum Nachhören findet ihr auf radioköln.de.
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4: Gibt ein paar trockene Phasen, also gerade im Moment zum Beispiel kommen keine dicken Regenschauer runter, sind aber viele Wolken mit dabei. Später am Nachmittag dann aber auch wieder nass. Das Ganze bei 15 Grad im Moment, 17 schaffen wir in der Spitze. Schauen wir mal, wie es weitergeht. Sowohl am Mittwoch als auch am Donnerstag sind weiter viele Wolken mit dabei. Morgen dann auch noch mit Regenschauern und deutlich kühleren Temperaturen. 13 Grad schaffen wir nur noch morgen am Mittwoch, am Donnerstag um die 14 Grad.
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4: Michaela hat sich bei uns gemeldet. Danke dir fürs Bescheid sagen. Ein Blitzer in Heimersdorf auf dem Volkhofener Weg, kurz vor der Tankstelle in Richtung Weiler. Tempo 30 ist hier erlaubt. Und Angie meldet einen Blitzer auf dem Marweg in Braunsfeld auf Höhe des Karnevalsmuseums. In beide Fahrtrichtungen wird geblitzt. Tempo 50 ist erlaubt. Schauen wir direkt rüber, was sonst auf den Straßen in der Stadt los ist. Da gibt es gerade noch einen etwas längeren Stau auf der Universitätsstraße. Gerade von der Zülpicher bis zur Bachheimer Straße dauert es im Moment 5 Minuten länger. Ein Hinweis noch für euch, die Deutz-Mühlheimer Straße ist auf Höhe Adam-Stegerwald-Straße in beide Fahrtrichtungen wegen Bauarbeiten gesperrt und das noch voraussichtlich bis Ende Juni. Rüber auf die Autobahn, da gibt es 2 Staus, A1 Euskirchen Richtung Köln zwischen Löwenich und Kreuz Nord, 3 Kilometer Stau, 8 Minuten plus und A59 Bonn Richtung Köln zwischen Spich und Flughafen, 4 Kilometer Stau, 11 Minuten dauert es hier länger. Wenn ihr unterwegs noch was entdeckt habt, dann sagt doch einfach kurz Bescheid hier bei uns unter der 0800 951 99 99, das ist die kostenlose Radio Köln Verkehrshotline.
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4: Hier ist Marie Güttke, hallo Köln. Und hören wir doch mal gleich, ob die 10.000 Euro, die ja angekündigt waren im Geldregen, gleich schon in der nächsten Runde abgeholt werden. Erfahrt ihr in ein paar Minuten hier bei mir.

0: Graue Wolken und Regenschauer nicht nur vor den Fenstern der Kölner Büros, sondern auch in eurem Radio.
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0: Ja, vielleicht könnt ihr einfach mit dem Geldregen euren Sommerurlaub finanzieren. Da gibt es ja dann Strand und 30 Grad. Für die, die das lieber mögen, als das ganze Grau da draußen. Das Geld gibt es jetzt von Hendrik Frost, Radio Köln-Kollege Hendrik Frost. Wer ist denn jetzt am Telefon?
2: Jessica hat die landesweite Geldregen-Hotline gewählt und hat mich jetzt am Telefon. Und Jessica, komm, wir machen erstmal eine Atemübung. Ist notwendig, oder?
3: Ja, das glaube ich auch.
2: Du bist ein bisschen aufgeregt.
3: Und wie?
2: Du wünschst dir eine neue Kaffeemaschine, deine alte ist kaputt.
3: Ja, da kommt nur noch Wasser und Kaffeesatz raus, mehr oder weniger.
2: Ja, gut. Ja. Ja. Jessica, und wenn du hier ein bisschen Geld rausholst, hast du aber noch einen zweiten Wunsch.
3: Ja, ich würde gern in den Urlaub fahren.
2: Nach Mallorca?
3: Nach Rügen. Nach Rügen.
2: Okay.
3: Die fahren fast jedes Jahr dahin und ist einfach schön.
2: Jessica, wir schauen mal, was von beiden wahr wird. Hier kommt dein Geldregen. Pass auf, dass der Blitz nicht einschlägt.
3: Okay.
1: 250 Euro.
3: Weiter.
1: 1.000 Euro.
3: Weiter.
1: 1.150 Euro.
3: Weiter.
1: 1.200 Euro.
3: Weiter. Oh Gott. Weiter.
2: Nein, Jessica.
3: Nein. Nein.
2: Ach. Und du hast zwischendurch richtig mit dir gerungen, oder?
3: Ja.
2: Kannst auch noch eine Woche mit Filterkaffee leben?
3: Ja, muss ich denn wohl.
2: Ach, wie schade. Und ich habe genau geahnt, wo Jessie hin wollte, nämlich zu den 10.000 Euro. Die sind ja hier im Geldregen versteckt. Heißt, sie sind da. Und zwar jetzt genau in dieser Runde Geldregen. Stecken 10.000 Euro garantiert ohne Blitz. Ich will euch am Telefon hören. 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
1: Mit Danny Hoppe. Guten Tag. Die Welt wird immer digitaler. Das merken wir alle auch in unserem Alltag. Sollten die Systeme allerdings mal großflächig ausfallen, droht ein kaum beherrschbares Chaos. Davor warnen jetzt die Vereinten Nationen. Kein Staat sei auf einen digitalen Super-GAU wirklich vorbereitet. Außerdem würden die Risiken unterschätzt. Das sagen die UN-Organisation für Telekommunikation und das Büro für Katastrophenvorsorge. Marc Weiß hat die Infos.
2: Das Problem sei, dass beim Risikomanagement immer nur von einzelnen digitalen Ausfällen ausgegangen werde, die sich schnell lösen ließen. Die Gefahr sei aber, dass ein einzelnes Problem eine andere kritische Infrastruktur beschädigen könnte und plötzlich mehrere gleichzeitig betroffen seien. Die Experten sprechen von einer digitalen Pandemie und sie führen mögliche Auslöser dafür an. Ein Sonnensturm ist nicht unrealistisch, Signale von Navigationssatelliten wären dann gestört, Flugzeuge hätten keinen Live-Radar mehr, autonom fahrende Autos würden stehen bleiben, Finanztransaktionen würden fehlschlagen. Auch die Stromversorgung wäre gefährdet. Maximale Schäden können auch Vulkanausbrüche unter der Meeresoberfläche anrichten. Im Südpazifik riss vor 4 Jahren bei einem Vulkanausbruch ein großes Unterseekabel und kappte das Internet für Wochen vollständig. Das in einem dichter besiedelten Gebiet und wir hätten ein massives Problem. Die Vereinten Nationen fordern mehr analoge Ausweichmöglichkeiten. Wenn die digitale Welt zusammenbrechen sollte, dann müssten die Menschen wissen, wie sie mit analogen Systemen digitale Krisen überbrücken und am Ende auch bewältigen könnten.
1: Und jetzt weitere Meldungen im Überblick. Der mutmaßliche Amokfahrer von Leipzig soll heute vor den Haftrichter. Das Motiv des 33-jährigen Deutschen ist weiter unklar. Hinweise auf ein politisches oder religiöses Motiv gibt es nicht. Die Staatsanwaltschaft will sich im Laufe des Tages nochmal äußern. Bei der Amokfahrt kamen 2 Menschen ums Leben, dazu wurden viele verletzt. Die Mineralölkonzerne geben den Tankrabatt bisher nur teilweise weiter. Das hat nach dem ADAC jetzt auch das IFO-Institut bestätigt. Vor allem Diesel habe sich kaum verbilligt, heißt es. In den ersten 3 Tagen seien von den 17 Cent Steuersenkung im Schnitt nur 4 Cent weitergegeben worden. Das kann laut IFO-Institut daran liegen, dass Deutschland Diesel importiert. In NRW hat der Zoll mehr als 40 Tonnen Reis vernichten lassen. Er war mit Mineralöl belastet. Das hat das Hauptzollamt Düsseldorf mitgeteilt. Der Laster mit dem Reis war Ende April kontrolliert worden. Die Ladung war ursprünglich für einen Supermarkt in Wuppertal vorgesehen. Insgesamt 152 Castor-Behälter mit Atommüll sollen aus dem Forschungszentrum Jülich ins Zwischenlager nach Ahaus gebracht werden. 2 Transporte gab es bisher in den vergangenen Wochen. Heute Abend erwarten Atomkraftgegner den 3., auch wenn es wieder keine offizielle Bestätigung dafür gibt. Geplant sind wieder mehrere Aktionen, unter anderem eine Mahnwache am Forschungszentrum Jülich und eine Fahrraddemo durch Ahaus. Die letzten 2 Transporte waren ohne Probleme über die Bühne gegangen. An den Protesten hatten sich wenige 100 Menschen beteiligt. Die Polizei dürfte den Transport trotzdem wieder mit einem Großaufgebot sichern. Und das waren die Nachrichten mit Danny Hoppe.
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3: Und direkt mit dem Blick auf eure Thermometer. Wir messen gerade 16 Grad hier bei uns in Köln. 17 sind heute in der Spitze möglich. Dazu gerade viele Wolken, aber noch trocken. Später am Nachmittag kommen dann ein paar dicke Schauer dazu und die halten sich auch am Nachmittag und am Abend. Also es bleibt jetzt erstmal bei viel Regen. Auch morgen am Mittwoch den ganzen Tag über immer wieder nass und viele Wolken sind dabei bei 13 Grad in der Spitze. Donnerstag ist es zwar auch grau, aber immerhin dann kein Regen mehr mit dabei und Richtung Abend lockert es auch etwas auf.
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3: Ingo war sehr fleißig, meldet direkt 2 Blitzer, einen auf der Nieler Straße Höhe der Schule und einen auf der Krefelder Straße. Hier gilt jeweils Tempo 30, also Fuß vom Gas, wenn ihr da unterwegs seid. Michaela hat uns außerdem Bescheid gegeben, ein Blitzer in Heimersdorf auf dem Volkhofener Weg, kurz vor der Tankstelle in Richtung Weiler, Tempo 30 hier. Und Angie meldet einen Blitzer auf dem Marweg in Braunsfeld auf Höhe des Karnevalsmuseums, wird in beide Fahrtrichtungen kontrolliert. Tempo 50 ist erlaubt, also Fuß vom Gas, wenn ihr da unterwegs seid. In der Stadt, gerade auf der Universitätsstraße von der Zülpicher bis zur Bachemer Straße, ist wieder ordentlich was los. 10 Minuten plus und 6 Minuten Stauzeit auf dem Militärring staut sich zwischen dem Franz-Krämer-Stadion und der Luxemburger Straße. Auf den Autobahnen gibt es direkt eine aktuelle Gefahrenmeldung von der A57 Krefeld Richtung Köln zwischen Worringen und Chorweiler. Da ist eine ungesicherte Unfallstelle, staut sich im Moment auch zwischen Worringen und Kreuz Nord auf 2 Kilometer und das heißt 6 Minuten Stauzeit. Außerdem gibt es noch eine Meldung von der A4, Köln Richtung Aachen, zwischen Kreuz Gremberg und Kreuz Süd, 2 Kilometer Stau, 16 Minuten plus. Das war's von mir. Wenn ihr jetzt sagt, Moment, Marie, ich hab da auch noch was gesehen. Ja, wunderbar, dann immer her damit. Einfach eine WhatsApp-Sprachnachricht an die 0221 951 99 99.
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3: With the MC ist jetzt für den Gesangspart zuständig. Show Me Love im besten Mix und ich übernehme das Reden. Marie Güttke hier. Hallo Köln.

0: Finde ich ja sehr sympathisch. Es gibt Menschen, die bleiben einfach immer, egal was passiert, total positiv.
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0: 7:07 haben wir's. Hier Radio Köln-Hörerin Jessica zum Beispiel. Die hat sich erstmal mega gefreut über unseren Anruf.
2: Nein, ich fasse es nicht, ehrlich.
0: Ja, und selbst der Blitz konnte an ihrer super guten Laune überhaupt nichts ändern.
2: Ja, alles gut, alles gut. Oh, herrlich, ja.
0: Ich will gar nicht wissen, wie Jessica reagiert hätte, wenn sie 10.000 Euro abgesahnt hätte. Also wäre die ja ausgerastet. Gut, ist leider nicht so weit gekommen. 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
0: 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Ihr könnt euch jetzt die 10.000 Euro abholen hier bei uns. Vorher braucht ihr nicht Stopp zu sagen. Ich drücke euch ganz fest die Daumen. Viel Glück.
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0: Smith und Neil Horan zusammentun, kommt die Nummer bei raus. Drive safe. Hier bei Radio Köln. Um 16 Minuten nach 12 mittlerweile. Marie Güttke bin ich. Hallo Köln. Ich wohne ja in Sülz, also die 18 ist meine Bahn. Und egal, wo ich in Köln unterwegs bin, ne, wenn ich irgendwann sage nach der Party so, Leute, ich werde jetzt mal ab nach Hause, ich gehe jetzt mal zur 18 und fahre los. Irgendwer sagt immer das hier.
1: Heute fährt die 18 bis nach Istanbul.
0: Ja, Mitte 18 bis nach Istanbul. Das haben die beiden Kölnerinnen Sophia und Madeleine am Wochenende wirklich durchgezogen. An der Boltensternstraße sind die beiden in die Linie 18 eingestiegen und am Ende in Istanbul wieder ausgestiegen. Ja gut, okay, ein paar Umstiege waren mit dabei, das müssen wir jetzt fairerweise sagen. Über Stuttgart und Zagreb ging es dann am Ende mit dem Bus über Sofia in Bulgarien nach Istanbul. Insgesamt waren die zwei über 28 Stunden unterwegs und die Idee dazu ist den beiden schon während ihrer Studiezeit in Köln gekommen.
2: Wir haben auch das ein oder andere Mal natürlich Karneval gefeiert und wer Karneval feiert, kennt das Lied mit der 18 bis nach Istanbul. Und dann dachten wir uns irgendwann so, rein theoretisch, wenn man mit der 18 losfährt, kann man ja nur mit öffentlichen Verkehrsmitteln, also quasi immer noch mit der 18 bis nach Istanbul fahren. Und dann fanden wir die Idee irgendwie so lustig, dass wir gesagt haben, okay, weil wir ein längeres Wochenende haben, machen wir es einfach. Und so kam die ganze Idee irgendwie zustande.
0: Aber dieser Wochenendtrip war jetzt nicht nur so insgesamt just for fun.
2: Mit der Reise wollen wir nicht nur Spaß haben, sondern sammeln auch währenddessen Spenden für die Straßenhunde in der Türkei. Das Thema liegt uns super am Herzen, weil wir uns generell schon seit vielen Jahren wirklich viel für den Tierschutz einsetzen. Wir aber auch vor 3 Jahren selber vor Ort in der Türkei waren. Deswegen wir einfach nicht aufhören wollen, über das Thema zu reden und jede Chance irgendwie nutzen wollen, den Hunden eine Stimme zu geben.
0: Also das ist doch wirklich die perfekte Kombi aus einer wirklich jecken Studi-Idee und einem guten Zweck, den ihr natürlich auch unterstützen könnt. Eindrücke von der Reise findet ihr zum Beispiel auch auf unseren Social-Media-Kanälen. Wir haben da die Story von denen geteilt. Schaut euch das Ganze gerne mal an.
3: Liebe Fahrgäste, hier eine aktuelle Durchsage. Die Linie 18 hält heute nicht in Brühl, sondern fährt durch bis nach Istanbul.
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1: Mit Sandra Rosenthal, guten Tag. Drogenszene zieht zum Friesenplatz. Von der Leyen findet deutliche Worte. Und das Wetter ab und zu Regen bis 17 Grad. Am Neumarkt leiden Anwohner und Geschäftsleute seit vielen Jahren unter der dortigen Drogenszene. Seit ein paar Wochen verlagert sich das Geschehen zunehmend zum Friesenplatz, bestätigt auch die Kölner Polizei. Tim Schmermbeck hat die Infos.
2: Wir werden denen lästig, sagt ein Polizeisprecher und bezieht sich auf die gemeinsamen Kontrollen am Neumarkt von Polizei, Ordnungsamt und KVB. Immer wieder verlagere sich die Drogenszene an andere Orte in der Kölner City, aktuell verstärkt zum Friesenplatz. Im Kölner Stadtanzeiger bestätigt das auch ein Drogenkonsument. Irgendwo müsse man ja hin, am Neumarkt werde gerade viel kontrolliert. Eine Lösung sollen langfristig mehrere Suchthilfezentren sein. Das erste soll im Pantaleonsviertel entstehen.
1: Nicht immer sind Frauen Opfer von häuslicher Gewalt, manchmal sind es auch Männer. Wie der Kölner Stadtanzeiger schreibt, haben vergangenes Jahr so viele Männer das Männerhilfetelefon NRW angerufen wie noch nie. Daniel Kollmann mit Einzelheiten.
3: Das Männerhilfetelefon gibt es seit 2020 in NRW. Über 4000 Männer haben dort vergangenes Jahr angerufen, 22% mehr als noch vor 3 Jahren. Die allermeisten Männer leben dem Bericht nach in einer heterosexuellen Partnerschaft. Die Männer berichten vor allem über psychische Gewalt, aber auch über Schläge durch die Partnerin. Viele Männer sagen auch, sie würden von ihrer Frau kontrolliert. Einige müssten sogar ihr Handy abgeben. Das Hilfetelefon soll den Betroffenen das Gefühl geben, nicht allein zu sein.
1: Abkommen ist Abkommen. So kommentiert EU-Kommissionspräsidentin von der Leyen die neuen Drohungen von Donald Trump für weitere Zollerhöhungen. Vergangenen Sommer hatten sich von der Leyen und der US-Präsident darauf verständigt, dass für die meisten EU-Importe in die USA ein Zoll von maximal 15% gelten soll. Vergangene Woche hatte Trump dann angekündigt, er wolle Zölle auf Autos und Lastwagen aus der EU auf 25% erhöhen. 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
4: Mit einigen Wolken und einigen kurzen Regenschauern im Moment. Später am Nachmittag wird es dann auch mal länger nass und dann hält sich der Regen auch. Also sowohl der Abend als auch die Nacht mit dicken Regenschauern, gerade im Moment bei 16 Grad. 17 sind heute in der Spitze möglich. Ja, und nach dieser ganz schönen nassen Nacht geht es dann auch am Mittwoch weiter mit Regen und vielen Wolken bei 13 Grad. Also die Temperaturen gehen dann vor allem auch deutlich nach unten. Am Donnerstag weiter Wolken, aber dann trocken.
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4: Michaela meldet uns einen Blitzer in Heimersdorf auf dem Volkhofener Weg, kurz vor der Tankstelle in Richtung Weiler. Hier gilt Tempo 30. Und Ingo hat uns direkt 2 Blitzer durchgegeben. Einen auf der Liederstraße Höhe der Schule und einen auf der Krefelder Straße. Da gilt jeweils Tempo 30. In der Stadt müsst ihr gerade ein bisschen mehr Zeit einplanen auf der Universitätsstraße. Von der Zülpicher bis zur Bachemer rund 12 Minuten plus. Ansonsten recht entspannt auf den Autobahnen. Eine aktuelle Gefahrenstelle von der A57 Krefeld Richtung Köln. Zwischen Worringen und Chorweiler eine ungesicherte Unfallstelle. Und es staut sich zwischen Dormagen und Chorweiler gerade auf. 7 Kilometer ist hier stockender Verkehr, 8 Minuten plus. Dann die A59 Bonn Richtung Köln zwischen Spich und Flughafen. 5 Kilometer Stau, 13 Minuten kostet euch das Ganze. Wenn ihr unterwegs noch was entdeckt, gerne Bescheid geben. Das geht jederzeit unter der 0800 951 99 99. Wir geben es gerne weiter. Gemeinsam warnen wir die anderen.
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4: Mit Marie Güttke und wir schauen mal gleich, ob in unserem Geldregen wirklich 10.000 Euro runterkommen. Erfahrt ihr in knapp 10 Minuten.

0: 12:42 Uhr, hier ist Radio Köln. Wie sieht's bei euch aus? Gibt's jetzt selbstgemachtes Mittagessen oder was aus der Kantine?
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0: Ich habe ja mein Essen auch noch hier im Kühlschrank stehen. Aber eine oder einer von euch könnte ja gleich schon mal die Champagnerkorken knallen lassen. Einfach mal das Mittagessen in flüssiger Form einnehmen. Denn im Geldregen hauen wir jetzt wirklich die richtig hohen Summen raus. Ich hoffe, das klappt. Eure Kommandos sind ja weiterhin Stopp oder Weiter. Also es ist relativ easy. Und bis zu 10.000 Euro könnt ihr ja jetzt absahnen hier bei uns. Mal schauen, ob das klappt. Hier gibt es die nächste Runde. Damit gebe ich direkt ab. Mein Kollege Radio Köln-Reporter Henrik Frost sitzt hier bei uns im landesweiten Geldregenstudio mit unserem nächsten Kandidaten, mit unserer nächsten Kandidatin.
2: Aisha ist jetzt am Telefon und Aisha hat noch einen schönen Nachmittag vor sich.
3: Genau, ich werde mich mit meiner Mutter und meiner Schwester gleich treffen in der Stadt, schön Kaffee, Kuchen und hoffe, dass ich die beiden vielleicht auch einladen kann, wenn ich hier erfolgreich bin.
2: Das wollen wir herausfinden. Ich meine, Talent für Zahlen hast du ja.
3: Ja, ich studiere BWL und möchte in die Wirtschaftsprüfung gehen.
2: Ja. Was ist bei der Wirtschaftsprüfung besonders wichtig?
3: Kontrolle, Effizienz, Wirtschaftlichkeit.
2: Guck mal, das sind ja auch drei Keywords, die hier perfekt bei uns auf den Geldregen passen. Du hast die Kontrolle, du musst da möglichst effizient durch und das dritte habe ich jetzt schon wieder vergessen, aber ich drücke dir die Daumen.
3: Dankeschön.
1: 200 Euro.
3: Weiter.
1: 1.500 Euro.
3: Weiter.
1: 2.500 Euro.
3: Weiter.
1: 5.000 Euro.
3: Weiter.
1: 10.000 Euro.
3: Stopp. Stopp.
2: Stopp.
3: Stopp.
2: Stopp. Stopp. Aisha.
3: Oh mein Gott.
2: Und wie du deine Schwester und deine Mama gleich einladen wirst.
3: Oh mein Gott, danke schön. Ihr seid der Knaller, wirklich. Danke.
2: Du bist so eine gute Wirtschaftsprüferin. Du hast die Kontrolle komplett behalten und zockst hier 10.000 Euro.

0: aus.
1: Die Nerven vor allem. Dankeschön.
0: Was machst du mit dem Geld?
1: Boah, ich habe so viele Ideen, aber ich glaube in erster Linie auch einen Urlaub buchen mit meinem Freund zusammen, damit man vom Lernstress mal ein bisschen runterkommt.
0: Du hast es dir verdient. Ach, wie herrlich. Aische ist glücklich. Das freut mich doch auch. Und jetzt seid ihr dran. Ihr seid die Nächsten mit 5.000 Euro. Wir packen nochmal Kohle rein in den Jackpot hier. Innerhalb der nächsten drei Runden kriegt dann hier garantiert 5.000 Euro. Versucht herauszufinden, in welcher Runde sie stecken und bewerbt euch hier auf 5.000 Euro.
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1: Mit Thorsten Adolfs. Guten Tag. Der Ärger um den Tankrabatt reißt nicht ab. Auch das Münchner IFO-Institut kommt jetzt zu dem Schluss, dass die Steuersenkung bis jetzt nur unvollständig bei den Autofahrern ankommt. Vor allem Diesel sei kaum günstiger geworden, heißt es. Malte Albrecht hat die Einzelheiten.
2: Die Zahlen des IFO-Instituts sind ernüchternd. Von den 17 Cent Steuersenkung wurden beim Diesel in den ersten 3 Tagen nur 4 Cent weitergegeben. Beim Superbenzin waren es immerhin 12 Cent. Die Vermutung der Experten, Deutschland importiert Diesel und der Kraftstoff, der am Wochenende getankt wurde, war wohl noch zum alten hohen Steuersatz eingekauft worden. Vorher hatte schon der ADAC kritisiert, dass die Mineralölfirmen den Tankrabatt nicht voll und ganz an die Autofahrer weiterreichen. Auch die Entwicklung des Rohölpreises könne das nicht erklären. Das Bundeskartellamt mahnt dagegen zur Geduld. Behördenchef Mundt betonte im Deutschlandfunk, die Preisbildung bei Kraftstoffen sei sehr komplex. Neben dem Rohölpreis spielten viele weitere Faktoren eine Rolle. Ob die aktuellen Preise fair zustande kommen, müsse genauer untersucht werden und das brauche Zeit. Mundt gab außerdem ein wenig Entwarnung, was den Vorwurf angeht, viele Tankstellen würden sich nicht an die 12-Uhr-Regel halten und den Preis auch davor oder danach erhöhen. Man sehe eigentlich relativ wenig systematische Verstöße, sagte Mundt. Er habe daher nicht den Eindruck, dass im großen Stil gegen die Regel verstoßen werde.
1: Und jetzt weitere Nachrichten in der Zusammenfassung. Nach der Amokfahrt in Leipzig kommt der Tatverdächtige heute vor den Ermittlungsrichter. Der 33-jährige Deutsche hat er gestern Nachmittag mit einem Auto mehrere Menschen erfasst. Ein Mann und eine Frau starben. Die genaue Zahl der Verletzten steht immer noch nicht fest. Nach MDR-Informationen soll der Fahrer erst vor kurzem aus der Psychiatrie entlassen worden sein. Die SPD hält an ihren Plänen fest, Spitzenverdiener stärker zur Gegenfinanzierung einer Steuerreform heranzuziehen, obwohl Kanzler Merz bei dem Thema ein Machtwort gesprochen hat. Trotz der angespannten Haushaltslage müsse es eine spürbare Entlastung für die breite Mehrheit der Arbeitnehmer geben, sagte SPD-Fraktionsvize Esther der Augsburger Allgemeinen. Der Zoll hat in Wuppertal 40 Tonnen Reis sichergestellt. Die LKW-Ladung wurde auf Schimmelsporen überprüft, gefunden wurde dann aber eine Mineralölbelastung. Sie könnte aus der Verpackung stammen. Der Basmati-Reis soll jetzt bei der Abfallwirtschaftsgesellschaft verbrannt werden. In Kempten im Allgäu hat der Prozess um einen Millionendiebstahl aus Parkautomaten begonnen. Angeklagt ist ein ehemaliger Mitarbeiter der Stadt. Er soll innerhalb von 10 Jahren zusammen mit seiner Frau rund 1,9 Millionen Euro erbeutet haben. Der Mann war dafür zuständig, die Automaten zu leeren. Die Münzen soll das Paar auf private Konten eingezahlt und sich dafür Supermarktgutscheine geholt haben. Zum Prozessauftakt hat der Mann unter Tränen ein Geständnis abgelegt. Die Staatsanwaltschaft wirft ihm gewerbsmäßigen Diebstahl vor. Laut Gesetz droht ihm eine Höchststrafe von 10 Jahren Haft. Soweit die Meldungen mit Thorsten Adolfs.
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3: Und ihr seid weiter noch eingestellt auf viele Wolken, oder? Weil das bleibt jetzt erstmal heute und auch in den nächsten Tagen so. Dazu gibt es immer mal wieder Regenschauer. Heute vor allem dann ab dem späten Nachmittag und am Abend ist es mal länger nass. Das Ganze bei 17 Grad maximal. Im Moment messen wir 16 Grad. Morgen am Mittwoch weiter viele Wolken, viel Regen. Vor allem am Abend wird er auch noch mal ein bisschen kräftiger. Und das Ganze bei 13 Grad. Donnerstag 14 Grad. Aber dann bleibt es immerhin trocken.
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3: Dankeschön an Daniel, der hat uns Bescheid gegeben, dass auf der Krefelder Straße zwischen der Maibachstraße und der Kirche St. Gertrud geblitzt wird. Tempo 30 ist erlaubt. Dann gibt es einen Blitzer auf der Niederstraße, Höhe der Schule. Hier gilt ebenfalls Tempo 30. Und Michaela sagt, ein Blitzer in Heimersdorf auf dem Volkhofener Weg, kurz vor der Tankstelle in Richtung Weiler. Und auch hier gilt Tempo 30, also Fuß vom Gas, wenn ihr da unterwegs seid. Wer noch was sieht, ein Blitzer, ein Stau, eine aktuelle Gefahrenmeldung, immer gerne her damit, 0800. 951 99 99. Das ist die kostenlose Radio Köln Verkehrshotline. Schauen wir in die Stadt. Es gibt einen Ampelausfall auf dem Stadtwaldgürtel Ecke Friedrich-Schmidt-Straße. Das hat uns die Verkehrsleitzentrale mitgeteilt. Fahrt da vorsichtig. Außerdem 10 Minuten Stauzeit auf der Widdersdorfer Straße zwischen Militäring und Marweg. Letzte Meldung, die kommt von der Universitätsstraße. Das kennen wir ja schon. Da an der Baustelle staut es sich von der Zülpicher bis zur Bache. Mal dauert es 10 Minuten länger als normal. Auf den Autobahnen gibt es dann 3 Meldungen. Einmal A4, Köln Richtung Aachen, zwischen Dreieckhäumer und Eiffeltor. 4 Kilometer Stau, 9 Minuten plus. Dann die 57, Krefeld Richtung Köln, zwischen Dreieck Neuss-Süd und Chorweiler. 7 Kilometer stockender Verkehr, 10 Minuten Stauzeit. Und A59, Bonn Richtung Köln, zwischen Spich und Flughafen. 4 Kilometer Stau, 10 Minuten kostet euch das Ganze. Allen unterwegs, eine gute Fahrt, kommt gut an.
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3: Der Dienstagmittag, um genau zu sein, im besten Mix starten wir jetzt erstmal mit Musik von Robbie Williams, Love My Life. Und danach habe ich noch Kiss für euch. 4 Minuten lang, I Was Made For Loving You gibt's gleich. Marie Güttges hier. Hallo Köln.

0: Hey. Radio Köln-Kandidatin Aysche hat einfach alles richtig gemacht.
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0: Die ist gerade total cool geblieben. Wir haben ja gesagt, 10.000 Euro könnt ihr absahnen hier bei uns. Und das hat sie auch einfach gemacht. Danach war es aber nicht mehr ganz so cool.
2: Oh, oh mein Gott, danke schön. Ihr seid der Knaller, wirklich. Danke.
0: Ja, glücklich ist sie auf jeden Fall. Sehr schön. Gibt jetzt mal eine Runde aus an die Mama und die Schwester. Und ihr könnt die Nächsten sein. In dieser Runde oder in einer der nächsten beiden Runden warten 5.000 Euro auf euch. Versucht euer Glück und meldet euch jetzt im landesweiten Geldregenstudio unter der 01379 36 5000. 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Und all das, was ich hier gerade erzählt habe, könnt ihr auch nochmal nachlesen bei uns im Netz auf radioköln.de.
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0: Der K-Pop Demon Hunter Cast ist fertig. Golden habt ihr gehört hier bei Radio Köln. Gleich gibt's Musik von Ed Sheeran. Celestial spiel ich für euch gleich. 16 Minuten nach 1 haben wir es mittlerweile. Marie Güttges hier, hallo Köln. Also an alle von euch, die schon geheiratet haben, passt ihr eigentlich noch in euren Hochzeitskleid oder auch in euren Hochzeitsanzug? Ist ja eigentlich ein bisschen unfair, ne? Da dürfen wir rauswachsen, dass einem das vielleicht nach 20 Jahren nicht mehr passt. Vollkommen okay. Aber der Ehering, ja, ne? Der soll ja für immer passen. Ne? Muss ja immer, also da darf man ja nicht zunehmen oder abnehmen. Claudia Effenberg hat jetzt ganz stolz erzählt, dass sie so viel abgenommen hat, dass sogar ihr Ehering wieder passt. Und dafür gibt's jetzt Lob von unserem Fitness-Experten, von Atze.
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3: Ja, nee, ist klar.
4: Claudia Effenberg. Model, TV-Star, Spielerfrau, Expertin für alles. Und jetzt auch noch Expertin für gesundes Abnehmen. Claudia hat der gesammelten Presse verraten, wie sie es macht. Also ihren Sportplan, ihre ausgeklügelte Ernährungsumstellung, ihr mentales Training zum Abnehmen. Bah, was? Ach, die nimmt die Abnehmspritze. Ja, aber schön abgenommen hat sie. Ja, sogar der Ehering passt wieder. Claudia war immer eine hochattraktive Frau. Bah, da kann der Effenberg sagen, was er will. Ja, siehe, der Stefan muss jetzt wieder aufpassen im Strafraum. Ja, die ist gefragt. Hier, was denn? Eine schöne Frau hat man nie so ganz für sich allein. Ja, da muss der Effe jetzt mal wieder einen Zahn zulegen und den Tiger wieder auspacken. Ich freue mich schon auf die Fotos vom nächsten Oktoberfest. Dann gibt's beim Käfer wieder frische Zunge. Bah.
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1: Mit Svenja Hein, guten Tag. Verschiebung der Drogenszene zum Friesenplatz. Sicherheitsprüfung nach Amoklauf in Leipzig. Und das Wetter auch am Mittag weiter regnerisch, bei aktuell 15 Grad. Wegen verstärkter Kontrollen am Neumarkt verlagert sich die Kölner Drogenszene aktuell zunehmend zum Friesenplatz. Das bestätigt die Kölner Polizei. Wir werden denen lästig, so ein Sprecher mit Blick auf die gemeinsamen Einsätze von Polizei, Ordnungsamt und KVB. Schon seit Jahren belastet die Szene Anwohner und Geschäftsleute rund um den Neumarkt. Dass Konsumenten nun ausweichen, das bestätigt auch ein Betroffener im Kölner Stadtanzeiger. Irgendwo müsse man sich schließlich hinsetzen. Langfristig sollen neue Suchthilfezentren helfen, die Situation zu entschärfen. Das erste ist im Pantaleonsviertel geplant. Nach der Amokfahrt in der Innenstadt will die Stadt Leipzig jetzt prüfen, wie sie die Fußgängerzone sicherer machen kann. Parallel laufen die Ermittlungen zum Motiv des Fahrers weiter. Der soll heute einem Haftrichter vorgeführt werden. Fiona Reinhardt berichtet.
2: Die Stadt Leipzig hat angekündigt, die Zufahrtsstelle zu prüfen, an der die Amokfahrt durch die Innenstadt begonnen hat. Außerdem soll das gesamte Sicherheitskonzept der Innenstadt noch einmal auf den Prüfstand gestellt werden, heißt es. Der Tatverdächtige soll am westlichen Ende der Fußgängerzone noch durch Poller gestoppt worden sein. Am östlichen Eingang gab es aber keine Poller und so konnte der 33-Jährige offenbar ungehindert in die Fußgängerzone fahren. Bei seiner Amokfahrt hat der Mann mehrere Menschen verletzt und zwei Menschen getötet.
1: Auch wenn der Weihnachtsmarkt schon lange vorbei ist, Heinzels Wintermärchen hat jetzt für Freude beim Kinderkrankenhaus Amsterdamer Straße gesorgt. Denn in der vergangenen Weihnachtszeit haben die Lions und Rotary Clubs aus Köln dort Christstollen und Schokodomtaler aus dem Schokoladenmuseum für den guten Zweck verkauft. Am Altermarkt und Heumarkt sind so 20.000 Euro zusammengekommen, die jetzt an das Krankenhaus übergeben wurden. Das Geld soll jetzt die Angebote stärken, mit denen Kindern und Jugendlichen geholfen wird, die Opfer von Gewalt geworden sind. 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Nachrichten für Köln mit Svenja Hein. 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
3: Mit zwischendurch mal kurzen Schauern im Moment und vielen Wolken. Später am Nachmittag werden das auch mal kräftigere Schauer und die halten sich dann auch. Sowohl am Abend als auch in der Nacht ist es dann nass. Dazu messen wir gerade im Moment 16 Grad und bei diesen 16 Grad bleibt es jetzt auch mehr oder weniger heute den ganzen Tag über. In der Nacht gehen die Werte runter auf 11 Grad. Morgen am Mittwoch gar nicht so viel wärmer. Da bleibt es auch bei vielen Wolken und immer mal wieder Regen. Auch am Donnerstag sind einige Wolken mit dabei, aber gegen Abend gibt es dann ein bisschen Auflockerung. Donnerstag gehen die Temperaturen auch wieder leicht nach oben. 14 Grad messen wir dann.
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3: Dankeschön an Daniel, der hat uns Bescheid gegeben, dass auf der Krefelder Straße zwischen Maybachstraße und der Kirche St. Gertrud geblitzt wird. Hier ist Tempo 30 erlaubt. Und Inga hat einen Blitzer gesehen auf der Niederstraße, Höhe der Schule. Hier ist ebenfalls Tempo 30 erlaubt. Und wenn ihr unterwegs auch noch irgendwo einen Blitzer entdeckt, auf den Straßen hier bei uns in der City oder auch auf den Autobahnen rund um Köln, dann sagt uns doch mal schnell Bescheid. Einfach eine WhatsApp-Sprachnachricht an die 0221 951 99 99. Ich gebe es gerne weiter. Gemeinsam warnen wir die anderen. Hier ist noch schnell der Blick auf die Straßen in der Stadt. Ein Ampelausfall auf dem Stadtwaldgürtel Ecke Friedrich-Schmidt-Straße. Das hat uns die Verkehrsleitzentrale mitgeteilt. Und einen Stau gibt es. Auf der Universitätsstraße staut es sich. Von der Zülpicher Straße bis zur Bachemer Straße müsst ihr 10 Minuten oben drauf packen. Auf den Autobahnen A1 Euskirchen Richtung Dortmund. Zwischen Bocklemünd und Niel gerade im Moment 3 Kilometer Stau, 12 Minuten plus. Dann die 4 Köln Richtung Aachen zwischen Dreieck Heumer und Eiffeltor. Hier dauert es 13 Minuten länger, gibt gerade 5 Kilometer Stau. Und A57 Krefeld Richtung Köln zwischen Dormagen und Kreuz Nord 7 Kilometer stockender Verkehr, 11 Minuten dauert es länger. Allen unterwegs, eine gute Fahrt.
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3: So sieht's aus, Mahlzeit. Ich hoffe, euer Essen hat geschmeckt. Ich habe mir gerade einmal das komplette Salz über meine Nudeln gehauen. Ja, das war jetzt ein sehr salziges Essen. Ich glaube, ich trinke jetzt erstmal 3 Liter. Und vor allem muss ich wieder fit sein, weil in ein paar Minuten wollen wir wieder Geld loswerden. Wir haben den Geldredner nochmal aufgeladen. Mal gucken, wie viel ihr da gleich absahnt. Hier ist Marie Güttke. Hallo Köln. So still.

0: Das für eine Nachricht aus Bayern. Münchner Studentinnen und Studenten haben aus Abwasser Bier gebraut. Weiß ich nicht.
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0: Muss jetzt nicht unbedingt, oder? Also wir schubsen euch da lieber in Richtung Champagner. Da dürfen es dann auch gerne mal 2 oder 3 Flaschen sein, je nachdem, was ihr im Geldregen jetzt hier bei uns rausholt. Rüber zu Radio Köln-Kollege Hendrik Frost.
2: So, Kevin ist am Telefon und Kevin ist einer, der fummelt so gerne an Kabeln rum. Habe ich das richtig zusammengefasst?
3: Ja, genau, das stimmt.
2: Einfach ausgedrückt, du bist Elektriker bei den Stadtwerken. Was war heute schon zu tun?
3: Ach, einiges. Wir mussten einige Baustellen abfahren und einige Sachen reparieren.
2: Und das ist halt ein handwerklicher Job. Wenn der dann nicht anfällt, würdest du gerne in den Urlaub. Der erste größere Urlaub mit deiner Partnerin. Ich kann euch ja Kreta empfehlen.
3: Oh, ja.
2: Warst du da schon mal?
3: Schön. Nee, da war ich noch nicht.
2: Gibt auch sehr, sehr viele schöne Strände und ist jetzt nicht so ganz so klassisch wie Mallorca oder so. Wäre das eine Möglichkeit für euch?
3: Definitiv.
2: Pass auf, den Tipp nimmst du kostenlos mit und alles, was jetzt kommt, wäre dann on top. Hier ist dein Geldregen für dich.
1: 200 Euro.
3: Weiter.
1: 500 Euro.
3: Weiter.
1: 1000 Euro.
3: Weiter.
2: Ich fasse es nicht. Kevin, das war der Blitz.
3: Habe ich gehört.
2: Ich meine, du kennst dich ja mit Strom und so weiter alles aus, aber dass jetzt noch der Blitz hier einschlägt, da schlägt es die Sicherung
3: nicht
2: aus.
3: Nicht mitgerechnet.
2: Ach, schade. Es tut mir wahnsinnig leid.
3: Ja, trotzdem, vielen Dank.
2: Ach, ärgerlich. Und ich dachte noch, Kevin kann mit Spannung umgehen. 5000 Euro warten auf euch. Kevin hat rausgefunden, in dieser Runde waren sie nicht. Das heißt, sie können nur noch in 2 Runden sein. In dieser oder in der danach. Versucht herauszufinden, in welcher sie stecken und holt euch mit etwas Glück 5000 Euro. Ich freue mich auf euch.
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10: Das landesweite Geldregenstudio hier, Hendrik Frost mein Name, Tag zusammen und ich habe 5.000 Euro im Gepäck. 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
1: Mit Thorsten Adolfs. Guten Tag. Die Zahl der Pflegebedürftigen in Deutschland steigt stark an. Und das liegt nicht nur daran, dass die Gesellschaft immer älter wird. Auch bei Jüngeren wächst die Zahl der Menschen, die Pflegegeld bekommen. Das zeigt ein neuer Forschungsbericht für den Spitzenverband der Krankenkassen. Malte Albrecht aus dem News-Team. Woran liegt dieser deutliche Anstieg?
2: Ja, das ist tatsächlich die überraschende Erkenntnis. Inzwischen ist fast jeder vierte Pflegebedürftige jünger als 65 Jahre. Besonders deutlich sieht man die Entwicklung bei Kindern und Jugendlichen. Ihr Anteil ist auf 6,5% gestiegen. Hier spielen oft psychische Erkrankungen oder soziale Problemlagen eine wichtige Rolle. Der Bericht nennt aber noch einen anderen wichtigen Grund. 2017 wurde das Pflegesystem umgestellt. Aus 3 Pflegestufen wurden 5 Pflegegrade. Und der Chef des GKV-Spitzenverbands Blatt kritisiert, die Politik habe damals den Zugang zur Pflege viel großzügiger gemacht als vorgeschlagen. Das alles belastet die Pflegekassen jetzt natürlich zusätzlich. Die Studienautoren empfehlen deshalb, das Bewertungssystem wieder umzustellen, damit vor allem die Menschen Unterstützung bekommen, die sie wirklich brauchen. Es soll ja ohnehin eine neue Pflegereform geben. Konkrete Vorschläge will Bundesgesundheitsministerin Wagen noch in diesem Monat vorstellen.
1: Danke für die Infos, Malte Albrecht. Und jetzt weitere Themen kurz und kompakt. Das Biotechnologieunternehmen BioNTech will mehrere Standorte schließen, darunter die in Idar-Oberstein und Marburg. Insgesamt sollen davon rund 1.860 Arbeitsplätze betroffen sein. Das Mainzer Pharmaunternehmen will so pro Jahr rund 500 Millionen Euro einsparen. In Dresden sind eine Straßenbahn und ein Linienbus zusammengestoßen. Es soll etwa 30 Verletzte geben. Die Straßenbahn ist bei dem Unglück entgleist. Zur Unfallursache wurden noch keine Angaben gemacht. In der Stadt gibt es massive Verkehrsbehinderungen. Das soll auch noch ein paar Stunden so bleiben. Mit immer mehr Haustieren in Deutschland wird illegal gehandelt. Laut Tierschutzbund gab es im vergangenen Jahr knapp 260 Fälle, in denen mindestens 2250 Tiere davon betroffen waren. Die Tierschützer sagen, das sei aber wohl nur die Spitze des Eisbergs. Man gehe von einer hohen Dunkelziffer aus. Als Gegenmaßnahmen fordert der Verband strengere gesetzliche Vorgaben beim Onlinehandel mit Tieren. Außerdem sollten Händler ihre Identität nachweisen müssen. Die Zahl der Firmenpleiten in Westeuropa ist auf einem Höchststand. Nach Angaben der Auskunftei Kreditreform gab es im vergangenen Jahr so viele Insolvenzen wie seit über 20 Jahren nicht mehr. Die Zahlen liegen damit sogar über dem Niveau nach der Finanzkrise von 2008. Besonders stark betroffen sind die Schweiz, Griechenland und Finnland. Deutschland liegt auf dem 4. Platz. Es gibt aber auch kleine Lichtblicke. In Osteuropa sind die Pleitezahlen zurückgegangen. Die Experten rechnen damit, dass die Lage bei vielen Unternehmen angespannt bleibt. Das gelte vor allem für den Bau- und den Dienstleistungsbereich, heißt es. Das waren die Nachrichten mit Thorsten Adolfs.
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3: Hallo Wolken, seid ihr auch schon wieder da? Ja, dicke Wolken hängen heute über Köln und später am Nachmittag gibt's dann auch ein bisschen Regen. Das Ganze bei 16 Grad, mehr geht da jetzt heute auch nicht, die haben wir erreicht. Dann später in der Nacht viele Wolken, viel Regen und so sieht auch euer Mittwoch aus, da dann bei etwas kühleren Temperaturen nur noch 14 Grad in der Spitze.
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3: Daniel meldet einen Blitzer auf der Krefelder Straße zwischen Maybachstraße und der Kirche St. Gertrud. Hier ist Tempo 30 erlaubt. Und Ingo hat uns Bescheid gegeben, auf der Niederstraße Höhe der Schule wird ebenfalls geblitzt. Von daher gilt natürlich da auch Tempo 30. Ihr wisst ja, vor Schulen und Kitas ist das immer die Tempoangabe. In der Stadt auf der Universitätsstraße staut es sich gerade von der Zülpicher bis zur Bachheimer Straße. 10 Minuten plus, ansonsten freie Fahrt. Auf den Autobahnen geht's los auf der A4 Köln Richtung Aachen zwischen Dreieckhölmer und Eiffeltor. 5 Kilometer Stau, 11 Minuten plus. Und A57 Krefeld Richtung Köln zwischen Dormagen und Chorweiler. 5 Kilometer stockender Verkehr, 7 Minuten Stauzeit. Alle Staus, auch die kürzeren, könnt ihr jederzeit nochmal nachlesen bei uns in der kostenlosen Radio Köln App.
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3: So sieht's aus. Das ist doch mal ein Jubiläum. Morgen feiert unsere Bundesregierung Einjähriges. Ja, Party. Nee, ich glaube eher nicht. Ist eher umfragetief angesagt. Und darüber sprechen wir gleich nochmal ausführlich. Hier bei mir gegen 14:45.

0: Taylor Swift im besten Mix um 2:08 hier bei Radio Köln.
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0: Spannung, ja. Gewinn, nein. So sah das eben bei Kevin aus. Der ist Elektriker. Hat bei uns ein bisschen zu viel gefunkt. Er hat den Blitz erwischt und damit in dieser Runde leider, leider nichts gewonnen.
2: Ja, nicht mitgerechnet. Trotzdem, vielen Dank.
0: Okay, das heißt aber auf jeden Fall, Kevin hat eine Sicherung reingedreht und das sorgt dafür, dass wir gleich 5.000 Euro auf euch loslassen. Die sind in dieser oder in der nächsten Runde garantiert drin. Ruft an im landesweiten Geldregenstudio unter der 01379 36 5000. Macht mit hier bei uns, das geht, wenn ihr schon 18 seid und kostet euch 50 Cent pro Anruf aus allen deutschen Netzen. Viel Glück.
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0: Morgen wird sie eins. Also unsere Bundesregierung, genau vor einem Jahr, ist schwarz-rot ins Amt eingesetzt worden. Und die Bilanz bisher so,
1: Weiß ich nicht, Digga.
0: Ja, weiß ich auch nicht. 16 Minuten nach zwei haben wir es mittlerweile. Marie Güttke ist hier. Ja, warum hatten es Union und SPD von Anfang an denn eigentlich so schwer? Und was hat das Bündnis in seinem ersten Jahr alles geschafft? Radio Köln-Kollegin Claudia Wächter, du hast dich mit diesen Fragen mal befasst und die Regierung steckt ja in einem Umfragetief und gibt ja auch zu, ja, wir haben da ein Problem. Aber wie konnte es denn überhaupt so weit kommen?
2: Naja, Schwarz-Rot wollte alles anders machen als die Ampel, aber was passiert? Wieder Dauerzoff auf offener Bühne. Jetzt streitet man sich sogar, wer wen angeschrien hat. Der angekündigte große Wurf, auf den warten noch immer alle und die Wähler verlieren die Geduld, haben das Gefühl, die Probleme bleiben ungelöst, nur der Schuldenberg, der wächst und ganz bitter für die Regierung, die AfD, die profitiert von diesem Chaos.
0: Okay, aber schauen wir mal auf das Positive. Was hat die Regierung denn geschafft in ihrem ersten Jahr?
2: Es hat sich was getan, ja, bei der Bundeswehr natürlich vor allem, der illegalen Einwanderung, aber auch die Gesundheitsreform ist auf dem Weg. Doch die wirklich harten Brocken, die liegen noch auf dem Tisch und Merz fordert dann nun von der SPD, ihr müsst kompromissbereiter sein. Finden die Sozialdemokraten weniger gut und das hört sich alles eher nach neuem Zoff an, zumal alle unter Druck stehen. Alle wollen jetzt natürlich möglichst bei ihren Wählern punkten.
0: Und nicht wenige denken oder hoffen vielleicht sogar, dass die Regierung platzt. Das ist jetzt an sich alles nichts Neues, aber selbst ein Vertrauter von Kanzler Merz hat wohl schon gesagt, Schwarz-Rot hält nicht bis zum Ende der Legislatur. Claudia, was ist dein Gefühl? Steckt da was hinter oder ist das einfach nur Taktik?
2: Naja, denkbar ist das schon, um die SPD noch weiter unter Druck zu setzen. Aber die Frage ist natürlich, mit wem will die Union stattdessen regieren? Wirkliche Alternativen hat sie da nicht. Klar, Krisen und Kriege haben Schwarz-Rot nicht gerade geholfen. Wachstum ist auch nicht in Sicht. Das würde schon mal für Entspannung sorgen. Schwarz-Rot steckt im Dilemma. Aber vielleicht ist ja genau das der Punkt, um nochmal die Kurve zu kriegen.
0: Dankeschön, Claudia, für die Einordnung. Ja, ein Jahr ist rum, bleiben noch drei. Also, vielleicht.
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1: Mit Svenja Hein, guten Tag. Drogenszene am Friesenplatz. 14-Jähriger im Allgäu getötet. Und das Wetter, es bleibt eher grau und immer wieder nass bei aktuell 16 Grad. Am Neumarkt leiden Anwohner und Geschäftsleute seit vielen Jahren unter der dortigen Drogenszene. Seit ein paar Wochen verlagert sich das Geschehen zunehmend zum Friesenplatz, bestätigt die Kölner Polizei. Tim Schmerberg hat mehr Infos.
2: Wir werden denen lästig, sagt ein Polizeisprecher und bezieht sich auf die gemeinsamen Kontrollen am Neumarkt von Polizei, Ordnungsamt und KVB. Immer wieder verlagere sich die Drogenszene an andere Orte in der Kölner City, aktuell verstärkt zum Friesenplatz. Im Kölner Stadtanzeiger bestätigt das auch ein Drogenkonsument. Irgendwo müsse man ja hin, am Neumarkt werde gerade viel kontrolliert. Eine Lösung sollen langfristig mehrere Suchthilfezentren sein. Das erste soll im Pantaleonsviertel entstehen.
1: Der in Memmingen im Allgäu vermisste 14-Jährige ist mutmaßlich Opfer eines Gewaltverbrechens geworden. Nach dem Fund der Leiche des Jugendlichen sei der mutmaßliche Täter nach Polizeischüssen gestorben, teilen Polizei und Staatsanwaltschaft mit. Florian Klaus berichtet aus München.
3: Der Verdächtige ist ein 37-Jähriger, der sich in dem Gebäude, in dem der tote Jugendliche gefunden worden ist, in einem Schrank versteckt haben soll. Die Beamten hatten ihn gestern in der Nähe des Bahnhofs entdeckt. Daraufhin war er erst geflüchtet. Bei der Verfolgung am Abend hat er sich aber nach Angaben der Polizei umgedreht und ist mit einem Messer auf sie zugegangen. Weil er das nicht weggelegt habe, schossen die Polizisten und trafen ihn mehrfach. Er starb im Krankenhaus. Die Ermittlungen zum Tod des Jugendlichen laufen weiter.
1: Bei IKEA gibt es morgen vermutlich nur ein eingeschränktes Angebot. Die Gewerkschaft Verdi ruft die Beschäftigten der beiden Häuser in Godorf und am Butzweiler Hof zum Warnstreik auf. Hintergrund ist die laufende Tarifrunde im Einzelhandel. Die Arbeitgeber haben bisher noch kein Angebot vorgelegt. Verdi fordert unter anderem 7% mehr Lohn, mindestens aber 225 Euro zusätzlich im Monat. Die nächste Verhandlungsrunde ist für die nächste Woche angesetzt, daher soll morgen gestreikt werden. Die Filialen bleiben aber laut einem Sprecher geöffnet, allerdings mit Einschränkungen. 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
4: Wolken heute ja, und zwar einige. Auflockerungen heute, nee, gar nicht mit dabei. Es gibt eher am Nachmittag und am Abend dann auch mal längere und vor allem dickere Regenschauer. Die halten sich am Abend und in der Nacht. Das Ganze bei 16 Grad im Moment, das sind auch die Höchstwerte, also da geht jetzt auch nicht mehr. Am Mittwoch bleibt das ähnlich. Also es ist auch ganz schön grau die ganze Zeit, es ist vor allem auch ganz schön nass und das Ganze bei 12 Grad, also die Temperaturen gehen dann auch nochmal deutlich nach unten. Am Donnerstag immerhin trocken, aber jetzt gar nicht so eine großartige Veränderung, was die Höchsttemperaturen angeht, 14 Grad.
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4: Eine Meldung gibt es da von Daniel. Auf der Krefelder Straße zwischen Maybachstraße und der Kirche St. Gertrud wird geblitzt. Tempo 30 ist hier erlaubt, also wenn ihr da unterwegs seid, fahrt vorsichtig, Fuß vom Gas und sagt uns gerne Bescheid, wenn ihr unterwegs auch noch einen Blitzer entdeckt habt. Unter der 0800 951 99 99. In der Stadt staut es sich immer noch auf der Universitätsstraße. Gerade von der Zülpicher bis zur Bachheimer Straße kostet euch das Ganze 12 Minuten Stauzeit. Auf den Autobahnen staut es sich auf der 1 Dortmund Richtung Euskirchen zwischen Niel und Bocklemünd. 3 Kilometer hier, 10 Minuten plus. Dann die A4 Köln Richtung Aachen zwischen Kreuz-Gremberg und Klettenberg. 7 Kilometer stockender Verkehr, 9 Minuten Stauzeit. Und A59 Bonn Richtung Köln zwischen Spich und Flughafen. 2 Kilometer Stau, 11 Minuten obendrauf. Allen unterwegs, eine gute und vor allem sichere Fahrt. Kommt gut an.
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4: So sieht's aus, Dienstagnachmittag im Studio für euch, Marie Güttke. Hallo Köln.
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0: wenn ihr auch schon soweit seid, schönen Feierabend gleich.
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0: Also alle, die gleich abhauen, wir wollen euren Feierabend ein bisschen aufhübschen, aber das geht natürlich auch für alle, die jetzt gerade noch ein bisschen arbeiten. Ihr dürft auch mit dabei sein, ihr dürft auch bei uns absahnen. In unserem landesweiten Geldregenstudio sitzt jetzt mein Kollege Hendrik Frost. Wen hast du denn bei dir?
2: Kerstin bereitet sich ein bisschen darauf vor, gleich nochmal shoppen zu gehen. Hey, hallo.
3: Hallo.
2: Wobei shoppen ist jetzt schon ziemlich groß gesagt, oder?
3: Ja, ist nur ein kleiner Einkauf. Das, was so fehlt im Kühlschrank, das muss heute noch ran.
2: Und du hast mir schon gesagt, du bist da auch relativ spontan, du machst dir gar keine Liste.
3: Nee, ich sollte das vielleicht tun, weil irgendwie landet mehr im Einkaufswagen, aber ja. Ich gebe mir Mühe.
2: Ich kenne das. Ohne Liste oder hungrig einkaufen gehen sind die teuersten Sachen, die man machen kann.
3: Aber also. Ich gebe mir Mühe und ich hoffe, das klappt diesmal.
2: Du hast ja auch eine gute Begleitung, ne?
3: Ja, mein Mann wollte mitkommen. So.
2: Wenn er denn dann gleich zu Hause ist, du hast schon gesagt, genau. Eine halbe Stunde sind wir noch unter uns, liebe Kerstin.
3: Genau, und dann müssen wir Schluss machen.
2: Mhm. Ja, komm, dann beeilen wir uns. Hier kommt dein Geldregen.
1: 200 Euro.
3: Weiter.
1: 700 Euro.
3: Weiter.
1: 1000 Euro.
3: Stopp.
2: Das sind 1000 Euro für dich.
3: Das ist toll, danke schön.
2: Und das ging ja auch schneller als eine halbe Stunde. Mensch, wir haben auch so viel Zeit hinten raus. Wir können auch Kaffee trinken.
3: Ja, das können wir tun.
2: Kerstin, 1000 Euro für euch.
3: Dankeschön.
2: So, und das machen wir einfach mal 5. 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
0: So, Kandidatin Kerstin geht einkaufen und ich gehe dann auch jetzt ab Richtung Feierabend. Gabor Leitner übernimmt gleich ab 15 Uhr hier das Radio Köln-Mikro. Wir hören uns ganz bald wieder, wenn ihr mögt. Mein Name ist Marie Güttke. Macht's gut, bis dann und tschüss.

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1: Mit Thorsten Adolfs. Guten Tag. Auf einem kleinen Kreuzfahrtschiff im Atlantik herrscht weiter Ausnahmezustand. 3 Menschen sind nach einer Hunter-Virus-Infektion gestorben, darunter auch ein Deutscher. Jetzt gibt es neue Erkenntnisse. Die Weltgesundheitsorganisation geht davon aus, dass das Virus von Mensch zu Mensch übertragen wurde. Malte Albrecht aus den Nachrichten. So etwas ist extrem selten.
2: Ja, genau. Normalerweise wird das Hunter-Virus über Ausscheidungen von Nagetieren übertragen, also zum Beispiel durch Urin, Kot oder Speichel. In diesem Fall vermutet die WHO, dass es sich um den sogenannten Andentyp handeln könnte. Und bei dem sind Infektionen auch bei engem Kontakt zwischen Menschen möglich. Ursprünglich hat sich wohl ein Ehepaar schon vor Reisebeginn in Argentinien noch an Land infiziert, vermutlich bei einer Expedition durch Kontakt mit Wildtieren. Beide sind inzwischen gestorben. Das Hunter-Virus kann hohes Fieber und schwere Atemwegserkrankungen verursachen. Häufig werden auch die Nieren geschädigt.
1: Wie ist im Moment die Lage auf dem niederländischen Schiff und wie geht es jetzt weiter?
2: Laut WHO gibt es auf dem Schiff bisher insgesamt 7 Erkrankungsfälle. 2 Patienten sollen demnächst in die Niederlande gebracht werden. Die MV Hondius ankert unterdessen weiter vor den Kapverden im Atlantik. Die rund 140 Passagiere dürfen nicht an Land. Geplant ist nun, Kurs auf die Kanarischen Inseln zu nehmen. Dort soll das Schiff gründlich untersucht und desinfiziert werden. Außerdem wird dann geprüft, wie groß das Risiko für die übrigen Passagiere ist. Für die breite Öffentlichkeit besteht laut WHO keine größere Gefahr.
1: Danke Malte und jetzt weitere Meldungen in der Zusammenfassung. Bund und Länder stecken 4 Milliarden Euro in Kitas für den Neubau, die Sanierung und eine bessere Ausstattung. Das Geld stammt aus einem speziellen Investitionstopf und gilt rückwirkend ab Januar 2026. Vor allem Städte und Gemeinden, die finanziell schwach aufgestellt sind, sollen davon profitieren. Der Meta-Konzern setzt künftig auf KI, um Kinder unter 13 Jahren von Instagram, Facebook und Threads fernzuhalten. Die Software scannt dabei nicht nur Profilinfos, sondern auch Fotos und Videos. Erkennt sie zum Beispiel Geburtstagsbilder eines Kindes, wird das Konto gelöscht. Hintergrund ist der Druck der EU, die Meta vorwirft, zu wenig für den Schutz junger Nutzer zu tun. Die Grünen ziehen nach einem Jahr Schwarz-Rot ein vernichtendes Fazit. Die Koalition taumle wie ein Schiff ohne Steuermann. Außerdem würden Reformen angekündigt, aber kaum umgesetzt, kritisiert die Grünen-Fraktionsspitze. Fraktionschefin Dröge sagte, wenn Kanzler Merz vor eine Kamera tritt, müsse man der Koalition die Daumen drücken, dass er nicht irgendetwas sagt, was unüberlegt sei, eine Krise auslöse, irgendjemanden beleidige oder die Koalition in Schwierigkeiten bringe. In Deutschland wurden im vergangenen Jahr mehr als 3 Milliarden Euro für Fairtrade-Produkte ausgegeben. Das ist ein Rekord und ein Plus von fast 9% gegenüber dem Vorjahr. Pro Kopf haben Verbraucher im Schnitt 38 Euro für Waren wie Kaffee, Kakao oder Bananen mit dem Fairtrade-Siegel ausgegeben. Besonders bei Bananen und Kakao stieg die Nachfrage deutlich. Von den gut 3 Milliarden Euro gingen 42 Millionen an Prämien direkt an die Produzenten. Das Geld wird dort dringend benötigt, um Investitionen in den Umweltschutz und in bessere Arbeitsbedingungen zu finanzieren. Das waren die Nachrichten mit Thorsten Adolfs.
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3: Ja, so ein bisschen Regen tut auch mal gut, die Pflanzen und so weiter. Ihr kennt das, davon gibt es heute Nachmittag auf jeden Fall genug. Bei aktuell 16 Grad, nachts geht's regnerisch weiter, die Temperaturen rutschen bis auf 11 Grad. Morgen bekommt ihr dann nochmal genauso einen Tag wie heute, bei maximal 13 Grad wird es aber ein bisschen kühler. Ab Donnerstag wird es dann wieder trockener und dann auch wieder sonniger.
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3: Aktuell habt ihr uns keine gemeldet. Staus, Blitzer, weitere Verkehrshinweise schickt ihr mir rüber und zwar über die kostenlose Radio Köln Verkehrshotline. Ihr ruft einfach diese Nummer hier an, 0800 951 99 99. Ist komplett umsonst für euch. Ich höre das dann, was ihr da auf die Mailbox sprecht und gebe es weiter. Es gibt 17 Minuten plus aktuell auf der Universitätsstraße zwischen der Zülpicher und der Bachemer Straße, da ist ja diese Dauerbaustelle. Dann habt ihr 10 Minuten plus auf dem Militärring zwischen Gläuler Wiese und Luxemburger Straße und 10 Minuten on top auch auf der inneren Kanalstraße zwischen Subbelrathau und Vogelsanger Straße. Und damit sind wir bei den Autobahnen und den 3 längsten Staus. A1 Dortmund-Euskirchen zwischen Niel und Bocklemünd, 4 Kilometer, 14 Minuten Stauzeit. A3 Oberhausen-Köln zwischen Kreuzhilden und Kreuz-Leverkusen, 8 Kilometer Stau, ihr verliert 21 Minuten. Und A57 Krefeld in Richtung Köln zwischen Dreieck-Null Süd und Kreuz Nord habt ihr 9 Kilometer stockend und es dauert 17 Minuten länger da.
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3: Ja, einen wunderschönen Dienstag wünsche ich euch. Ihr seid ja wirklich die tollsten Hörer der Welt. Das habt ihr gestern mal wieder bewiesen. Am 35. Geburtstag von Radio Köln. Da habt ihr uns so viele Grüße und liebe Nachrichten geschickt. Da möchte ich jetzt auch nochmal Danke sagen. Und heute Nachmittag bekommt ihr wieder euren besten Mix und viele tolle Themen aus Köln hier bei Radio Köln, wie ihr es seit 35 Jahren von uns gewohnt seid. Also, wir fahren mit zwei Kölnerinnen mit der 18 bis nach Istanbul. Ist kein Witz. Außerdem sind wir mit der Polizei am Kölner Hauptbahnhof im Einsatz und wir klären mit euch die Frage, was macht für euch den perfekten Mai aus? All das und noch viel mehr heute Nachmittag hier bei Radio Köln. Und jetzt geht's in die 80er mit Cyndi Lauper und Girls Just Want to Have Fun. Einen schönen Dienstagnachmittag, Köln.

0: Girls just want to have fun, aber so ein bisschen Kohle wäre ja auch nicht verkehrt. Na, was würdet ihr denn mit 1000 Euro machen?
1: Ich habe noch keinen Plan, das überlege ich mir gleich mal.
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0: Kein Problem, liebe Kerstin, du hast ja jetzt Zeit zu überlegen. Die 1000 Euro hast du dir geschnappt im Geldregen. Und ihr macht euch jetzt mal Gedanken, was ihr mit 5000 Euro anstellen würdet. Die sind jetzt hier in der letzten Runde für heute ohne Blitz garantiert. Also ihr sagt einfach immer weiter, bis ihr 5000 hört und zieht damit ordentlich Kohle aus dem Geldregen. 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
0: Um Viertel vor wird gezockt. Ich wünsche euch viel Glück.
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0: Fever Dream, Alex Warren bei Radio Köln. So, jetzt hier, ne? 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
1: Mit Svenja Hein, guten Tag. Verschiebung der Drogenszene an den Friesenplatz. Ein Jahr Koalition mit schlechter Bilanz. Und das Wetter weiter grau bei aktuell 15 Grad. Wegen verstärkter Kontrollen am Neumarkt verlagert sich die Kölner Drogenszene aktuell zunehmend zum Friesenplatz. Das bestätigt die Kölner Polizei. Wir werden denen lästig, so ein Sprecher mit Blick auf die gemeinsamen Einsätze von Polizei, Ordnungsamt und KVB. Schon seit Jahren belastet die Szene Anwohner und Geschäftsleute rund um den Neumarkt. Dass Konsumenten nun ausweichen, bestätigt auch ein Betroffener im Kölner Stadtanzeiger. Irgendwo müsse man sich schließlich hinsetzen. Langfristig sollen neue Suchthilfezentren helfen, die Situation zu entschärfen. Das erste ist im Pantaleonsviertel geplant. Ein Jahr ist Schwarz-Rot am Mittwoch im Amt. Eine neue Umfrage liefert der Bundesregierung aber kaum Grund zum Feiern. In einer repräsentativen Forsa-Umfrage im Auftrag von RTL und NTV zeigten sich nur noch 11% der Bundesbürger mit der Arbeit der Koalition zufrieden, während 87% unzufrieden sind. Ronny Thorau berichtet.
2: Besonders schwach finden die Befragten die aktuelle Arbeit der Regierung, wenn es um die Begrenzung von Preissteigerungen geht, um die Verbesserung der Infrastruktur, die anstehenden Reformen und den Kampf gegen die Wirtschaftskrise. Zufriedener sind die Menschen mit den Maßnahmen zur Begrenzung illegaler Zuwanderung. Die Regierung selber zeigte sich heute selbstkritisch. SPD-Chef Klingbeil etwa erklärte, der Streit der letzten Wochen habe der Koalition insgesamt geschadet. Manche Debatte sei da zu überhitzt und zu polarisiert geführt worden.
1: Energiewende, Versorgungssicherheit und Wettbewerbsfähigkeit. Wie kann das gelingen? Darüber diskutieren heute in Mülheim Experten der Energiewirtschaft, Politik sowie Industrie und Wissenschaft. Die Rheinenergie hat zum Rheinischen Energieforum geladen. Der Vorstandsvorsitzende der Rheinenergie, Andreas Feicht, sagt im Radio Köln-Interview, es gehe um die nächsten Schritte der Energiewende.
3: Es geht darum, Anspruch und Wirklichkeit der Energiewende zu diskutieren. Was ist gewollt worden, was ist erreicht worden, wo muss nachgesteuert werden. Ich denke, wir müssen im Bereich der Finanzierung nochmal Signale bekommen, was den Fernwärmeausbau anbelangt, sonst werden die Preise für die Kunden zu hoch.
1: Außerdem sei es wichtig, wie genau jetzt das geplante Gebäudesanierungsgesetz aussehen wird. Die Vorschläge seien gut, müssten aber jetzt schnell umgesetzt werden, damit die Branche wisse, worauf sie sich einstellen kann, so Feicht weiter. Das sei auch wichtig, um die Energiewende bezahlbar zu machen. In Neubrück ist ein 93-jähriger Mann in seinem Haus getötet worden. Seine Kinder haben ihn am Sonntag in einer Wohnung tot aufgefunden. Laut Polizei hatte er schwere Verletzungen durch massive Gewalt. Ermittler gehen davon aus, dass Täter zwischen Freitag und Sonntag in das Haus eingedrungen sind, es durchsucht und den Mann angegriffen haben sollen. Danach konnten sie mit Beute flüchten. Eine Mordkommission ermittelt. Die Polizei sucht jetzt dringend nach Zeugen. Wo ihr euch melden könnt, wenn ihr etwas gesehen habt, das findet ihr auf radioköln.de. 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
4: Ich fand gut das Wetter.
1: Weiter grau.
4: Das trifft es ganz gut.
1: Macht
4: mit dem
1: nicht so viel Spaß.
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4: Ja, weil sonnig ist es jetzt nicht wirklich. Also es sind viele Wolken, es regnet immer wieder mal. Ist ein bisschen uselig, aber euer Garten, eure Topfpflanzen und so weiter auf dem Balkon, die werden es euch danken. Also 15 Grad messen wir aktuell. Es geht da noch runter bis auf 11 Grad in der Nacht. Auch da kommt weiter Regen runter und morgen Copy-Paste das Ganze nochmal von vorne, nur noch ein bisschen kühler mit bis zu 13 Grad nur in der Spitze. Dann ab Donnerstag, da wird es wieder trockener und die Sonne kommt besser durch.
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4: Aktuell keine gemeldet, die Blitzer haben sich dünne gemacht, falls es doch noch welche gibt oder ihr habt sonst was auf den Straßen entdeckt, was wichtig ist, dann sagt Bescheid, auch gern per WhatsApp. Hier ist die Nummer 0221 951 99 99 und dann gucken wir mal auf die Staus. Es ist ziemlich voll auf der Universitätsstraße wegen der Baustelle da zwischen Zülpicher und Wachemer Straße. 15 Minuten plus 12 Minuten dauert es länger auf dem Militärring zwischen Gleuler Wiese und Luxemburger Straße und ähnlich sieht's aus auf der inneren Kanalstraße. 12 Minuten plus zwischen Suppelrather und Vogelsanger Straße. Ab auf die Autobahnen. Hier Vorsicht auf der A4 Aachen Richtung Köln. Zwischen Kreuz-West und Eiffeltor ist eine ungesicherte Unfallstelle. Und A4 Aachen Richtung Köln auf Höhe Klettenberg. Da ist noch ein Fahrzeug auf dem rechten Fahrstreifen abgestellt, steht hier. Also bitte aufpassen. Da hat einer wirklich doof geparkt. Mitten auf der Autobahn. Bitte die Augen offen halten. halten. Dann die drei längsten Staus. A3 Oberhausen-Köln zwischen Kreuzhilden und Kreuz-Leverkusen. 10 Kilometer Stau, 26 Minuten Stauzeit. A4 Köln-Aachen zwischen Dreikheumer und Eifeltor. 8 Kilometer stockend, ihr verliert 13 Minuten. Und A57 von Krefeld in Richtung Köln zwischen Dreieck Neuss-Süd und Kreuz-Nord habt ihr 10 Kilometer stockend, macht 19 Minuten plus.
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4: So, und die Kohle liegt hier noch rum. Eine Runde Geldregen zocken wir heute noch, und zwar gleich um 15:15. Ich gebe euch nochmal die landesweite Geldregen-Hotline 013 79 36 5000. Kostet 50 Cent aus allen deutschen Netzen und 18 solltet ihr schon sein. Und dann braucht ihr nur noch die beiden Befehle weiter und stopp. Je öfter ihr weiter sagt, desto mehr Kohle gibt's. Aber ihr müsst rechtzeitig Stopp sagen, bevor der Blitz einschlägt. Gleich kommt die nächste Runde um 15:15.

0: Elton John, Circle of Life. Ihr fangt an zu arbeiten, dann habt ihr irgendwann Feierabend, dann geht's wieder von vorne los. The Circle of Life, euer Feierabend naht hoffentlich so langsam und auch bei uns ist gleich Schluss für heute. Also nur mit dem Geldregen, meine ich.
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2: Die letzte Runde im Geldregen für heute möchte Melanie bestreiten. Hallo.
3: Hallo.
2: Du bist Hobbybäckerin, habe ich richtig verstanden?
3: Ja, kann man so sagen.
2: Was kommt denn gleich in den Backofen?
3: Ein glutenfreies Brot mit Reis und Hülsemehl.
2: Oh, habe ich noch nie gehört, dass man sowas backt. Wie aufwendig ist das im Vergleich, ich sag mal, zum normalen Weizenbrot?
3: Das ist eigentlich nur ein anderes Mehl, aber die anderen Zutaten bleiben alle gleich.
2: Ja, okay. Wenn du dein Geld hier mit rausholst aus dem Geldregen, dann soll es in die Kinderzimmer deiner beiden Kids fließen. Ihr habt da was Größeres vor.
3: Das ist richtig. Wir ziehen jetzt im Juni um in eine größere Wohnung und die Kinder würden dann beide jeweils ein komplett neues Kinderzimmer kriegen.
2: Okay, ich bin gespannt, was es am Ende wird. Ob es den Zuschuss dazu gibt, das entscheidet sich jetzt. Hier kommt dein Geldregen, du kennst die Begriffe Weiter und Stopp. Pass vor dem Blitz auf, nicht, dass wir den heute nochmal hören. Das war schon häufig genug, liebe Melanie. Ich drück dir die Daumen.
3: Dankeschön.
1: 200 Euro.
3: Weiter.
1: 800 Euro.
3: Weiter.
1: 2000 Euro.
3: Weiter.
1: 5000 Euro.
3: Stopp. Stopp, stopp, stopp.
2: Da hast du dich kurz erschrocken.
3: Ja.
2: Melanie.
3: Oh mein Gott.
2: Das sind 5000 Euro für euch. Da ist die Kohle raus. Sehr gut. Das macht uns happy. Und für euch ist auch noch ein bisschen was da. 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
1: Mit Thorsten Adolfs. Guten Tag. Der Sommer kann kommen, zumindest was die Wasserqualität angeht. Die ist nämlich in den meisten Badegewässern in NRW sehr gut. Das hat das Landesamt für Natur, Umwelt und Klima bestätigt. Von 116 überprüften Badestellen haben 103 die Bestnote ausgezeichnet bekommen. Das entspricht in etwa den guten Ergebnissen der letzten Jahre. Malte Albrecht hat mehr zum Thema.
2: In ganz NRW gibt es 86 ausgewiesene EU-Badegewässer, die regelmäßig kontrolliert werden. Verbesserungen gab es zum Beispiel am Aasee in Münster und am Badesee Kappusch in Hückelhofen. Beide wurden von gut auf ausgezeichnet hochgestuft. Neu bewertet wurden etwa Badestellen an der Ruhrtalsperre Schwamenaul und am Rathersee in Köln, beide ebenfalls mit Bestnote. Einige Gewässer wurden mit gut bewertet, zwei nur mit ausreichend, darunter der Horstmarer See in Lünen. Grundlage der Bewertungen sind Messreihen über mehrere Jahre. Während der Badesaison nehmen die Gesundheitsämter mindestens alle 4 Wochen Wasserproben. Dabei wird unter anderem geprüft, ob sich Darmbakterien im Wasser befinden. Das Landesamt empfiehlt, nur an den ausgezeichneten und gut bewerteten EU-Badestellen ins Wasser zu gehen. Andere Gewässer würden nicht regelmäßig überprüft. Wer sicher gehen will, der schaut am besten in die interaktive Badegewässerkarte im Netz unter lanuk.nrw.de. Der Rhein und die Schifffahrtskanäle gehören nicht zu den Badegewässern. Vom Baden an solchen Wasserstraßen wird weiterhin dringend abgeraten. Dort bestehe Lebensgefahr durch starke Strömungen.
1: Und jetzt weitere Meldungen im Überblick. Der seit dem 1. Mai geltende Tankrabatt in Höhe von 17 Cent kommt bis jetzt nur teilweise bei den Autofahrern an. Laut ADAC wurden mit Blick auf die Durchschnittspreise von Benzin und Diesel bis jetzt nur rund 11 Cent der Steuersenkung weitergegeben. Zu ähnlichen Ergebnissen kommt das IFO-Institut. Im Mordprozess gegen den Raser von Remscheid fordert die Staatsanwaltschaft lebenslange Haft für den jungen Mann und einen lebenslangen Führerscheinentzug. Der betrunkene 25-Jährige habe im April vergangenen Jahres den Tod von Menschen in Kauf genommen, als er Vollgas gab, um mit seinem hochmotorisierten Wagen anzugeben, heißt es. Der Wagen war damals ausgebrochen, auf den Bürgersteig geraten, eine 19-Jährige starb, ihre Freundin überlebte schwer verletzt. Das Pharmaunternehmen BioNTech will 3 Standorte in Deutschland schließen und bis zu 1860 Stellen streichen. Das entspricht etwa einem Viertel der Belegschaft. Die Gewerkschaft IGBCE spricht von einem skrupellosen Kahlschlag. Mit den eingesparten rund 500 Millionen Euro pro Jahr will das Unternehmen die Entwicklung von Krebsmedikamenten vorantreiben. Das Apothekennetz in Deutschland schrumpft weiter. Nach Angaben der Bundesvereinigung der Apothekerverbände gab es Ende März nur noch rund 16.500 Apotheken. Das ist der niedrigste Stand seit 1977. Die Branche warnt, dass dadurch für viele Patienten die Wege zur Medikamentenversorgung länger würden. Besonders für ältere Menschen oder Menschen mit Behinderungen sei das ein Problem. Die Apotheker fordern deshalb eine höhere Vergütung pro Packung, um die gestiegenen Kosten für Personal, Miete und Energie auszugleichen. Die gesetzlichen Krankenkassen sehen die wirtschaftliche Lage der Apotheken gelassener. Sie verweisen auf steigende Umsätze. Ob und wann die Politik die Vergütung anpasst, ist offen. Soweit die Meldungen mit Thorsten Adolfs.
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3: Und da habt ihr 15 Grad aktuell, immer wieder mal ein Tröpfchen hier, ein Tröpfchen da. Es ist tendenziell uselig heute und morgen dann auch bei maximal 13 Grad sogar noch kühler. Dazwischen in der Nacht gibt es auch weiteren Regen. Es geht dann runter bis auf 11 Grad in der Nacht. Ab Donnerstag ändert sich das Wetter erstmal so ein bisschen. Es gibt erstmal trockeneres Wetter und die Sonne kommt ein bisschen besser durch.
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3: Keine Blitzer gemeldet aktuell, aber hier ist für euch die kostenlose Radio Köln Verkehrshotline, wenn ihr was meldet. Hier, die Nummer ruft ihr an, 0800 951 99 99. Ihr sprecht umsonst auf unsere Mailbox, ich gebe es weiter an den Rest von Köln. Das ist Teamwork. Und jetzt gucken wir mal auf die Staus im Stadtgebiet zuerst. Wie gewohnt, 17 Minuten plus auf der Universitätsstraße. Ihr wisst ja inzwischen, es gibt die Dauerbaustelle da, Ecke Bachemer Straße. Dann 12 Minuten dauert es länger auf dem Militärring zwischen Brühlerstraße und Oberer Komaweg. Und ihr habt nochmal auf Milli zwischen Gläuler Wiese und Luxemburger Straße ein Plus von 9 Minuten. Auf den Autobahnen bitte, bitte Vorsicht auf der A4 Aachen in Richtung Köln. Auf Höhe Klettenberg hat jemand sein Fahrzeug auf dem rechten Fahrstreifen abgestellt. Bitte aufpassen. Und es hat gekracht auf der A4 Aachen Richtung Köln zwischen Klettenberg und Kreuz Süd. Eine ungesicherte Unfallstelle. Dann noch die 3 längsten Staus. A3 Oberhausen Köln zwischen Kreuzhilden und Leverkusen-Opladen. 8 Kilometer Stau, 22 Minuten plus. A4 Aachen Richtung Köln. Zwischen Kreuzwest und Klettenberg 5 Kilometer Stau. Ihr verliert 24 Minuten. Und A57 Krefeld-Köln zwischen Dreieck Neuss-Süd und Kreuz-Nord. 13 Kilometer stockend. Ein Plus von 18 Minuten habt ihr hier.
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3: Und wie fühlt ihr euch so am Kölner Hauptbahnhof? Also jetzt nicht am Dom, da ist es natürlich schön, aber ein bisschen weiter, wenn ihr am Hauptbahnhof seid. Wie geht's euch da? Naja, Bundespolizei und Bahn wollen da jetzt vermehrt Kontrollen machen und nach dem Rechten sehen. Dazu gab es eben noch eine Pressekonferenz. Wir waren natürlich mit dabei und unser Reporter berichtet gleich um 15:15 hier im Programm bei Radio Köln. Schönen Dienstag zusammen.

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0: Das ist neue Musik für euch an diesem Dienstag bei Radio Köln. Saunders mit Homewrecker. 16.14 Uhr haben wir es. Ich bin Gabor Leitner. Und wenn ihr am Kölner Hauptbahnhof unterwegs seid, da rollt er vielleicht schon mal ein bisschen mit den Augen. Bei den Themen Sauberkeit und Sicherheit ist da sicherlich so ein bisschen Luft nach oben, wenn wir mal ganz ehrlich sind. Aber Bundespolizei und das Sicherheitspersonal der Deutschen Bahn probieren da jetzt ein neues Projekt aus, haben sie heute vorgestellt. Radio Köln-Reporter Frank Waltel war dabei. Ja, es soll gemeinsame Streifen geben. Kennen wir schon so ein bisschen in Köln von Polizei und Ordnungsamt auf den Straßen. Frank, soll das am Kölner Hauptbahnhof denn jetzt genauso ablaufen?
1: Ja, ziemlich genau. Gabor, kannst du dir so vorstellen, jetzt so einem ersten Kickoff-Pilotprojekt gehen eben halt zwei Bundespolizisten mit zwei Mitarbeitern der DB Sicherheit auf Streife gemeinsam durch den Hauptbahnhof, die Passagen auf den Gleisen und schauen da nach dem Rechten. Das Ganze erstmal ein bis zweimal die Woche zum Ausprobieren.
0: Ja gut, ich sag jetzt mal zwei Tage die Woche. Glaubst du, das bringt überhaupt was?
1: Ja, ich glaube schon. Man muss das natürlich auch erstmal so ein bisschen ausprobieren. Wie läuft das? Die Teams müssen sich einspielen. Und es ist ja nicht so, dass das die Einzigen, die unterwegs sind, die da für Sicherheit sorgen. Die anderen Streifen der Bundespolizei sind ja auch unterwegs. Und du siehst hier wirklich an allen Ecken und Enden Warnwesten und Bundespolizei eben halt nur nicht zusammen.
0: Okay, was ist denn jetzt der Unterschied, wenn die jetzt da wirklich zusammen auf Streife gehen? Was bringt was?
1: Naja, es verkürzt die Wege. Man ist besser sichtbar natürlich. Ein Beispiel vielleicht, wir sind ein bisschen rumgelaufen gerade noch mit der Streife und da gab es eine Situation, da war ein Mann, der hat getrunken, also Alkohol getrunken und gegessen am Bahnhofsgelände, ohne irgendwie eine Fahrkarte zu haben. Und dann hat er auch noch die Tauben gefüttert, wollte aber nicht freiwillig gehen und aufhören. Und normalerweise würde die DB Sicherheit dann die Bundespolizei rufen. Die müsste dann erstmal kommen, war in dem Fall gar nicht nötig, weil die stand ja direkt daneben. Das macht es also einfach insgesamt schneller.
0: Okay, es soll also zackiger gehen und es soll aufgeräumt werden am Kölner Hauptbahnhof. Deswegen gehen da jetzt Sicherheitspersonal der Deutschen Bahn und Bundespolizei bald gemeinsam Streife. Infos waren das von Radio Köln-Reporter Frank Walte. Dankeschön.

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1: Mit Svenja Hein, guten Tag. Vogelsangerstraße bleibt für Sommer gesperrt. Neue Erkenntnisse über Leipziger Amoktäter und das Wetter. Zum Nachmittag wird es kühler, aktuell noch 15 Grad. Sommer auf der Vogelsanger Straße. Die Stadt hat beschlossen, die Sperrung in den Sommermonaten mindestens bis 2028 fortzusetzen. Das Pop-up-Angebot mit Außengastronomie am Grüngürtel hat sich in den vergangenen Jahren bewährt und soll deshalb bleiben. Ursprünglich war es als Ausweichfläche für den Brüsseler Platz gedacht. Eine spürbare Entlastung beim Lärm dort brachte es allerdings nicht. Aber das Angebot wird gut angenommen und deshalb fortgeführt. Den Antrag haben Grüne und SPD gestellt. Linke und Volt haben ihn unterstützt. Der für die Amokfahrt in Leipzig verantwortliche Täter ist nur wenige Tage zuvor in stationärer Behandlung in einer psychiatrischen Einrichtung gewesen. Das bestätigte das Sozialministerium in Dresden. Demnach hielt sich der 33-Jährige auf eigenen Wunsch freiwillig in der Klinik auf. Thomas Brock berichtet.
2: Warum genau der Mann in Behandlung war, ist nicht bekannt. Laut Sozialministerium gab es aber keinen Grund, ihn am Verlassen der Klinik zu hindern. Es habe keinen Hinweis auf Eigen- oder Fremdgefährdung gegeben. Nach Angaben der Ermittler war der Mann aber schon Polizei bekannt, unter anderem wegen Beleidigungen, aber nicht wegen körperlicher Gewalt. Der 33-Jährige war gestern mit einem Auto durch die Leipziger Innenstadt gerast. Zwei Menschen starben, es gab viele Verletzte. Das Motiv für die Tat ist noch unklar.
1: Am Neumarkt leiden Anwohner und Geschäftsleute seit vielen Jahren unter der dortigen Drogenszene. Seit ein paar Wochen verlagert sich das Geschehen zunehmend zum Friesenplatz. Das bestätigt die Kölner Polizei. Tim Schmernberg hat mehr Infos.
3: Wir werden denen lästig, sagt ein Polizeisprecher und bezieht sich auf die gemeinsamen Kontrollen am Neumarkt von Polizei, Ordnungsamt und KVB. Immer wieder verlagere sich die Drogenszene an andere Orte in der Kölner City, aktuell verstärkt zum Friesenplatz. Im Kölner Stadtanzeiger bestätigt das auch ein Drogenkonsument. Irgendwo müsse man ja hin. Am Neumarkt werde gerade viel kontrolliert. Eine Lösung soll langfristig mehrere Suchthilfezentren sein. Das erste soll im Pantaleonsviertel entstehen.
1: Bei IKEA gibt es morgen vermutlich nur ein eingeschränktes Angebot bei uns in Köln. Die Gewerkschaft Verdi ruft die Beschäftigten der beiden Häuser in Godorf und am Butzweiler Hof zum Warnstreik auf. Hintergrund ist die laufende Tarifrunde im Einzelhandel. Die Arbeitgeber haben bisher noch kein Angebot vorgelegt. Verdi fordert unter anderem 7% mehr Lohn, mindestens aber 225 Euro zusätzlich im Monat. Die nächste Verhandlungsrunde ist für nächste Woche angesetzt, daher soll morgen gestreikt werden. Die Filialen bleiben aber laut einem Sprecher geöffnet, allerdings mit Einschränkungen. 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
4: Mit Wolken, Wetter und nass ist es auch noch immer wieder mal. 15 Grad messen wir im Augenblick. Es wird dann auch nass in der Nacht. Da kommen weitere Regentropfen runter bei Tiefstwerten bis 11 Grad. Morgen wird es noch ein bisschen kühler als heute, maximal 13 Grad. Ansonsten Copy-Paste, der gleiche Tag nochmal. Also wieder mit Wolken und Regen. Ab Donnerstag wird es ein bisschen besser.
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4: Es liegen uns keine Blitzer vor, aber die kostenlose Radio Köln Verkehrshotline ist für euch geschaltet, wie ihr es gewohnt seid. Wenn ihr Blitzer entdeckt, wenn ihr einen Warnhinweis habt, einen besonders langen Stau, dann ruft hier an 0800 951 99 99. Apropos Stau, es füllt sich ordentlich auf der Universitätsstraße zwischen Zülpicher und Bachheimer Straße wegen der Dauerbaustelle. 18 Minuten Stauzeit habt ihr da. Auf dem Militärring zwischen Gläuler Wiese und Luxemburger Straße dauert es 16 Minuten länger und 11 Minuten on top habt ihr auf der Kölner Straße zwischen Urbacher Weg und Hauptstraße. Und damit sind wir bei den Autobahnen. Vorsicht auf der A4, Aachen in Richtung Köln zwischen Poll und Kreuz-Gremberg ist ein Fahrzeug liegen geblieben auf dem rechten Fahrstreifen. Und dann die drei längsten Staus, A3 Oberhausen-Köln zwischen Kreuz-Hilden und Leverkusen-Opladen. 7 Kilometer Stau, 18 Minuten Stauzeit. A4 Aachen-Köln zwischen Kreuz-West und Eiffeltor, 6 Kilometer Stocken, 12 Minuten plus und A4 Köln-Aachen zwischen Dreikrämer und Eiffeltor, also die Gegenrichtung jetzt, 8 Kilometer stockend und 14 Minuten Stauzeit.
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4: Ja, und bitte einsteigen, die Fahrt geht los.

So sieht's aus und zwei Kölnerinnen haben es jetzt tatsächlich mal gemacht. Sophia und Madeleine sind am Wochenende wirklich mit der 18 bis nach Istanbul. Gut, ein paar Bahnen mehr mussten sie auch noch nehmen, aber sie sind am Ende in Istanbul gelandet. Wieso die das gemacht haben und was sie da erlebt haben, das hört ihr gleich. Wir haben nämlich mit ihnen gesprochen. Hört ihr um 15:15 hier bei Radio Köln.

0: paar entspannte Elektrobeats für euch. Auf dem Weg in euren Feierabend von Loud Luxury und Brando hier mit Body. Ja, nicht ganz so entspannt sind die Beats hier, die kennt ihr aber auch als Freunde der kölschen Mucke.
1: Heute fährt die 18 bis nach Istanbul.
0: Total Jack mit der 18 bis nach Istanbul. Das haben die beiden Kölnerinnen Sophia und Madeleine am Wochenende wirklich durchgezogen. Kein Scherz, an der Boltensternstraße sind die beiden in die 18 eingestiegen und am Ende in Istanbul ausgestiegen. Gut, so ein paar Umstiege waren mit dabei. Über Stuttgart, Zagreb und Sofia ging es nach Istanbul insgesamt 28 Stunden. Wann kommt man denn auf sowas Jeckes? Na klar, im Karneval.
2: Wir haben auch das ein oder andere Mal natürlich Karneval gefeiert. Und wer Karneval feiert, kennt das Lied mit der 18 bis nach Istanbul. Und dann dachten wir uns irgendwann so, rein theoretisch, wenn man mit der 18 losfährt, kann man ja nur mit öffentlichen Verkehrsmitteln, also quasi immer noch mit der 18 bis nach Istanbul fahren. Und dann fanden wir die Idee irgendwie so lustig, dass wir gesagt haben, okay, wenn wir ein längeres Wochenende haben, machen wir es einfach. Und so kam die ganze Idee irgendwie zustande.
0: Ja, aber der Trip war jetzt nicht nur just for fun.
2: Mit der Reise wollen wir nicht nur Spaß haben, sondern sammeln auch währenddessen Spenden für die Straßenhunde in der Türkei. Das Thema liegt uns super am Herzen, weil wir uns generell schon seit vielen Jahren wirklich viel für den Tierschutz einsetzen, wir aber auch vor 3 Jahren selber vor Ort in der Türkei waren, weswegen wir einfach nicht aufhören wollen, über das Thema zu reden und jede Chance irgendwie nutzen wollen, den Hunden eine Stimme zu geben.
0: Ja, coole Idee und ich finde es voll cool, dass Sophia und Madeleine das auch wirklich durchgezogen haben. Ein Video von ihrer Reise findet ihr auf den Radio Köln Social Media Kanälen.

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1: Mit Thorsten Adolfs. Guten Tag. In NRW steht offenbar der nächste Castortransport an. Heute Abend sollen zum dritten Mal Behälter mit radioaktivem Atommüll von Jülich ins Zwischenlager Ahaus gebracht werden. Davon gehen Anti-Atomkraft-Initiativen aus. Malte Albrecht hat mehr dazu.
2: Eine offizielle Bestätigung gibt es zwar bisher nicht, trotzdem sind wieder Proteste geplant. In Jülich ist ab 18 Uhr eine Mahnwache direkt am Forschungszentrum angekündigt. In Ahaus soll eine halbe Stunde später eine Fahrraddemo durch die Innenstadt starten. Ziel ist eine Kreuzung, wo der Transport laut den Atomkraftgegnern vorbeifahren soll. Auch hier wollen sich die Demonstranten dann zu einer Mahnwache versammeln. Die ersten beiden Transporte mit hochradioaktivem Müll waren ohne Zwischenfälle verlaufen. Bei den Protesten waren nur wenige hundert Menschen dabei. Die Polizei jedes Mal mit einem Großaufgebot im Einsatz. Insgesamt sollen 152 Castor-Behälter nach Ahaus gebracht werden. Darin befinden sich insgesamt rund 288.000 Brennelemente, etwa so groß wie Tennisbälle. Der Grund für die Transporte: die NRW-Atomaufsicht hat angeordnet, das Zwischenlager in Jülich zu räumen. Es gilt als nicht ausreichend erdbebensicher.
1: Und jetzt weitere Meldungen in der Zusammenfassung. Die USA drohen dem Iran bei weiteren Angriffen in der Straße von Hormuz mit einer massiven Antwort. Im Moment halte die Waffenruhe, sagte Verteidigungsminister Hegseth. Wenn der Iran aber US-Streitkräfte oder weitere Handelsschiffe angreife, werde er mit der, Zitat, überwältigenden und vernichtenden Feuerkraft der USA konfrontiert. Sein Land beobachte die Lage genauso, Hegseth. Jens Spahn bleibt Bundestagsfraktionschef von CDU und CSU. Er erhielt bei seiner Wiederwahl 86,5% der Stimmen. Bei seiner ersten Wahl vor genau einem Jahr hatte er mehr als 90% Zustimmung erhalten. Spahn sagte, sein Ziel sei, dass die Unionsfraktion ein Stabilitätsanker bleibe. Man habe noch viel vor. AfD-Chefin Weidel gibt der Bundesregierung nicht mehr lang. Sie rechnet spätestens nächstes Jahr mit Neuwahlen. Weidel sieht Deutschland nicht nur in einer finanzpolitischen Staatskrise, sondern auch in einer Wirtschaftskrise. Sie wirft Union und SPD vor, eine linksextremistische grüne Politik auf Kosten der arbeitenden Bevölkerung zu machen. In Kempten im Allgäu hat der Prozess um einen Millionendiebstahl aus Parkautomaten begonnen. Angeklagt ist ein ehemaliger Mitarbeiter der Stadt. Er soll innerhalb von 10 Jahren zusammen mit seiner Frau rund 1,9 Millionen Euro erbeutet haben. Der Mann war dafür zuständig, die Automaten zu leeren. Die Münzen soll das Paar auf private Konten eingezahlt und sich dafür Supermarktgutscheine geholt haben. Zum Prozessauftakt hat der Mann unter Tränen ein Geständnis abgelegt. Die Staatsanwaltschaft wirft ihm gewerbsmäßigen Diebstahl vor. Laut Gesetz droht ihm eine Höchststrafe von 10 Jahren Haft. Das waren die Nachrichten mit Thorsten Adolfs.
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3: So ein bisschen Regen hier und da ist ja gar nicht mal schlecht, ne? Da wird ein bisschen das Auto sauber und die Pflanzen freuen sich auch. Und Regen gibt's aktuell genug. Heute Nachmittag regnet es immer wieder mal. Später in der Nacht kommt auch Regen runter und morgen wird's auch wieder grau und usselig. Das Ganze bei aktuell 15 Grad, 11 Grad Tiefstwerte in der Nacht und morgen geht's nicht über 13. Wird also tendenziell noch mal ein bisschen kühler und dann ab Donnerstag wird es wieder trockener und ein bisschen sonniger.
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3: Und ich gebe ab an Radio Köln-Hörerin Tanja.
4: Ich habe einen Blitzer entdeckt auf dem Militärring. Wenn man von der Gläulerstraße in Fahrtrichtung Dürener Straße fährt, steht links der wunderschöne Kastenwagen, der tolle Fotos macht, wenn man schneller als 50 fährt. Schönen Tag!
3: Das hast du schön gesagt, Tanja. Dir auch einen schönen Tag und danke für deine Meldung. Und Merle hat noch was entdeckt in Höhenhaus im Weidenbruch in Höhe der Schule. Da blitzt es in beide Richtungen ab Tempo 30. Und ich gebe euch natürlich auch wieder die kostenlose Radio Köln Verkehrshotline mit, falls ihr auch noch was seht. 0800 951 99 99. Einfach da anrufen. Es ist ein bisschen was los. Es ist Berufsverkehr. Hier nur die längsten Staus auf dem Militärring zwischen Gläuler Straße und Luxemburger. 16 Minuten plus. 15 Minuten sind es auf der Kölner Straße zwischen Urbacher Weg und Hauptstraße. Und 14 Minuten on top habt ihr auf der Universitätsstraße zwischen Zülpicher und Bachheimer Straße. Da ist ja diese Baustelle immer noch. Dann sind wir auf den Autobahnen. Und hier ist vor allen Dingen auf der A4 viel los. Also erstmal Vorsicht bitte auf der A4. Aachen Richtung Köln. Zwischen Kreuz Süd und Rodenkirchener Brücke ist eine ungesicherte Unfallstelle. Da ist auch ein LKW involviert. Dann A4 Aachen Köln zwischen Poll Zoll und Kreuz Gremberg ist ein Fahrzeug liegen geblieben auf dem rechten Fahrstreifen. Und Vorsicht auf der A4 Köln-Aachen jetzt zwischen Elsdorf und Merzenich ist auch ein Fahrzeug liegen geblieben. Und die drei längsten Staus, die sind auch alle auf der A4. Erstmal Aachen Richtung Köln zwischen Kreuz-West und Eiffeltor. 4 Kilometer, 13 Minuten Stauzeit. Dann A4 Köln-Aachen zwischen Dreikolmer und Eiffeltor. 7 Kilometer Stau und 13 Minuten plus. Und es kommt dicke auf der A4 Köln-Aachen zwischen Elsdorf und Merzenich. 7 Kilometer Stau, aktuell 56 Minuten Stauzeit leider.
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3: Das bin ich, hallo Köln, und da spiele ich euch gleich einen Überklassiker des, ja, Alternative Rock der 90er. Die Red Hot Chili Peppers, Under the Bridge. Es gibt ja aktuell so eine neue Doku, The Rise of the Red Hot Chili Peppers auf Netflix. Und das ist nicht ganz ohne. Es geht um die Anfangsjahre der Red Hot Chili Peppers. Und der erste Gitarrist, der ist ja inzwischen verstorben, ne? Hillel Slovak. Aber die haben seine Stimme mit KI wieder auferstehen lassen. Und diese KI-Stimme liest aus dem persönlichen Tagebuch des Musikers vor in dieser Doku. Also ist nicht ohne, ist aber sehr, sehr spannend. Habe ich mir schon angeguckt, kann ich euch empfehlen. Den Song gibt es gleich nach Malik Harris hier bei Radio Köln.

0: Kamrad ist das Hug Yourself. 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Hallo Köln, ihr wisst ja, alles neu macht der Mai. Naja, gut, das Einzige, was den Mai bisher neu gemacht hat, sind wir ehrlich, ist das Wetter. Im April noch mega warm und Sonne und jetzt, naja, auf jeden Fall graunasse Suppe da draußen in Köln. Aber Leute, der Mai geht ja zum Glück noch eine Weile. Mit noch zwei Feiertagen, wie geil ist das denn? Und unser Radio Köln Freizeitreporter Tim Schmerbeck hat euch mal gefragt, was den Mai denn so besonders macht. It's gonna be
1: May. Was macht für euch einen besonders guten Mai aus?
2: Angrillen und freuen auf den Sommer.
3: Maibäume, 1. Mai-Tradition.
4: In der Bar was trinken gehen und auf den Wiesen liegen.
5: Jo, mit vielen Freunden und Sport draußen.
6: Tanzen und so richtig in den Sommer starten mit Freundinnen.
7: Man hat guten Mai. Ich tanze den Mai, würde ich sagen, wenn der gut ist.
1: Hast du gut den Mai getanzt?
7: Ja, schon. 3 Tage in Folge.
8: Wodka und Bier. Aua.
1: Hast du denn schon so einen besonderen Plan im Mai?
9: Möglichst viel Zeit auf den Uniwiesen verbringen, solange sie noch grün sind. So.
10: Ich fahre weg in Urlaub, deshalb bin ich im Mai gar nicht da.
11: Ich möchte auf jeden Fall einmal schon an den See fahren im Mai.
5: Wir machen eine Kanutour und gehen zu einem Freund nach Kiel.
12: Ich mache das gleich. Ich bin der Freund in Kiel. Ich wohne hier, aber ich komme aus Kiel, deswegen da fahren wir hin zusammen an den Ostsee.
0: Dann wünsche ich euch allen noch einen schönen Mai und uns allen ein bisschen besseres Wetter. Und weil Tim euch jetzt schon so einen schönen Ohrwurm verpasst hat, hier für euch jetzt im besten Mix in Sync mit It's Gonna Be Me. Oder wie Justin Timberlake so schön singt. It's gonna be

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1: Mit Svenja Hein, guten Tag. Sommer auf Vogelsanger Straße. Details zu neuem Heizgesetz und das Wetter. Es kühlt ab auf bis zu 11 Grad. Dazu weiter immer wieder Regen möglich. Die nächsten Sommer auf der Vogelsanger Straße sind gerettet. Die Stadt hat jetzt entschieden, dass die Sperrung der Straße in den Sommermonaten mindestens bis 2028 fortgesetzt wird. Paula Wienken hat Einzelheiten.
2: Sich draußen treffen, direkt am Grüngürtel, was Leckeres zu essen und ein kühles Getränk auf dem Tisch, das haben viele Kölnerinnen und Kölner in den letzten Sommern genossen und deshalb soll das Pop-up-Angebot auch bleiben. Grüne und SPD haben den Antrag gestellt, Linke und Volt haben zugestimmt. Das Pop-up-Angebot war ursprünglich als Ausweichfläche für den Brüsseler Platz gedacht. Es hat dem Lärmproblem dort zwar bisher nicht geholfen, aber es hat sich als Angebot bewährt.
1: Dass sich bei den Vorgaben für klimafreundliches Heizen einiges ändert, das ist schon seit Wochen bekannt. Jetzt kommen die Details. An dem Referentenentwurf der Regierung gibt es aber jetzt schon harte Kritik. Ronny Thorau berichtet aus Berlin.
3: Die Regierung will das Heizgesetz der Ampel kippen. Insbesondere die Vorgabe, dass bei neuen Heizungen 65% erneuerbare Energien verwendet werden müssen. Stattdessen sollen schrittweise klimafreundliche Biobrennstoffe eingesetzt werden. Und zwar von mindestens 10% 2029 bis 60% im Jahr 2040. Brisant daran, es gibt keine Vorgaben nach 2040. Dabei will Deutschland bis 2045 klimaneutral wirtschaften, also quasi ganz ohne Öl, Gas und Kohle. Die Grünen kritisieren den Gesetzentwurf deshalb scharf, er mache die Klimaziele unerreichbar.
1: Energiewende, Versorgungssicherheit und Wettbewerbsfähigkeit. Wie kann das gelingen? Darüber haben heute in Mülheim Experten der Energiewirtschaft, Politik sowie Industrie und Wissenschaft diskutiert. Die Rheinenergie hat zum Rheinischen Energieforum geladen. Der Vorstandsvorsitzende der Rheinenergie, Andreas Feicht, sagt im Radio Köln-Interview, es gehe um die nächsten Schritte der Energiewende. Denn die Art der Umsetzung sei auch wichtig, um die Energiewende bezahlbar zu machen. In Neubrück ist ein 93-jähriger Mann in seinem Haus getötet worden. Seine Kinder haben ihn am Sonntag in seiner Wohnung tot aufgefunden. Laut Polizei hatte er schwere Verletzungen durch massive Gewalt. Ermittler gehen davon aus, dass Täter zwischen Freitag und Sonntag in das Haus eingedrungen sind, es durchsucht und den Mann angegriffen haben. Danach konnten sie mit Beute flüchten. Eine Mordkommission ermittelt. Die Polizei sucht jetzt dringend nach Zeugen. Wo ihr euch melden könnt, wenn ihr etwas gesehen habt, findet ihr auf radioköln.de. 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
4: Und ihr kriegt den ein oder anderen Regentropfen ab. Jetzt in eurem Feierabend. Es ist immer noch nass in der Stadt. 15 Grad aktuell. Das geht dann noch runter bis auf 11 Grad im Laufe der Nacht. Auch da kommt Regen runter. Und morgen wird das dann so ähnlich wie heute. Also wieder kaum Sonne. Viele, viele Wolken. Immer wieder mal nass bei maximal 13 Grad. Donnerstag und Freitag wird es dann schon wieder ein bisschen schöner.
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4: Radio Köln-Hörerin Tanja hat euch gemeldet auf dem Militärring zwischen Gläuler und Dürener Straße. Da wird geblitzt, Tempo 50, Dankeschön. Und danke an Merli, sie meldet euch einen Blitzer in Höhenhaus in Weidenbruch. In Höhe der Schule blitzt in beide Richtungen, Tempo 30, danke auch dafür. Schickt gerne einfach eine WhatsApp mit euren Verkehrsmeldungen, auch gerne Sprachnachricht mit dieser Nummer in eurem Handy drinne. 0221 für Köln 951 99 99. Einfach unter Radio Köln abspeichern, dann schreibt ihr mir WhatsApp. So, es ist immer noch Berufsverkehr, nur die längeren Meldungen hier auf dem Militärring zwischen Gläuler Straße und Luxemburger Straße habt ihr 16 Minuten Stauzeit und es ist ordentlich voll auf der Universitätsstraße wegen dieser Dauerbaustelle, also zwischen Zülpicher und Bachemer Straße aktuell 14 Minuten Stauzeit. Und dann sind wir bei den Autobahnen. Hier gibt es einen Warnhinweis von der A4 Aachen Richtung Köln zwischen Kreuz Süd und Rodenkirchner Brücke. Da ist eine ungesicherte Unfallstelle, da ist auch ein LKW beteiligt gewesen, also bitte hier aufpassen. Und die drei längsten Staus, A4 Aachen-Köln zwischen Kreuz-West und Eiffeltor, 5 Kilometer, 11 Minuten Stauzeit. A4 Köln-Aachen zwischen Kerpen und Merzenich, 6 Kilometer Stocken, 12 Minuten Stauzeit. Und A59 von Bonn Richtung Köln zwischen Spich und Flughafen steht hier 5 Kilometer im Stau, kostet euch unterm Strich 17 Minuten.
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4: Hallo Köln, ich hoffe, ihr startet gut rein in euren wohlverdienten Feierabend an diesem Dienstag. Da spiele ich euch gleich den neuen Song von Clocklock, gefolgt von Rag & Bone Man, gleich nach diesem Hit von Genesis aus den 90ern. No Son of Mine, jetzt im besten Mix für euch und euren Start in den Feierabends.

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1: Ja, euer Arbeitstag neigt sich langsam dem Ende entgegen, hoffe ich doch. Auch der Geldregen ist für heute vorbei. Wobei, da gibt's noch ein Hintertürchen.
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3: Ach nee.
4: Ach doch.
3: Ach krass.
4: Ach, wow, oder?
3: Okay.
4: Nicole, wo störe ich dich?
3: Auf der Arbeit, im Altenheim.
4: Hast aber 2 Minuten Zeit?
3: Ja, klar.

0: habe ich.
1: Und was hast du gestern gemacht?
0: War ich arbeiten, danach war ich bei meinem Minijob.
1: Ja, und von da aus hast du also angerufen hier bei uns beim Geldregen,
0: genau,
1: beim Feierabenddeal.
0: Genau, da war ich nämlich im Auto faul, genau.
1: So, und dann bist du einmal Auto gefahren, hast Radio gehört und da hat dir jemand 500 Euro versprochen.
0: Ja.
1: So 500 Euro sind viel Geld, ne?
0: Ja.
1: Nicole, hast du schon mal Geldregen gespielt?
0: Nein, natürlich noch nie. Nur fleißig zugehört.
1: Da gibt's ja dieses Weiter und dieses Stopp immer, ne? Wo man dann gucken muss, dass man nicht in den Blitz gerät und nicht auf einmal alles verliert, was ja auch schon mal immer mit Nervenkitzel verbunden ist.
0: Ich weiß, ja.
1: Weiter und Stopp kannst du an dieser Stelle komplett vergessen, denn die brauchst du gar nicht, die beiden Wörter.
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1: Einfach so.
0: Oh Gott. Dankeschön.
1: Du bist, hör ich da Tränchen?
0: Ja, klar. Oh. Mein Gott, ich hab Schweißausbrüche, Hilfe.
1: Nicole, für 500 Euro gibt's auch Deo, gar kein Problem.
0: Danke, das brauche ich jetzt, ja, ein gutes.
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0: mit Thorsten Adolfs. Guten Abend. Der Ärger um den Tankrabatt reißt nicht ab. Auch das Münchner IFO-Institut kommt jetzt zu dem Schluss, dass die Steuersenkung bis jetzt nur unvollständig bei den Autofahrern ankommt. Vor allem Diesel sei kaum günstiger geworden, heißt es. Malte Albrecht hat die Einzelheiten.
1: Die Zahlen des IFO-Instituts sind ernüchternd. Von den 17 Cent Steuersenkung wurden beim Diesel in den ersten 3 Tagen nur 4 Cent weitergegeben. Beim Superbenzin waren es immerhin 12 Cent. Die Vermutung der Experten, Deutschland importiert Diesel und der Kraftstoff, der am Wochenende getankt wurde, war wohl noch zum alten hohen Steuersatz eingekauft worden. Vorher hatte schon der ADAC kritisiert, dass die Mineralölfirmen den Tankrabatt nicht voll und ganz an die Autofahrer weiterreichen. Auch die Entwicklung des Rohölpreises könne das nicht erklären. Das Bundeskartellamt mahnt dagegen zur Geduld. Behördenchef Mundt betonte im Deutschlandfunk, die Preisbildung bei Kraftstoffen sei sehr komplex. Neben dem Rohölpreis spielten viele weitere Faktoren eine Rolle. Ob die aktuellen Preise fair zustande kommen, müsse genauer untersucht werden und das brauche Zeit. Mundt gab außerdem ein wenig Entwarnung, was den Vorwurf angeht, viele Tankstellen würden sich nicht an die 12-Uhr-Regel halten und den Preis auch davor oder danach erhöhen. Man sehe eigentlich relativ wenig systematische Verstöße, sagte Mundt. Er habe daher nicht den Eindruck, dass im großen Stil gegen die Regel verstoßen werde.
0: Und jetzt weitere Nachrichten, kurz und kompakt. Der mutmaßliche Amokfahrer von Leipzig war schon vor der Tat Polizei bekannt. Es ging unter anderem um Bedrohung und ehrverletzende Delikte in seinem sozialen Umfeld, sagen Polizei und Staatsanwaltschaft. Zuletzt wurde er in einer psychiatrischen Klinik behandelt. Der Mann war gestern durch eine belebte Fußgängerzone gefahren und hatte mehrere Menschen erfasst. 2 von ihnen starben. Auf der Rheinbrücke im Bonner Norden wird ab morgen das Gewicht von Lastwagen kontrolliert. Eine entsprechende Anlage wird dann an mehreren Stellen in Betrieb genommen. Auf der Brücke gilt seit Februar ein Gewichtslimit von 7,5 Tonnen. An das Verbot halten sich viele Lkw-Fahrer aber nicht. Mit immer mehr Haustieren in Deutschland wird illegal gehandelt. Laut Tierschutzbund gab es im vergangenen Jahr knapp 260 Fälle, in denen mindestens 2250 Tiere davon betroffen waren. Die Tierschützer sagen, das sei aber wohl nur die Spitze des Eisbergs. Man gehe von einer hohen Dunkelziffer aus. Als Gegenmaßnahmen fordert der Verband strengere gesetzliche Vorgaben beim Onlinehandel mit Tieren. Außerdem sollten Händler ihre Identität nachweisen müssen. Bund und Länder wollen kräftig in die Kitas investieren. Sie haben ein Programm über 4 Milliarden Euro auf den Weg gebracht. Das hat das Bundesfamilienministerium mitgeteilt. Mit dem Geld sollen Kitas neu gebaut, saniert und besser ausgestattet werden. Finanziert wird das Ganze aus dem Sondervermögen für Infrastruktur und Klimaneutralität. Bundesfamilienministerin Prien sagt, das Geld soll vor allem dort ankommen, wo es am dringendsten gebraucht werde. Besonders profitieren sollen Städte und Gemeinden, die knapp bei Kasse sind. Bevor das Geld fließen kann, müssen die Bundesländer aber noch eigene Förderrichtlinien aufstellen. Danach können die Mittel beantragt werden. Soweit die Meldungen mit Thorsten Adolfs.
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3: Sieht jetzt nicht rosig aus, wird Ende der Woche aber wieder besser. Da kommt die Sonne zurück. Im Augenblick regieren da die Wolken den Himmel über Köln und die bringen auch immer wieder Regen mit. Heute Abend, auch in der Nacht und auch morgen den ganzen Tag. Dazu gibt es aktuell 15 Grad für euch. Dann habt ihr so 11 Grad Tiefstwerte in der Nacht. Und morgen geht's nicht über 13, wird also noch ein Tacken kühler.
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3: Und da haben wir hier Radio Köln-Hörerin Tanja mit ihrem Blitzer auf dem Militärring zwischen der Gleuler und der Dürener Straße. Da gilt Tempo 50. Ansonsten gibt's teure Fotos und Merle sagt Vorsicht in Höhenhaus im Weidenbruch auf Höhe der Schule. Auch hier wird geblitzt. Hier gilt Tempo 30 und es blitzt sogar in beide Richtungen. Und wenn ihr auch noch was habt, dann her damit. Hier ist die kostenlose Radio Köln Verkehrshotline. Ihr ruft an, sprecht umsonst auf unsere Mailbox. Ich gebe es dann weiter. Das ist die Nummer 0800 951 99 99. 10 Minuten plus habt ihr auf der Universitätsstraße zwischen Zülpicher und Bachheimer Straße aktuell wegen der Baustelle. Außerdem ist es voll auf dem Militärring zwischen der Gleuler Straße und der Luxemburger. 9 Minuten plus. Und wir gucken auf die Autobahnen. Hier nur die 3 längsten Staus. A4 Köln-Aachen zwischen Dreieck Heumer und Eiffeltor. 4 Kilometer stocken. Das kostet euch 8 Minuten. Dann nochmal die A4 von Köln nach Aachen zwischen Elsdorf und Merzenich. 5 Kilometer stockend, 7 Minuten plus. Und es ist gut was los auf der A59 Bonn in Richtung Köln zwischen Spich und Flughafen. 4 Kilometer Stau, 20 Minuten kostet euch das.
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3: Habt ihr euch eigentlich schon mal selber gegoogelt? Ich habe es eben mal ausprobiert. Das erste, was kommt, ist ein Bild von mir mit einem dicken Bierkrug mit einer Maß. Also Google kennt mich einfach. Und unser Comedian Hannes Höfer, der hat den Test auch mal gemacht. Bei dem kam richtig was Verrücktes raus. Was genau, das erzählt er euch gleich selber. Um Viertel nach in einer neuen Folge unserer Comedy Daily Hannes. Hier bei Radio Köln. Und das hier ist Nico Santos mit Human Being. Hallo Köln, schönen Abend. Everyone.

0: Ihr macht alles richtig und hört Radio Köln mit Gabor Leitner. Das war Alex Warren mit Ordinary. Gleich spiele ich euch auch noch die Ärzte und den neuen Song von Halli Humberstone. Und ja, gestern haben natürlich viele von euch bei der großen Radio Köln Geburtstagsshow vor der Tastatur gehangen, ne? Und ihr habt gegoogelt, welcher Song auf Platz 1 war in den Charts an eurem Geburtstag. Weil den Song, den haben wir dann ja für euch gespielt hier im Radio drin. Hat sehr viel Spaß gemacht, mit euch 35 Jahre Radio Köln zu feiern. Unser Hannes Höfer, der hat sich währenddessen einfach mal selber gegoogelt.
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2: Habt ihr euch mal selbst gegoogelt? Ja, natürlich, wer nicht? Ich hab's auch gemacht und es gibt tatsächlich noch einen Hannes Höfer. Also der steht auch in der Öffentlichkeit. Und dieser Hannes Höfer ist Urologe. Jetzt frage ich mich, für wen ist das unangenehmer? Für mich als Comedian oder Dr. Höfer als Urologe? Vielleicht kriegt Dr. Höfer bald auch Google-Rezensionen wie Danke für den schönen Abend, meine Frau und ich hatten sehr viel Spaß, 5 Sterne. Oder ich bekomme Google-Rezensionen wie Ich hatte erst Sorge, als er mir den Finger in den Po gesteckt hat, aber Herr Höfer war sehr behutsam. Kommen jetzt vielleicht mehr Menschen zu meinen Auftritten, nicht wegen der Comedy, sondern weil sie einfach auf der Suche nach einem Facharzttermin sind? Kann ich Karten über Dr. Lipp verkaufen? Und freut sich Dr. Höfer genauso über Standing Ovation wie ich? Freunde, googelt euch nicht. Und wenn, dann googelt mich gleich mit, dann habt ihr was zu lachen.
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1: Ich bin Svenja Hein, guten Abend. Sommer auf der Vogelsanger Straße. Spahn als Fraktionschef wiedergewählt und das Wetter weiter nass bei aktuell 15 Grad. Der Sommer auf der Vogelsanger Straße bleibt. Die Stadt hat beschlossen, die Sperrung in den Sommermonaten mindestens bis 2028 fortzusetzen. Das Pop-up-Angebot mit Außengastronomie am Grüngürtel hat sich in den vergangenen Jahren bewährt und soll deshalb bleiben. Ursprünglich war es als Ausweichfläche für den Brüsseler Platz gedacht. Eine spürbare Entlastung beim Lärm dort brachte es allerdings nicht. Aber das Angebot wird gut angenommen und deshalb fortgeführt. Den Antrag haben Grüne und SPD gestellt, Linke und Volt haben ihn unterstützt. Jens Spahn bleibt Vorsitzender der Bundestagsfraktion von CDU und CSU. Die Abgeordneten der größeren Regierungsfraktion bestätigen den 45-jährigen CDU-Politiker ein Jahr nach seinem Amtsantritt mit großer Mehrheit bis zum Ende der Legislaturperiode im Amt. Ein Fraktionssprecher gab das Ergebnis mit 86,5% an. Im vergangenen Jahr hatte er noch 91,9% erzielt. Thomas Thonfeld berichtet für uns aus Berlin.
2: Ein respektables Ergebnis für Jens Spahn, der ja einen schwierigen Start im damals neuen Amt hatte. Erst die geplatzte Wahl der SPD-Kandidatin fürs Bundesverfassungsgericht, die vor allem ihm angelastet wurde, weil er den Widerstand in den eigenen Reihen nicht rechtzeitig erkannt hatte. Dann der Aufstand der Jungen Union gegen das Rentengesetz, als Spahn mit viel Aufwand die Mehrheit in den eigenen Reihen organisieren musste. Seitdem gilt sein Rückhalt in der Fraktion aber als stabil und das drückt sich jetzt auch in der souveränen Wiederwahl aus.
1: Bei IKEA gibt es morgen vermutlich nur ein eingeschränktes Angebot bei uns in Köln. Die Gewerkschaft Verdi ruft die Beschäftigten der beiden Häuser in Godorf und am Butzweiler Hof zum Warnstreik auf. Inga Schneider aus dem Radio Köln News Team, worum geht es bei dem Streik?
3: Hintergrund ist die laufende Tarifrunde im Einzelhandel. Die Arbeitgeber haben bisher noch kein Angebot vorgelegt. Verdi fordert unter anderem 7% mehr Lohn, mindestens aber 225 Euro zusätzlich im Monat. Die nächste Verhandlungsrunde ist für nächsten Mittwoch angesetzt. Daher soll morgen gestreikt werden. Die Filialen bleiben aber laut einem Sprecher geöffnet, allerdings mit Einschränkungen. Wie viele Beschäftigte dem Aufruf der Gewerkschaft folgen, das wird sich dann morgen zeigen.
1: Auch wenn der Weihnachtsmarkt schon lange vorbei ist, Heinzels Wintermärchen hat jetzt für Freude beim Kinderkrankenhaus Amsterdamer Straße gesorgt. Denn in der vergangenen Weihnachtszeit haben die Lions und Rotary Clubs aus Köln dort Christstollen und Schokodomtaler aus dem Schokoladenmuseum für den guten Zweck verkauft. Am Altermarkt und Heumarkt sind so 20.000 Euro zusammengekommen, die jetzt an das Krankenhaus übergeben wurden. Das Geld soll jetzt die Angebote stärken, mit denen Kindern und Jugendlichen geholfen wird, die Opfer von Gewalt geworden sind. 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
4: Und hier ein Tropfen, da ein Tropfen. Es ist nass in Köln, so ein bisschen uselig ist es. Also ab auf die Couch mit euch. Schöner Netflix-Abend ist das hier bei dem Wetter. 14 Grad nur, 11 Grad in der Nacht. Da geht's auch weiter mit Regen und auch morgen bekommt ihr genauso einen grauen, useligen, nassen Tag wie heute. Bei maximal 13 Grad ab Donnerstag ist dann mal Regenpause und Freitag wird's auch wieder sonnig.
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4: Und die aktuellen Blitzer kommen von Radio Köln-Hörerin Tanja. Und zwar hat sie einen entdeckt auf dem Militärring zwischen Gläuler und Dürener Straße. Tempo 50, Dankeschön. Und Merle hat einen entdeckt in Höhenhaus im Weidenbruch auf Höhe der Schule. Blitzt in beide Richtungen ebenfalls. Hier ist Tempo 30. So, auch Dankeschön an Merle. Und Dank an euch, dass ihr mich immer so fleißig auf dem Laufenden haltet. Eure Verkehrsmeldungen schickt ihr ganz bequem per WhatsApp mit 0221 951 99 99 in eurem Handy drinne. Stautechnisch sieht es mittlerweile im Stadtgebiet ganz gut aus. Die Staus sind unter 5 Minuten. Auf den Autobahnen ist ein bisschen was auf der A59. Von Bonn in Richtung Köln zwischen Spich und Flughafen 4 Kilometer Stau, 15 Minuten Stauzeit. Und in der Gegenrichtung A59 Köln-Bonn zwischen Rath und Wahn habt ihr nochmal 2 Kilometer Stau und ein Plus von 8 Minuten. Ansonsten geht es auch auf den Autobahnen inzwischen besser.
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4: 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Und das ist was Verträumtes aus den 80ern. Richard Marx mit Right Here Waiting. Danach gibt's was ganz Neues. Mark Atlas, You Against My Love. Ganz neu im besten Mix für euch.

0: bisschen Miley Cyrus für euren Feierabend. 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
1: Mit Thorsten Adolfs. Guten Abend. Die Welt wird immer digitaler. Das merken wir alle im Alltag. Sollten diese Systeme allerdings mal großflächig ausfallen, droht ein kaum beherrschbares Chaos. Davor warnen jetzt die Vereinten Nationen. Kein Staat sei auf einen digitalen Super-GAU wirklich vorbereitet. Außerdem würden die Risiken unterschätzt. Marc Weiß hat die Infos.
2: Das Problem sei, dass beim Risikomanagement immer nur von einzelnen digitalen Ausfällen ausgegangen werde, die sich schnell lösen ließen. Die Gefahr sei aber, dass ein einzelnes Problem eine andere kritische Infrastruktur beschädigen könnte und plötzlich mehrere gleichzeitig betroffen seien. Die Experten sprechen von einer digitalen Pandemie und sie führen mögliche Auslöser dafür an. Ein Sonnensturm ist nicht unrealistisch. Signale von Navigationssatelliten wären dann gestört. Flugzeuge hätten keinen Live-Radar mehr. Autonom fahrende Autos würden stehen bleiben. Finanztransaktionen würden fehlschlagen. Auch die Stromversorgung wäre gefährdet. Maximale Schäden können auch Vulkanausbrüche unter der Meeresoberfläche anrichten. Im Südpazifik riss vor 4 Jahren bei einem Vulkanausbruch ein großes Unterseekabel und kappte das Internet für Wochen vollständig. Das in einem dichter besiedelten Gebiet und wir hätten ein massives Problem. Die Vereinten Nationen fordern mehr analoge Ausweichmöglichkeiten. Wenn die digitale Welt zusammenbrechen sollte, dann müssten die Menschen wissen, wie sie mit analogen Systemen digitale Krisen überbrücken und am Ende auch bewältigen könnten.
1: Und jetzt weitere Nachrichten in der Zusammenfassung. Bund und Länder stecken 4 Milliarden Euro in Kitas für den Neubau, die Sanierung und eine bessere Ausstattung. Das Geld stammt aus einem speziellen Investitionstopf und gilt rückwirkend ab Januar 2026. Vor allem Städte und Gemeinden, die finanziell schwach aufgestellt sind, sollen davon profitieren. Der Meta-Konzern setzt künftig auf KI, um Kinder unter 13 Jahren von Instagram, Facebook und Threads fernzuhalten. Die Software scannt dabei nicht nur Profilinfos, sondern auch Fotos und Videos. Erkennen Sie zum Beispiel Geburtstagsbilder eines Kindes, wird das Konto gelöscht. Hintergrund ist der Druck der EU. Sie wirft Meta vor, zu wenig für den Schutz junger Nutzer zu tun. In der Stadt Nienburg in Niedersachsen sind bei einem Schusswechsel ein Mensch getötet und ein weiterer schwer verletzt worden. Zwischen mehreren Beteiligten soll es vor der Tat Streit gegeben haben. 2 Menschen wurden vorläufig festgenommen. Laut Polizei besteht für die Bevölkerung keine Gefahr. Nach den Hunter-Virus-Fällen auf einem Kreuzfahrtschiff vor den Kapverden gehen Experten davon aus, dass sich das Virus nicht wie eine Grippe oder wie Corona verbreitet. Bis jetzt sind 7 Krankheitsfälle bekannt, 3 Menschen sind gestorben. Die Weltgesundheitsorganisation vermutet, dass eine Übertragung von Mensch zu Mensch bei engem Kontakt stattgefunden hat. Das Risiko für die breite Öffentlichkeit wird aber als niedrig eingestuft. Die Passagiere an Bord des Schiffes Hondius müssen erst einmal in ihren Kabinen bleiben. Im Moment werden die medizinische Versorgung und die Heimreise vorbereitet. Die Stimmung an Bord sei ruhig und die Passagiere insgesamt gefasst, heißt es. An Bord sind fast 150 Menschen. Das waren die Nachrichten mit Thorsten Adolfs.
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3: Die Sonne kehrt gegen Ende der Woche zurück, Leute, keine Sorge. Im Augenblick ist es aber so ein bisschen usselig und regnerisch und es geht auch bergab mit den Temperaturen jetzt so langsam. Nur noch 14 Grad aktuell, in der Nacht geht's runter bis auf 11 und morgen geht's nicht über 13 Grad. Dazu bleibt es, wie gesagt, heute Abend in der Nacht und auch morgen den ganzen Tag eher regnerisch.
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3: Ich mach's kurz, es gibt nicht viel zu erzählen. Keine Blitzer, keine nennenswerten Staus über 5 Minuten, auch keine Warnhinweise. Falls doch noch was sein sollte, sagt mir gerne Bescheid. Ich gebe es dann weiter an den Rest von Köln. Dafür ruft ihr einfach die kostenlose Radio Köln Verkehrshotline an. Diese Nummer hier 0800 951 99 99. Ansonsten gute Fahrt, kommt gut an.
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3: Und vielleicht geht's jetzt so langsam Richtung Abendbrot bei euch zu Hause mit der Family. Früher, ganz früher mal, hat man da vielleicht vorher gebetet oder sowas. Mittlerweile macht man erstmal ein paar Fotos vom Essen. Das kennt ihr auch gerade aus ja bestimmten Restaurants, wo sich die Foodblogger tummeln und so. Ein Restaurant in Berlin hat jetzt aber gesagt, mir reicht das jetzt da. Wir verbieten das. Also dieses ganze Fotografieren und Filmen im Restaurant. Die Frage bleibt, was machen jetzt die Foodblogger? Und mehr dazu hört ihr gleich um 15:15, denn der Kollege Kevin Zimmer hat sich da mal seine Gedanken zu gemacht. Vorher gibt's hier jetzt Sido und Andreas Burani im besten Mix mit Astronaut.

0: Ist das hier ein Abendessen oder ist das eine Modenschau? Ihr kennt das ja vielleicht auch, ne? Ihr sitzt mit Freunden oder Family im Restaurant. Das Essen kommt und euer Gegenüber holt erstmal das Handy raus und dann wird der fancy Teller fotografiert und danach wird das schön bei Insta gepostet. Ist ja mittlerweile echt normal. Richtig professionelle Food-Influencer gibt es bei uns in Köln aber auch. Stichwort Café Buhr oder eben da an der Aachener Straße. Ein Sterne-Restaurant in Berlin hat davon jetzt aber die Schnauze voll und will das verbieten. Und Kevin Zimmer aus dem Radio Köln-Team ist der Frage nachgegangen, tja, was machen denn die ganzen Foodblogger jetzt?
1: Ja, wie wär's einfach mal mit das Studium zu Ende bringen oder zu arbeiten?
2: Nö.
3: Nö?
2: Nö.
3: Nö.
2: Nö.
1: Nee. Aber so ist das nun mal heute, ne? Man geht schön essen, nicht zum sich was Gutes tun, sondern ja, hier für die Follower. Guckt mal, mein tolles Leben, ich kann mir sogar Essen leisten. Knips, knips. Gut, manchmal will das Restaurant eine schöne Stimmung mit ein paar Kerzen. Es ist natürlich viel zu dunkel für den Influencer. Naja gut, dafür gibt's ja Ringlicht immer mit dabei, ne? Hier geht's nicht mehr ums Essen, wie auch nach 20 Fotos, 3 Stories, TikToks und Reels ist das Essen wie ein klassischer Influencer aus Dubai. Schön, aber kalt.
4: Oh, das ist ja richtig was zum Anknabbern hier.
1: Jetzt muss man sich allerdings fragen, das Berliner Restaurant, das jetzt die Handys am Tisch verbieten möchte, heißt Nobelhart und Schmutzig. Will man mit dem Essen außer Fotografieren bei dem Namen da überhaupt noch... Naja gut, ein Kunde war auf jeden Fall so sauer, dass er seine Reservierung in dem Nobelladen storniert hat. Natürlich hat er das gepostet, ohne geht ja nicht. Andere Restaurantbetreiber finden zumindest gut, dass dieses Restaurant diese Diskussion schon mal angeregt hat. Nur dieses Restaurant in Berlin muss wissen, was sie da machen, wenn sie wirklich nur Gäste haben wollen, die ihre Handys weglegen und das Essen nicht mehr fotografieren. Ich meine, wir wissen alle, wer gerade angekündigt hat, keine Essensvideos mehr zu posten. Und ich finde, darauf muss man ja hinweisen, dass ab jetzt er, ein potenzieller Kunde, im Nobelhart und Schmutzig werden könnte. Markus Söder.
5: Hey, ich bin heute wieder mal im McDonald's. Ich liebe McDonald's.
1: Einzige Chance für den Laden, sie streichen die

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1: Mit Svenja Hein, guten Abend. Straßensperrung für Kölner Sommer, psychiatrische Unterbringung für Amokfahrer und das Wetter, es kühlt weiter ab auf bis zu 11 Grad, aktuell noch 14 Grad. Die nächsten Sommer auf der Vogelsanger Straße sind gerettet. Die Stadt hat jetzt entschieden, dass die Sperrung der Straße in den Sommermonaten mindestens bis 2028 fortgesetzt wird. Paula Wienken hat Einzelheiten.
2: Sich draußen treffen, direkt am Grüngürtel, was Leckeres zu essen und ein kühles Getränk auf dem Tisch, das haben viele Kölnerinnen und Kölner in den letzten Sommern genossen und deshalb soll das Pop-up-Angebot auch bleiben. Grüne und SPD haben den Antrag gestellt, Linke und Volt haben zugestimmt. Das Pop-up-Angebot war ursprünglich als Ausweichfläche für den Brüsseler Platz gedacht. Es hat dem Lärmproblem dort zwar bisher nicht geholfen, aber es hat sich als Angebot bewährt.
1: Nach der tödlichen Amokfahrt durch die Leipziger Innenstadt wird der Täter in eine Psychiatrie eingewiesen. Ein Ermittlungsrichter habe die Unterbringung des 33-jährigen Deutschen in einem psychiatrischen Krankenhaus angeordnet. Das teilte die Staatsanwaltschaft Leipzig mit. Ronny Thurau berichtet.
3: Der Beschuldigte habe die Tat wohl im Zustand der zumindest erheblich verminderten Schuldfähigkeit begangen, heißt es zur Begründung. Und es sei wahrscheinlich, dass er weitere ähnliche Taten begehen würde. Seine Unterbringung in der Psychiatrie diene daher der öffentlichen Sicherheit. Laut Ermittlern wurde der 33-Jährige wenige Tage vor seiner Amokfahrt auf eigenen Wunsch in einer psychiatrischen Einrichtung behandelt, aber dort Ende April entlassen. Bei einer ökumenischen Andacht gedachten am frühen Abend hunderte Menschen der Opfer. Oberbürgermeister Jung erklärte, Leipzig trauert, aber Leipzig steht zusammen.
1: Energiewende, Versorgungssicherheit und Wettbewerbsfähigkeit. Wie kann das alles gelingen? Darüber haben heute in Mülheim Experten der Energiewirtschaft, Politik sowie Industrie und Wirtschaft diskutiert. Die Rheinenergie hat zum Rheinischen Energieforum geladen. Der Vorstandsvorsitzende der Rheinenergie, Andreas Feicht, sagte im Radio Köln Interview, es gehe um die nächsten Schritte der Energiewende. Denn die Art der Umsetzung sei auch wichtig, um die Energiewende bezahlbar zu machen. In Neubrück ist ein 93-jähriger Mann in seinem Haus getötet worden. Seine Kinder haben ihn am Sonntag in seiner Wohnung tot aufgefunden. Laut Polizei hatte er schwere Verletzungen durch massive Gewalt. Ermittler gehen davon aus, dass sich Täter zwischen Freitag und Sonntag in das Haus eingedrungen sind, es durchsucht und den Mann angegriffen haben. Danach konnten sie mit der Beute flüchten. Eine Mordkommission ermittelt. Die Polizei sucht jetzt dringend nach Zeugen. Wo ihr euch melden könnt, wenn ihr etwas gesehen habt, findet ihr auf radioköln.de. 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
4: Ab auf die Couch mit euch, ihr verpasst nicht wirklich viel wettertechnisch. Das ist eher uselig, es bleibt immer noch nass und grau bei gerade mal 13 Grad aktuell. Es geht runter auf 11 in der Nacht und morgen wird es auch nicht wärmer als 13, denn nehmt den Tag von heute, copy-paste, dann habt ihr den Tag morgen. Also wieder grau, bewölkt und nass. Ab Donnerstag wird es aber wieder besser.
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4: Haben wir aktuell keine und auch keine nennenswerten Staus über 5 Minuten. Aber ich habe einen Warnhinweis für euch von der A4. Aachen in Richtung Köln an der Ausfahrt Poll gibt es Gefahr durch ein liegen gebliebenes Fahrzeug. Und zwar offenbar auf allen Fahrstreifen. Ich weiß nicht, ob das Fahrzeug irgendwie quer liegt, aber passt hier bitte besonders auf. A4 Aachen Richtung Köln an der Ausfahrt Poll. Ansonsten wünsche ich eine gute Fahrt. Kommt gut an eurem Ziel.
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4: Na, was macht denn für euch den perfekten Mai aus? Die ersten wirklich warmen Sonnenstrahlen, die ersten Tage, wo man Sonnenbaden kann.
5: Erstmal auf der Uniwiese aufheizen und dann nagge ich vor den Ventilator und vor den Fernseher.
4: Oder so. Okay, ich gebe zu, jetzt aktuell zeigt sich der Mai nicht von seiner schönsten Seite. Wir haben euch aber trotzdem mal gefragt auf den Straßen Kölns. Was macht für euch den perfekten Mai aus? Und die Antworten, die hört ihr gleich um 15:45 hier in der Sendung. Das ist Golden aus dem K-Pop Demon Hunters Film. Ich bin Gabor Leitner. Hallo Köln.

0: Ed Sheeran, Sapphire bei Radio Köln mit Gabor Leitner, 19.42 Uhr. Und ihr wisst ja, alles Neue macht der Mai, so heißt es doch. Naja, ich gebe zu, das Einzige, was der Mai bisher neu gemacht hat, ist das Wetter. Im April war es warm und sonnig und jetzt, naja, graue Suppe. Aber Leute, der Mai ist ja noch lang, mit noch zwei Feiertagen, richtig geil. Und unser Radio Köln Freizeitreporter Tim Schmerenberg hat euch mal gefragt, was den Mai so besonders macht. It's gonna be
1: May. Was macht für euch einen besonders guten Mai aus?
2: MFG kennen alle, doch

0: Hast du denn schon so einen besonderen Plan im Mai?
1: Möglichst viel Zeit auf den Uniwiesen verbringen,
2: solange sie noch grün sind. So.
3: Ich fahre weg in Urlaub, deshalb bin ich im Mai gar nicht da.
4: Ich möchte auf jeden Fall einmal schon an den See fahren im Mai.
5: Wir machen eine Kanutour und gehen zu einem Freund nach Kiel.
6: Ich mache das gleich. Ich bin der Freund in Kiel. Ich wohne hier, aber ich komme aus Kiel, deswegen da fahren wir hin zusammen an die Ostsee.
7: So oder so, ich wünsche euch einen schönen Mai und uns allen auch wieder besseres Wetter. Ich bin Gabor Leitner, mache jetzt erstmal Feierabend für heute, bin ab 15 Uhr morgen wieder für euch da und lasse euch jetzt instinkt damit on It's Gonna Be Me oder wie Justin Timberlake so schön singt. It's gonna

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1: Ich bin Thomas Bleskin. Der Amokfahrer von Leipzig ist nur wenige Tage vor seiner Tat in einer psychiatrischen Einrichtung stationär behandelt worden. Das bestätigte das Sozialministerium in Dresden. Demnach hielt sich der 33-Jährige auf eigenen Wunsch in der Klinik auf.
2: Warum genau der Mann in Behandlung war, ist nicht bekannt. Laut Sozialministerium gab es aber keinen Grund, ihn am Verlassen der Klinik zu hindern. Es habe keinen Hinweis auf Eigen- oder Fremdgefährdung gegeben. Nach Angaben der Ermittler war der Mann aber schon Polizei bekannt, unter anderem wegen Beleidigungen, aber nicht wegen körperlicher Gewalt. Der 33-Jährige war gestern mit einem Auto durch die Leipziger Innenstadt gerast. Zwei Menschen starben, es gab viele Verletzte. Das Motiv für die Tat ist noch unklar. Thomas Brock, Nachrichtenredaktion.
1: Bundesverkehrsminister Patrick Schnieder schließt eine Verlängerung des Tankrabatts nicht grundsätzlich aus. Man werde schauen, was erforderlich ist, damit das Tanken für alle bezahlbar bleibt, sagte der CDU-Politiker dem Redaktionsnetzwerk Deutschland.
3: Viele können schlichtweg nicht auf das Auto verzichten. Das gilt für Berufspendler, Fahrdienste, aber auch Teile der Wirtschaft wie Speditionen. Sie alle bräuchten in der aktuellen Lage Unterstützung. Insofern sei der Tankrabatt ein wichtiges Signal und die richtige Entscheidung, so Schnieder. Man werde die Lage im Blick behalten und nach den 2 Monaten schauen, was noch erforderlich sei. Solange bis Ende Juni gilt eine Steuersenkung für Benzin und Diesel von knapp 17 Cent pro Liter. Noch kommt die allerdings nicht in vollem Umfang bei den Autofahrern an. Diana Kramer, Nachrichtenredaktion.
1: Jens Spahn bleibt Vorsitzender der Bundestagsfraktion von CDU und CSU. Die Abgeordneten bestätigten ihn 1 Jahr nach seinem Amtsantritt mit großer Mehrheit bis zum Ende der Legislaturperiode im Amt. Ein Fraktionssprecher gab das Ergebnis mit 86% an. Im vergangenen Jahr hatte Spahn noch 91% erzielt. Die wohl schwierigste Nagelprobe hatte Spahn im Herbst zu meistern, als die Junge Union den Aufstand gegen das Rentengesetz von SPD-Arbeitsministerin Bärbel Baas probte. Mit einem offiziellen Übernahmeangebot erhöht die UniCredit den Druck auf die Commerzbank. Wie angekündigt, machte die italienische Großbank ihr Kaufangebot für sämtliche Anteile des DAX-Konzerns offiziell. Bis zum Ablauf des 16. Juni will sich die UniCredit, die bereits knapp 30% der Commerzbank-Aktien kontrolliert, weitere Anteile sichern. Und das waren die Nachrichten mit Thomas Bleskin.
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4: Ja, temperaturtechnisch bewegen wir uns so zwischen 11 und 13 Grad aktuell in NRW. Dazu viel Regen, der hält auch die ganze Nacht an. Tiefsttemperaturen zwischen 10 und 7 Grad gibt's da. Der Regen geht sogar morgen in den Mittwoch über. Erst am Nachmittag lockern die Wolken so ein bisschen auf und die Sonne kann sich auch mal zeigen. Dazu gibt's maximal 17 Grad.
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4: Mit der A1 Dortmund Richtung Münster zwischen Kamner Kreuz und Hamberg-Kamen 2 Kilometer 8 Minuten. A2 Hannover Richtung Dortmund zwischen Hamm-Untrop und Hamm 3 Kilometer 17 Minuten. Die A3 Köln Richtung Frankfurt zwischen Siebengebirge und Bad Honnef-Linz 2 Kilometer Viertelstunde obendrauf. A44 Kassel Richtung Dortmund zwischen Marsberg und Kreuz-Wünnenberg-Haaren 4 Kilometer 12 Minuten. Und die A52 noch Essen Richtung Düsseldorf zwischen Essen-Kettwig und Breitscheid 1 Kilometer. Da braucht ihr 5 Minuten länger. Euch unterwegs eine gute und sichere Fahrt.
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6: Ein herzliches Willkommen bei Radio Köln 107,1 in der Sendung Rheintime. Heute am Mikrofon für euch Brigitte Stamm. Es freut mich sehr, dass ihr wieder mit dabei seid bei spannenden Themen rund um Köln.

0: Am 12. April wurde im Domforum der Abschluss der Kölner Himmelsleiter mit einem großen Benefizkonzert gefeiert. Das Kunstwerk der Wiener Künstlerin Billy Tanner sollte laut Plan anschließend abgebaut werden. Rund 3 Wochen später strahlt die Himmelsleiter noch immer am Domforum. Der Kölner Dom- und Stadtdechant Robert Kleine hat bei der Abschlussveranstaltung gesagt, die Kölner Himmelsleiter solle voraussichtlich bleiben. Wieso und weshalb, das haben wir ihn gefragt.
1: Die Himmelsleiter ist ja eigentlich ein Geschenk anlässlich des 30-jährigen Jubiläums des Domforums, ein Geschenk an alle, die dort an diesem Gebäude vorbeikommen. Sie verbindet quasi Himmel und Erde. Und sie hat eine so gute Resonanz gefunden, dass sie quasi selber eine Marke wurde neben dem Domforum. Deshalb haben die Verantwortlichen überlegt, wie wäre es denn, wenn wir sie nicht einfach abbauen, sondern wenn sie weiter da bleibt, weil sie für viele eigentlich schon zu Köln und zum Dom gehört.
0: Dass die Himmelsleiter seit letzten Oktober am Domforum zu bestaunen ist, ist maßgeblich dem Leiter des katholischen Bildungswerks Köln und des Domforums, Rainer Tüschenbönner, zu verdanken, der im Herbst tödlich verunglückt ist. Irgendwie ist die Himmelsleiter sein Vermächtnis. Robert Kleine.
1: Ja, auf jeden Fall. Ich weiß noch, wie stolz Rainer Tüschenbönner war, als er dann im letzten Jahr, im September, die Leiter präsentieren konnte in Anwesenheit von Billy Tanner. Und wie er daran gearbeitet hat, dass dieses Projekt umgesetzt wird und dass es finanziert ist. Und jetzt strahlt die Leiter und ja, sie wird weiter strahlen und uns daran erinnern, dass wenn wir einmal unseren irdischen Weg zu Ende gegangen sind, dass sich dann der Himmel für uns öffnet, wie auch schon für Rainer Tüschenbönner.
0: Die Kölner Himmelsleiter, sie ist gekommen, um zu bleiben. Alle Infos zur Kölner Himmelsleiter gibt es im Netz unter domforum.de.

0: Der Drogenkonsum hat in den letzten Jahren stark zugenommen, international, aber auch regional. Davon ist auch ein Kölner Stadtteil wie Porz nicht ausgeschlossen. Und mit der Zunahme des Drogenkonsums gibt es auch immer mehr Menschen in Not, die Hilfe und Beratung brauchen. Deshalb hat der SKM, der Sozialdienst katholischer Männer in Köln-Porz, eine neue Kontakt- und Beratungsstelle eröffnet. Mein Kollege Elvis Katikarin berichtet.
1: Vor Ort, so heißt die neue Kontakt- und Beratungsstelle des SKM, Sozialdienst katholischer Männer in Porz. Eine wohnortnahe Anlaufstelle für Beratung, Begleitung und Stabilisierung. David Teper, Leiter von vor Ort.
2: Das Ziel der Einrichtung ist, Menschen im Porz da abzuholen, wo sie stehen, einen ruhigen Ort zu geben, wo sie sich zurückziehen können, aber dennoch Hilfe erfahren können. Im Endeffekt sind es Leute, die eine Drogenproblematik haben, die aus der Klinik kommen, die auf der Straße wohnen, die einfach eine kontinuierliche Hilfe brauchen, komplett im Leben wieder zu funktionieren.
1: Die Kontakt- und Beratungsstelle ist im Haus der sozialen Dienste des SKM. Der Leiter ist Diakon Georg Peters. Der Name vor Ort ist quasi Programm.
3: Wir verfügen hier glücklicherweise über diese Immobilie. Vorteil ist, dass es direkt am Porzmarkt ist, direkt über den öffentlichen Personennahverkehr erreichbar ist. Und dass wir hier in Porz und in Porzmitte, wenn man so will, auch eine Konsumszene haben. Da ist es gut, wenn wir nah vor Ort sind und gut zu finden sind.
1: Die Konsumszene befindet sich auch am Rheinufer und in der Glashüttensiedlung. Außer David Teper arbeiten in der Kontakt- und Beratungsstelle noch 5 weitere Festangestellte und ein Praktikant und eine Praktikantin. Die Hilfsangebote im Vorort sind umfassend.
2: Die Menschen können sich duschen kommen hier. Wir haben die Industrieküche hier im Haus, die uns anliefert mit Essen für 2 €. Wir haben unter anderem den Spritzentausch hier, den wir hier anbieten. Das heißt, wenn Menschen Heroin gebrauchen, haben wir hier sauberes Besteck.
1: Um Infektionskrankheiten zu verhindern. Dienstags von 14 bis 16 Uhr wird eine offene Sprechstunde angeboten. David Teper.
2: Da können die Menschen einfach mit ihrem Problem vorbeikommen und dann explizit auf Sucht schon eingehen. Dann werden Folgetermine meistens gemacht und dann rutscht man so leicht in die Beratung. Es ist immer eine Sache des Beziehungsaufbaus, um an die Menschen ranzukommen, bevor man dann wirklich so in die Thematik einsteigen kann.
1: Denn oftmals ist das Thema Drogen schambesetzt, so dass viele erstmal nichts erzählen wollen.
2: Deswegen braucht es gewisse Zeit, um mal dahinter zu steigen bei jedem Menschen individuell, um zu gucken, dass er sich auch öffnet und uns natürlich dann auch versucht ranzulassen, damit wir mit ihm arbeiten können und mit ihr arbeiten können zusammen.
1: Die Einrichtung vor Ort hat täglich geöffnet, auch sonntags. Und jeder, der Hilfe braucht, ist hier willkommen. Diakon Georg Peters.
3: Selbstverständlich, dass bei uns alle Menschen herzlich willkommen sind, egal wo die Menschen herkommen, egal welche Religion sie haben, egal welche sexuelle Identität, das spielt für uns gar keine Rolle, sondern wir freuen uns über die Leute, denen wir helfen können und die sich von uns angenommen fühlen.
0: Mehr Infos über die Kontakt- und Beratungsstelle vor Ort gibt es im Netz unter skm-köln.de/beratungsstelle-vor-ort-ports/.

0: Der Mai ist ein Monat, in dem Maria, die Mutter Gottes, hoch im Kurs steht. Doch wie kam es dazu, dass der Mai Marienmonat genannt wurde? Das hat seine Gründe, erklärt der Kölner Dom- und Stadtdechant Robert Kleine.
1: Es gibt sozusagen zwei Herkünfte. Das eine ist, dass es heidnische Feste im Mai gab und im Mittelalter wurden viele heidnische Feste umgedeutet. Und so hat man dann auch diese Maifeste und den Maibaum genommen und hat umgedeutet, dass Maria die ist, die Fruchtbarkeit bringt, die Ja sagt zum Leben. Und deshalb wird sie dann die Maienkönigin, wie sie auch in Liedern besungen wird. Und deshalb wird dann der Mai später zum Marienmonat.
0: Doch es gibt noch einen anderen Grund, weshalb die Mutter Gottes Maria im Monat Mai ganz besonders verehrt wird, sagt Robert Kleine.
1: Das zweite ist sozusagen eine Übertragung der Jahreszeiten. Nach dem Winter und der Kälte ist im Frühling das Aufbrechen. Und man kann sagen, jetzt bricht auch in der Geschichte Gottes mit den Menschen etwas aus, denn Maria soll den Sohn Gottes zur Welt bringen. Und das ist sozusagen der Frühling des Heils. Das entwickelt sich weiter, bis natürlich am Ende die Ernte eingefahren wird. Das ist nämlich, dass Gott Mensch wird.
0: Mai, der Marienmonat. Und die Marienfiguren in der katholischen Kirche, so auch im Kölner Dom, sind in diesem Monat ganz besonders geschmückt. Das sieht richtig klasse aus. Es lohnt sich also, mal einen Blick in eine katholische Kirche zu werfen.

Das war's schon wieder für heute mit der Sendung Rheintime hier bei Radio Köln 107,1. Ich wünsche euch sonnige Tage. Bis zum nächsten Mal, eure Brigitte Stamm.

0: Das Wetter.
1: In NRW sind wir so im Moment bei 11 bis 13 Grad, dazu ordentlich Regen. Und der zieht sich auch durch die ganze Nacht. Ja, also die Temperaturen gehen runter auf 10 bis 7 Grad dabei. Morgen am Mittwoch hört das Ganze erstmal nicht auf. Es bleibt weiter nass, viele Wolken. Erst am Nachmittag lockert es ein bisschen auf. Da kann auch kurz die Sonne rausschauen bei maximal 17 Grad.
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1: Mit der A1 Münster Richtung Dortmund zwischen Kamener Kreuz und Kamen Zentrum 1 Kilometer 10 Minuten. A2 Hannover Richtung Dortmund zwischen Hamm-Üntrop und Hamm 2 Kilometer Viertelstunde. A3 Frankfurt Richtung Köln zwischen Bad Honnef-Linz und Siebengebirge 1 Kilometer 5 Minuten, da hat es einen Unfall gegeben. Dann A40 Dortmund Richtung Essen zwischen Bochum-Harpen und Bochum-Ruhr-Stadion, dichter Verkehr 5 Minuten. Und die A44 noch Kassel Richtung Dortmund zwischen Marsberg und Kreuz-Wünnenberg-Haaren 2 Kilometer 7 Minuten. Euch unterwegs eine gute und sichere Fahrt. Justin Bieber, vor ein paar Wochen hat er noch eine der krassesten Performances überhaupt auf dem Coachella gegeben, also finde ich persönlich. Und da hat er auch The Kid LAROI auf die Bühne geholt und die beiden haben den Song hier dann zusammen live performt. War schon irgendwie ziemlich cool, muss man sagen. Ja, aber also die Studioversion habe ich jetzt auch nichts gegen, deswegen spiele ich sie uns jetzt hier im besten Mix an diesem Abend. Ich bin Leo Arigi. Hey, hey.

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1: Ein herzliches Willkommen bei Radio Köln 107,1 in der Sendung Rheintime. Heute am Mikrofon für euch Brigitte Stamm. Es freut mich sehr, dass ihr wieder mit dabei seid bei spannenden Themen rund um Köln.

0: Am 12. April wurde im Domforum der Abschluss der Kölner Himmelsleiter mit einem großen Benefizkonzert gefeiert. Das Kunstwerk der Wiener Künstlerin Willi Tanner sollte laut Plan anschließend abgebaut werden. Rund 3 Wochen später strahlt die Himmelsleiter noch immer am Domforum. Der Kölner Dom- und Stadtdechant Robert Kleine hat bei der Abschlussveranstaltung gesagt, die Kölner Himmelsleiter solle voraussichtlich bleiben. Wieso und weshalb, das haben wir ihn gefragt.
1: Die Himmelsleiter ist ja eigentlich ein Geschenk anlässlich des 30-jährigen Jubiläums des Domforums. Ein Geschenk an alle, die dort an diesem Gebäude vorbeikommen. Sie verbindet quasi Himmel und Erde. Und sie hat eine so gute Resonanz gefunden, dass sie quasi selber eine Marke wurde neben dem Domforum. Deshalb haben die Verantwortlichen überlegt, wie wäre es denn, wenn wir sie nicht einfach abbauen, sondern wenn sie weiter da bleibt, weil sie für viele eigentlich schon zu Köln und zum Dom gehört.
0: Dass die Himmelsleiter seit letzten Oktober am Domforum zu bestaunen ist, ist maßgeblich dem Leiter des katholischen Bildungswerks Köln und des Domforums, Rainer Tüschenbönner, zu verdanken, der im Herbst tödlich verunglückt ist. Irgendwie ist die Himmelsleiter sein Vermächtnis. Robert Kleine.
1: Ja, auf jeden Fall. Ich weiß noch, wie stolz Rainer Tüschenbönner war, als er dann im letzten Jahr, im September, die Leiter präsentieren konnte in Anwesenheit von Willi Tanner. Und wie er daran gearbeitet hat, dass dieses Projekt umgesetzt wird und dass es finanziert ist. Und jetzt strahlt die Leiter und ja, sie wird weiter strahlen und uns daran erinnern, dass wenn wir einmal unseren irdischen Weg zu Ende gegangen sind, dass sich dann der Himmel für uns öffnet, wie auch schon für Rainer Tüschenbönner.
0: Die Kölner Himmelsleiter, sie ist gekommen, um zu bleiben. Alle Infos zur Kölner Himmelsleiter gibt es im Netz unter domforum.de.

0: Kollege Elvis Katikarin berichtet.
1: Vor Ort, so heißt die neue Kontakt- und Beratungsstelle des SKM, Sozialdienst katholischer Männer in Porz. Eine wohnortnahe Anlaufstelle für Beratung, Begleitung und Stabilisierung. David Teper, Leiter von vor Ort.
2: Das Ziel der Einrichtung ist, Menschen im Ort da abzuholen, wo sie stehen, einen ruhigen Ort zu geben, wo sie sich zurückziehen können, aber dennoch Hilfe erfahren können. Im Endeffekt sind es Leute, die eine Drogenproblematik haben, die aus der Klinik kommen, die auf der Straße wohnen, die einfach eine kontinuierliche Hilfe brauchen, komplett im Leben wieder zu funktionieren.
1: Die Kontakt- und Beratungsstelle ist im Haus der sozialen Dienste des SKM. Der Leiter ist Diakon Georg Peters. Der Name vor Ort ist quasi Programm.
3: Wir verfügen hier glücklicherweise über diese Immobilie. Vorteil ist, dass es direkt am Porzmarkt ist, direkt über den öffentlichen Personennahverkehr erreichbar ist und dass wir hier in Porz und in Porzmitte, wenn man so will, auch eine Konsumszene haben. Da ist es gut, wenn wir nah vor Ort sind und gut zu finden sind.
1: Die Konsumszene befindet sich auch am Rheinufer und in der Glashüttensiedlung. Außer David Teper arbeiten in der Kontakt- und Beratungsstelle noch 5 weitere Festangestellte und ein Praktikant und eine Praktikantin. Die Hilfsangebote im Vorort sind umfassend.
2: Die Menschen können sich duschen kommen hier. Wir haben die Industrieküche hier im Haus, die uns anliefert mit Essen für 2 €. Wir haben unter anderem den Spritzentausch hier, den wir hier anbieten. Das heißt, wenn Menschen Heroin gebrauchen, haben wir hier sauberes Besteck.
1: Um Infektionskrankheiten zu verhindern. Dienstags von 14 bis 16 Uhr wird eine offene Sprechstunde angeboten. David Teper.
2: Da können die Menschen einfach mit ihrem Problem vorbeikommen und dann explizit auf Sucht schon eingehen. Dann werden Folgetermine meistens gemacht und dann rutscht man so leicht in die Beratung. Es ist immer eine Sache des Beziehungsaufbaus, um an die Menschen ranzukommen, bevor man dann wirklich so in die Thematik einsteigen kann.
1: Denn oftmals ist das Thema Drogen schambesetzt, so dass viele erstmal nichts erzählen wollen.
2: Deswegen braucht es gewisse Zeit, um mal dahinter zu steigen bei jedem Menschen individuell, um zu gucken, dass er sich auch öffnet und uns natürlich dann auch versucht ranzulassen, damit wir mit ihm arbeiten können und mit ihr arbeiten können zusammen.
1: Die Einrichtung vor Ort hat täglich geöffnet, auch sonntags. Und jeder, der Hilfe braucht, ist hier willkommen. Diakon Georg Peters.
3: Selbstverständlich, dass bei uns alle Menschen herzlich willkommen sind, egal wo die Menschen herkommen, egal welche Religion sie haben, egal welche sexuelle Identität, das spielt für uns gar keine Rolle, sondern wir freuen uns über die Leute, denen wir helfen können und die sich von uns angenommen fühlen.
0: Mehr Infos über die Kontakt- und Beratungsstelle vor Ort gibt es im Netz unter skm-köln.de/beratungsstelle-vor-ort-ports/.

0: Der Mai ist ein Monat, in dem Maria, die Mutter Gottes, hoch im Kurs steht. Doch wie kam es dazu, dass der Mai Marienmonat genannt wurde? Das hat seine Gründe, erklärt der Kölner Dom- und Stadtdechant Robert Kleine.
1: Es gibt sozusagen zwei Herkünfte. Das eine ist, dass es heidnische Feste im Mai gab und im Mittelalter wurden viele heidnische Feste umgedeutet. Und so hat man dann auch diese Maifeste und den Maibaum genommen und hat umgedeutet, dass Maria die ist, die Fruchtbarkeit bringt, die Ja sagt zum Leben. Und deshalb wird sie dann die Maienkönigin, wie sie auch in Liedern besungen wird. Und deshalb wird dann der Mai später zum Marienmonat.
0: Doch es gibt noch einen anderen Grund, weshalb die Mutter Gottes Maria im Monat Mai ganz besonders verehrt wird, sagt Robert Kleine.
1: Das zweite ist sozusagen eine Übertragung der Jahreszeiten. Nach dem Winter und der Kälte ist im Frühling das Aufbrechen. Und man kann sagen, jetzt bricht auch in der Geschichte Gottes mit den Menschen etwas aus. Denn Maria soll den Sohn Gottes zur Welt bringen. Und das ist sozusagen der Frühling des Heils. Das entwickelt sich weiter, bis natürlich am Ende die Ernte eingefahren wird. Das ist nämlich, dass Gott Mensch wird.
0: Mai, der Marienmonat. Und die Marienfiguren in der katholischen Kirche, so auch im Kölner Dom, sind in diesem Monat ganz besonders geschmückt. Das sieht richtig klasse aus. Es lohnt sich also, mal einen Blick in eine katholische Kirche zu werfen.

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1: Ich bin Thomas Bleskin. Einen Tag nach der Amokfahrt in der Leipziger Innenstadt haben mehrere hundert Menschen in einer ökumenischen Andacht der Opfer gedacht. In der Nikolaikirche sagte Oberbürgermeister Burkhard Jung mit Blick auf die Sicherheitsdebatte, Städte könnten nicht zu Festungen umgebaut werden. Gestern war ein 33-Jähriger mit einem Auto durch die Fußgängerzone gefahren. Dabei wurden zwei Menschen getötet und etliche verletzt. Ein Ermittlungsrichter ordnete inzwischen die Unterbringung des Mannes in einem psychiatrischen Krankenhaus an. Jens Spahn bleibt Vorsitzender der Bundestagsfraktion von CDU und CSU. Die Abgeordneten bestätigten ihn ein Jahr nach seinem Amtsantritt mit großer Mehrheit bis zum Ende der Legislaturperiode im Amt. Ein Fraktionssprecher gab das Ergebnis mit 86% an. Im vergangenen Jahr hatte Spahn noch 91% erzielt.
2: Ein respektables Ergebnis für Jens Spahn, der ja einen schwierigen Start im damals neuen Amt hatte. Erst die geplatzte Wahl der SPD-Kandidatin fürs Bundesverfassungsgericht, die vor allem ihm angelastet wurde, weil er den Widerstand in den eigenen Reihen nicht rechtzeitig erkannt hatte. Dann der Aufstand der Jungen Union gegen das Rentengesetz, als Spahn mit viel Aufwand die Mehrheit in den eigenen Reihen organisieren musste. Seitdem gilt sein Rückhalt in der Fraktion aber als stabil und das drückt sich jetzt auch in der souveränen Wiederwahl aus. Thomas Thonfeld, Berlin.
1: Das IFO-Institut sieht beim Tankrabatt in den ersten Tagen nur eine teilweise Weitergabe an den Zapfsäulen. Grundlage ist ein Vergleich der Spritpreise in Deutschland und Frankreich.
3: Besonders groß ist der Unterschied beim Diesel. Der wurde laut IFO-Institut in den ersten drei Tagen des Tankrabatts im Schnitt nur 4 Cent billiger. Bei Superbenzin waren es immerhin 12 Cent. Es ist zwar auch für die Experten schwer, genau zu sagen, wie die schwankenden Preise zustande kommen und wie groß der Einfluss von Maßnahmen wie dem Tankrabatt ist. Zuvor hatten aber auch schon der ADAC und Verbraucherschützer kritisiert, dass die Steuersenkung nur teilweise bei den Autofahrern ankommt. Thomas Brock, Berlin.
1: Die Deutsche Post AG will ihren Konzernnamen ablegen und künftig unter DHL firmieren. Einen entsprechenden Antrag stellte der Vorstand auf der Hauptversammlung in Bonn. Die Zustimmung gilt als sicher, der Namenswechsel soll zum 1. September wirksam werden. Künftig steht Deutsche Post AG nur noch für das Deutschlandgeschäft mit Briefen und Paketen. Der Konzern reagiert damit auf die wachsende Bedeutung des internationalen Logistikgeschäfts.
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4: Aktuell 11 bis 13 Grad bei uns in NRW und es regnet ziemlich durchgehend. Bleibt auch in der Nacht so bei Tiefstwerten zwischen 10 und 7 Grad. Der Mittwoch startet dann ganz ähnlich, also mit viel Regen und viel Grau. Erst später wird es ein bisschen freundlicher, ein paar Auflockerungen sind drin und vereinzelt kommt sogar mal die Sonne raus, dazu maximal 17 Grad.
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4: A1 Münster Richtung Dortmund. Zwischen Kamener Kreuz und Kamm Zentrum 2 Kilometer 11 Minuten. A2 Hannover Richtung Dortmund. Zwischen Hamm-Ünschrop und Hamm 2 Kilometer Viertelstunde obendrauf. Dann die A3 Frankfurt Richtung Köln. Zwischen Bad Honnef-Linz und Siebengebirge 1 Kilometer Stau 7 Minuten nach einem Unfall. Und die A40 noch Dortmund Richtung Essen. Zwischen Bochum-Harpen und Bochum-Ruhr-Stadion 1 Kilometer. Dauert 13 Minuten länger. Euch unterwegs eine gute und sichere Fahrt.
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4: Oh ja, juhu, Musik von Vincent Weiss, jetzt bei uns. Ich bin Leo Arigi.

0: Also, es hört wirklich einfach nicht auf.
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0: Die Leute rasen ins Kino in den Michael Jackson-Film. Eben dieses neue Biopic. Film läuft jetzt ja schon gute 2 Wochen bei uns in den Kinos. Weltweit schon mehr als 500 Millionen Dollar eingespielt. Es ist wirklich krass. Wir machen jetzt nochmal so eine kleine Bilanz und schauen mal mit Jörg Albrecht, unserem Film- und Serienexperten, gemeinsam, was dieses Biopic denn eigentlich so kann.
2: Du bist der Größte aller Zeiten.
3: Doch auch das Leben des Größten hat seine Schattenseiten. Nach Missbrauchsvorwürfen wird Jacksons Neverland Ranch 1993 durchsucht. Michael musste sich vor den Polizisten komplett ausziehen, was er als demütigende Erfahrung beschrieben hat. Mit diesen Szenen, die den Eindruck erwecken, Michael sei ein Opfer von Justiz und geldgierigen Menschen, sollte der Film Michael ursprünglich beginnen. Darf er aber nicht. Die Familie des mutmaßlichen Opfers hat das untersagt. Also musste vieles neu gedreht werden. Und jetzt ist das eine Missbrauchsthema raus aus dem Film. Nicht aber das andere, bei dem Michael tatsächlich Opfer war.
2: Ich muss nachdenken.
4: Ich sag dir, was du denken sollst.
3: Zentrale Handlungsstränge zeigen den seelischen und auch körperlichen Missbrauch, den Michaels dominanter Vater Joe Jackson an ihm und seinen Geschwistern begangen hat.
4: Ich sag euch mal was. In diesem Leben ist man entweder ein Gewinner oder ein Verlierer. Seid ihr bereit, dafür zu kämpfen?
5: Ja, Sir!
3: Die Zeitspanne im Film reicht von Michaels Anfängen als Kinderstar über die ersten Solo-Erfolge bis zum Höhepunkt seines Ruhms Ende der 80er Jahre.
2: Ich liebe meine Familie, aber ich will mein eigenes Ding machen.
6: Dann tu's, Michael. Du bist kein kleiner Junge mehr.
3: Ermutigt Michael sein Leibwächter und Vertrauter Bill Bray. Der Bruch mit Vater Joe, der Michael bis dahin managt, ist nur noch eine Frage der Zeit. Mit Jacksons erfolgreichstem Album Thriller hat er schon nichts mehr zu tun.
2: Ich habe all diese Songs in meinem Kopf. Sie
3: gespielt wird Michael von seinem Neffen Jafar Jackson. Es ist seine allererste Filmrolle. Schauspielern kann er zwar nicht, die Moves seines Onkels, die hat er aber drauf. Und der Film reißt einen nicht mit. Oberflächlich werden die Stationen einer Weltkarriere abgeklappert, geht als Fanservice durch, aber nicht als gute Musikerbiografie.

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0: Das Wetter.
1: NRW momentan bei so 11 bis 13 Grad. Dazu Dauerregen, ja, und der bleibt uns auch über Nacht erhalten. Dabei gehen die Temperaturen dann in der Nacht runter auf 10 bis 7 Grad. Morgen geht es dann erstmal genauso weiter, nass und wolkig. Erst Richtung Nachmittag, da wird es ein bisschen besser. Da kann sich hier und da auch mal die Sonne zeigen. Maximal gibt es dann morgen 17 Grad.
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1: A1 Münster Richtung Dortmund. Zwischen Kamener Kreuz und Kamen Zentrum 3 Kilometer 12 Minuten. Und A2 Hannover Richtung Dortmund. Zwischen Hamm-Üntrop und Hamm 2 Kilometer 13 Minuten. Euch unterwegs eine gute und sichere Fahrt.
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1: Hier ist Leo Aregi an diesem späten Dienstagabend. Jetzt mit, ich finde, wirklich cool klingender Musik von Alex Warren. Also dieses Piano hier, das holt mich irgendwie total ab, oder? Was meint ihr? Hat so einen richtig besonderen Sound. Fever Dream.

Richtig schön. Neue Nummer bei uns im besten Mix von Alex Warren. Der Fiebertraum. Und da sind wir thematisch eigentlich schon in der richtigen Richtung unterwegs, denn jetzt kommt Coldplay. Und die singen nicht vom Fiebertraum, die singen von einer höheren Macht.

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0: das hat man auch schon mal gemacht, oder? Sich selbst googeln. Wenn nicht, macht es ruhig mal. Das kann spannend sein und in manchen Fällen sogar witzig.
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2: Habt ihr euch mal selbst gegoogelt? Ja, natürlich, wer nicht? Ich hab's auch gemacht und es gibt tatsächlich noch einen Hannes Höfer. Also der steht auch in der Öffentlichkeit. Und dieser Hannes Höfer ist Urologe. Jetzt frage ich mich, für wen ist das unangenehmer? Für mich als Comedian oder Dr. Höfer als Urologe? Vielleicht kriegt Dr. Höfer bald auch Google-Rezensionen wie Danke für den schönen Abend, meine Frau und ich hatten sehr viel Spaß, 5 Sterne. Oder ich bekomme Google-Rezensionen wie Ich hatte erst Sorge, als er mir den Finger in den Po gesteckt hat, aber Herr Höfer war sehr behutsam. Kommen jetzt vielleicht mehr Menschen zu meinen Auftritten, nicht wegen der Comedy, sondern weil sie einfach auf der Suche nach einem Facharzttermin sind? Kann ich Karten über Dr. Lipp verkaufen? Und freut sich Dr. Höfer genauso über Standing Ovations wie ich? Freunde, googelt euch nicht. Und wenn, dann googelt mich gleich mit, dann habt ihr was zu lachen.
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1: Ich bin Ursula Winkler. Nach der tödlichen Amokfahrt durch die Leipziger Innenstadt wird der Täter in eine Psychiatrie eingewiesen. Ein Ermittlungsrichter habe die Unterbringung des 33-jährigen Deutschen angeordnet. Das teilte die Staatsanwaltschaft mit.
2: Der Beschuldigte habe die Tat wohl im Zustand der zumindest erheblich verminderten Schuldfähigkeit begangen, heißt es zur Begründung. Und es sei wahrscheinlich, dass er weitere ähnliche Taten begehen würde. Seine Unterbringung in der Psychiatrie diene daher der öffentlichen Sicherheit. Laut Ermittlern wurde der 33-Jährige wenige Tage vor seiner Amokfahrt auf eigenen Wunsch in einer psychiatrischen Einrichtung behandelt, aber dort Ende April entlassen. Bei einer ökumenischen Andacht gedachten am frühen Abend hunderte Menschen der Opfer. Oberbürgermeister Jung erklärte, Leipzig trauert, aber Leipzig steht zusammen. Onni Torau, Nachrichtenredaktion.
1: Jens Spahn bleibt Vorsitzender der Bundestagsfraktion von CDU und CSU. Die Abgeordneten der Unionsfraktion bestätigten ihn ein Jahr nach seinem Amtsantritt mit großer Mehrheit bis zum Ende der Legislaturperiode im Amt. Ein Fraktionssprecher gab das Ergebnis mit 86,5% an. Im vergangenen Jahr hatte Spahn noch gut 91% erzielt. Sowohl Moskau als auch Kiew haben eine Feuerpause angekündigt, allerdings zu unterschiedlichen Zeiten. Der ukrainische Präsident Selenskyj hat sie ab dieser Nacht angekündigt. Russland wiederum will sie zur Gedenkfeier zum Weltkriegsende am Samstag durchsetzen.
3: Die Chancen, dass die Waffenruhe tatsächlich zustande kommt, stehen schlecht. Bis zuletzt konnten sich die Kriegsparteien nicht auf einen Termin für den Beginn einigen. Schwerer Beschuss in den Abendstunden, der vor allem in der Ukraine wieder mehrere Todesopfer forderte, lässt auch keinen echten Friedenswillen erkennen. In der Vergangenheit gab es mehrmals Versuche, Feuerpausen zu etablieren. Durchgängig eingehalten wurden solche Bemühungen jedoch auch damals nicht. Sowohl Kiew als auch Moskau haben sich immer wieder schwere Verletzungen solcher Waffenruhen vorgeworfen. Aus Moskau, André Berlin.
1: Die Deutsche Post legt ihren Konzernnamen ab und heißt künftig DHL. Einen entsprechenden Vorstandsantrag nahmen die Aktionäre bei der Hauptversammlung in Bonn an. Der Namenswechsel wird vermutlich zum 1. September vollzogen. Künftig steht Deutsche Post AG nur noch für das Deutschlandgeschäft mit Briefen und Paketen. Der Konzern reagiert damit auf die wachsende Bedeutung des internationalen Logistikgeschäfts.
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4: Ja, temperaturtechnisch bewegen wir uns so zwischen 11 und 13 Grad aktuell in NRW. Dazu viel Regen, der hält auch die ganze Nacht an. Tiefsttemperaturen zwischen 10 und 7 Grad gibt's da. Der Regen geht sogar morgen in den Mittwoch über. Erst am Nachmittag lockern die Wolken so ein bisschen auf und die Sonne kann sich auch mal zeigen. Dazu gibt's maximal 17 Grad.
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4: Mit der A1 Münster Richtung Dortmund zwischen Kamener Kreuz und Kamen Zentrum, 2 Kilometer 9 Minuten. Und die A2 Hannover Richtung Dortmund zwischen Hamm-Üntrop und Hamm, 2 Kilometer 7 Minuten. Euch unterwegs eine gute und sichere Fahrt.
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4: Jennifer Lopez hat vor ein paar Tagen so ein Foto auf Instagram gepostet und da ging es dann wirklich recht schnell ab in den Kommentaren, weil wie? Die ist 56 und hat einfach noch ein Sixpack. Kann doch nicht sein. Eigenen Angaben zufolge steht sie dafür auch jeden Morgen um 5 Uhr auf. Und man muss ja auch sagen, also sie könnte ihre eigene Musik ganz grandios benutzen, um dazu zu workouten. Finde ich auch geil. Ne? Läufst an so einem Pilates-Kurs vorbei oder an so einem Hard-Tracking-Yoga. Keine Ahnung, wie das alles wirklich heißt. Und dann bounced er dir dein eigener Song entgegen. Kleiner cooler Moment. Jennifer Lopez, jetzt im besten Mix. Waiting for Tonight. Ich bin Leo Arigi, hi.

0: DJ, alle Farben hier mit Baby Goodbye.
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0: Letzte Woche in den Kinos gestartet, der zweite Teil von Der Teufel trägt Prada. Meryl Streep da ja als unsympathische Chefin von so einer Modezeitschrift. 20 Jahre ist es schon her, krass, ne? Also wir mussten schon lange auf eine Fortsetzung warten. Aber Leute, 20 Jahre, das ist noch nichts. Es gibt nach wie vor Filme, die haben bis heute keinen zweiten Teil geschenkt bekommen. Und man fragt sich so ein bisschen, ja, warum denn eigentlich nicht? Kollege Markus Steinacker hätte sogar direkt Ideen für diese Filme.
2: Hätte Jack überleben können? Hätte er nicht doch noch neben Rose auf die Holzplanke gepasst? Nein, aber in Titanic 2 gibt's trotzdem ein Happy End.
3: Jack! Hallo! Jack!
2: Eine plötzlich auftauchende Poolnudel klemmt sich unter Jacks Gesäß. Er überlebt, der Vermüllung der Weltmeere sei Dank. Titanic 2, alles trocken, sowohl Jack als auch unsere Tränendrüsen. Mehr Glück hat auch Tom Hanks in Castaway 2. Verschollen, zunächst wieder ein Flugzeugabsturz, wieder der einzige Überlebende, aber statt auf einer einsamen Insel strandet er auf Mallorca.
4: Endlich normale Leute.
2: Tragischerweise stirbt er trotzdem nur 3 Stunden später an einer Alkoholvergiftung. Sein Volleyballfreund Wilson hingegen schafft den Durchbruch am Ballermann und schreibt einen Partyhit mit Icke Hüftgold.
5: Oh Baby, Baby, Balla, Balla.
2: Ja, Tom Hanks ist natürlich nur im Film gestorben. Er muss immerhin noch den zweiten Teil drehen von Forrest Gump.
6: Meine Mama hat immer gesagt, das Leben ist wie eine Schachtel Pralinen.
2: Ja, aber heute eine Schachtel Dubai-Pralinen. Die mampft er auch nicht mehr auf einer beliebigen Bank im Park, sondern im Tonstudio. Forrest Gump 2. Jetzt hat er einen Podcast mit Lanz und Precht und labert sich online die Seele aus dem Leib.

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1: In NRW sind wir so im Moment bei 11 bis 13 Grad, dazu ordentlich Regen. Und der zieht sich auch durch die ganze Nacht. Ja? Also die Temperaturen gehen runter auf 10 bis 7 Grad dabei. Morgen am Mittwoch hört das Ganze erstmal nicht auf. Es bleibt weiter nass, viele Wolken. Erst am Nachmittag lockert es ein bisschen auf. Da kann auch kurz die Sonne rausschauen bei maximal 17 Grad.
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1: A1 Münster Richtung Dortmund zwischen Kamener Kreuz und Kamen Zentrum 2 Kilometer 5 Minuten und A46 Heinsberg Richtung Düsseldorf zwischen Dreieck Mönchengladbach, Wanlow und Jüchen 1 Kilometer 10 Minuten. Euch unterwegs eine gute und sichere Fahrt.
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1: Mit Leo Aregi, Bibi Rexha hat neue Musik am Start, ja. Und dafür hat sie sich bei Faithless bedient, dieser DJ-Kollektivgeschichte aus den 90ern. Ihr wisst natürlich alle Bescheid. Was haben die für Hits gehabt? Bring My Family Back, Tweak Your Nipple oder Dirty Old Man. Ja, ja, das waren wirklich noch echte Hits damals. Oder, genau, den habe ich ganz vergessen, Insomnia, stimmt. Den gab es ja auch noch. Hier jetzt also in neu gesampelter Version mit Bibi Rexha oben drauf. Heißt dann New Religion.

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1: Ich bin Ursula Winkler. Kerzen, Blumen und stille Anteilnahme prägen das Bild in der Leipziger Innenstadt nach der tödlichen Amokfahrt. Gleichzeitig laufen die Ermittlungen. Ein Haftrichter hat nun die Unterbringung des 33-jährigen deutschen Täters in einer Psychiatrie angeordnet.
2: Was genau den Mann dazu brachte, mit seinem Auto durch die Fußgängerzone zu rasen, ist weiter unklar. Von einem politischen oder religiösen Motiv gehen die Ermittler aktuell aber nicht aus. Bei der Amokfahrt waren 2 Menschen getötet und viele teilweise schwer verletzt worden. Die Stadt Leipzig will nun auch prüfen, ob die Sicherheitsvorkehrungen in der Innenstadt ausreichen. Der Täter konnte offenbar ohne Hindernisse wie etwa Poller in die Fußgängerzone hineinfahren. Thomas Brock, Nachrichtenredaktion.
1: Vor dem ersten Jahrestag der schwarz-roten Regierung hat Kanzler Merz allen Spekulationen über eine Minderheitsregierung oder eine Neuwahl des Bundestags eine klare Absage erteilt. Eine Minderheitsregierung sei für ihn keine Option und Neuwahlen würden eine wochenlange eingeschränkte Handlungsfähigkeit Deutschlands bedeuten. Er bekannte sich klar zur Fortsetzung der Koalition mit der SPD bis zum Ende der Legislaturperiode. Zweistellige Milliardenbeträge gehen den EU-Ländern jedes Jahr wegen Mehrwertsteuerbetrug durch die Lappen. Im Kampf dagegen sollen EU-Behörden jetzt auf mehr Daten Zugriff bekommen.
3: Der grenzüberschreitende Betrug bei der Mehrwertsteuer ist ein ernstes Problem. Besonders den sogenannten Karussellbetrug finden Finanzminister gar nicht lustig. Dabei werden Waren immer wieder zwischen Firmen verkauft, eine Firma kassiert Mehrwertsteuer und verschwindet, andere Unternehmen in einer ganzen Kette bekommen trotzdem immer wieder Mehrwertsteuer erstattet. Zwischen 12 und mehr als 30 Milliarden Euro soll der Schaden sein. Und dagegen soll ein besserer Datenaustausch zwischen den Ländern jetzt helfen. Dieter Ebeling, Brüssel.
1: Bei den Hantavirus-Fällen bei einer Atlantikkreuzfahrt geht die Weltgesundheitsorganisation von Infektionen von Mensch zu Mensch aus. Das sei bei dem hier vermuteten Virustyp möglich. Das Kreuzfahrtschiff ankert derzeit vor Kap Verde. 3 Erkrankte sollen nun nach Angaben des niederländischen Außenministeriums von Bord geholt und in die Niederlande ausgeflogen werden. Bisher sind nach Angaben des Schiffsbetreibers Oceanwide Expeditions 3 Passagiere gestorben, ein älteres niederländisches Ehepaar und eine deutsche Frau.
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4: Aktuell 11 bis 13 Grad bei uns in NRW und es regnet ziemlich durchgehend. Bleibt auch in der Nacht so bei Tiefstwerten zwischen 10 und 7 Grad. Der Mittwoch startet dann ganz ähnlich, also mit viel Regen und viel Grau. Erst später wird es ein bisschen freundlicher, ein paar Auflockerungen sind drin und vereinzelt kommt sogar mal die Sonne raus, dazu maximal 17 Grad.
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4: A2, Dortmund Richtung Oberhausen, zwischen Oberhausen-Königshardt und Kreuz Oberhausen, 1 Kilometer 12 Minuten. Und A3, Arnhem Richtung Oberhausen, zwischen Dienstlaken Süd und Oberhausen-Holten, 1 Kilometer 9 Minuten. Allen unterwegs eine gute und sichere Fahrt.
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4: So, was haben wir denn jetzt Schönes in der Playlist an diesem Dienstagabend? Ich schau mal ganz interessiert nach. Ich muss mir mal ein bisschen beugen. So. Oh, schön. Toll, Leonie. Das ist doch, warum dann auch nicht? Und das passt ja auch zu meinem Namen. Hier ist Leo Arigi an diesem späten Dienstagabend, jetzt also mit Leonie.

0: Ja, vielleicht hat das mitbekommen, nicht nur tanken wird teurer, auch das Kerosin für Flugzeuge zieht ordentlich
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0: Und klar, da stellt sich die Frage, was heißt das jetzt denn zum Beispiel für den Sommerurlaub? Wird's teurer? Fällt vielleicht sogar was aus? Thorsten Ortmann aus dem News-Team. Sag mal an, wie groß ist denn jetzt aktuell die Gefahr, dass Urlaubsflüge gestrichen werden?
2: Also aktuell gibt es keinen Kerosinmangel, sagen die Airlines, aber die Reserven könnten im Juni, Juli aufgebraucht sein, so der europäische Flugverband ACI Europe. Dann könnten durchaus Flüge ausfallen. Passiert das aufgrund von Kerosinmangel, dann besteht nach EU-Recht aber ein Anspruch auf Rückerstattung oder Umbuchung. Aktuell haben zum Beispiel TUI und Altus aber gesagt, dass alle Sommerreisen wie geplant stattfinden sollen. Übrigens, die großen Reiseveranstalter wollen für bereits gebuchte Reisen auch nachträglich keine Kerosinaufschläge verlangen. Allerdings könnten kleinere Veranstalter das auch anders sehen. Hermann Josef Tenhagen von Finanztipp.
3: Haben Sie eine Pauschalreise, also zum Beispiel Fliegen mit Hotel gebucht, dann dürfen die 8% aufschlagen und ab dann haben Sie Sonderkündigungsrecht und bekommen Ihr Geld zurück. Wenn das kurzfristig stattfindet, in den letzten 14 Tage vorher, haben Sie auch Recht auf eine Entschädigung.
2: Und die beträgt bis zu 600 Euro bei ausgefallenen Flügen.
0: Und wenn ich jetzt noch buchen will, worauf sollte ich da am besten achten?
2: Also Experten raten, Pauschalreisen zu buchen, weil dann der Reiseveranstalter in der Verantwortung steht, sollten Flüge ausfallen. Und wer jetzt Langstreckenflüge oder Fernreisen bucht, der geht natürlich ein höheres Risiko ein, sagt Luftfahrtexperte Heinrich Groß-Bongard. Denn in Europa könne man einen möglichen Kerosinmangel durch entsprechende Reserven besser managen als anderswo.
4: Das Problem ist, dass eine Lufthansa dann beispielsweise nach Bangkok oder nach Hanoi fliegt, da aber dann nicht mehr den Sprit für den Rückflug bekäme.
2: Auch wichtige Drehkreuze für Asien oder Australienreisen wie Dubai sind gerade wegen des Nahostkriegs aktuell ein Risikofaktor. Wer da unbedingt hin will, der muss auf gute Storno- oder Umbuchungsmöglichkeiten achten. Für alle, die lieber in Europa bleiben, gilt so früh wie möglich buchen, denn das Angebot gerade an Flügen könnte im Sommer knapper sein als sonst und die Preise dürften aufgrund der Kerosinproblematik weiter steigen.
0: Stand jetzt reicht das Kerosin aber noch für den Flugverkehr. Experten sagen aber eben, gerade zur Hauptreisezeit im Sommer könnte es eng werden. Könnte es eng werden. So, nochmal. Das waren die Infos von Thorsten Ortmann dazu. Danke dir.
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2: NRW momentan bei so 11 bis 13 Grad. Dazu Dauerregen, ja, und der bleibt uns auch über Nacht erhalten. Dabei gehen die Temperaturen dann in der Nacht runter auf 10 bis 7 Grad. Morgen geht es dann erstmal genauso weiter, nass und wolkig. Erst Richtung Nachmittag, da wird es ein bisschen besser. Da kann sich hier und da auch mal die Sonne zeigen. Maximal gibt es dann morgen 17 Grad.
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2: Schauen wir mal schnell auf die Straßen. Erstmal mit einer Gefahrenmeldung für die A1 Dortmund Richtung Köln. Zwischen Raststätte Lennhof West und Hagen Nord. Da besteht Gefahr durch eine Unfallstelle auf dem rechten Fahrstreifen. Bitte vorsichtig fahren. Dann die A2 Dortmund Richtung Oberhausen. Zwischen Oberhausen Königshardt und Kreuz Oberhausen. 1 Kilometer, 10 Minuten. A3 Arnheim Richtung Oberhausen, zwischen Dinslaken Süd und Oberhausen Holten 9 Minuten. Und die A43 Recklinghausen Richtung Münster, zwischen Dülmen Nord und Nottuln 6 Minuten nochmal obendrauf. Euch unterwegs eine gute und sichere Fahrt.
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2: So ein Freund von mir hat gerade fetten Liebeskummer. Ja, wir kennen es doch alle irgendwie. So mit eines der beschissensten Gefühle, die es gibt, finde ich. Und es tut dann ja auch wirklich immer schrecklich weh. Und die Sachen, die einem gut tun würden, erachtet man selbst nicht als gut. Man macht immer die Sachen, wo man jetzt sagen würde mit so einem neutraleren Blick, das mal lieber sein. Fahr jetzt nicht vielleicht zu ihr vor die Tür und probiert es nochmal irgendwie argumentativ neu zu denken, die Sache. Ich weiß ja, ob es funktionieren wird, aber ich kenne das, ich glaube, wir kennen das alle und von daher darf man in solchen Ausnahmesituationen auch mal ein bisschen überreagieren, überhitzen. Jetzt mal hier an ihn, eine Nummer in seine Richtung, finde ich auch passend, von Passenger, Let Her Go. Ja. Und natürlich auch an alle anderen Menschen da draußen, die ihr hier zuhört und die vielleicht heute Liebeskummer haben sollten. Geht natürlich nicht nur mit her, könnte auch sagen Let Him Go, aber kommt ja am Ende des Tages aufs Gleiche hinaus. Das spiele ich uns jetzt. Mein Name ist Leo Arrighi.

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1: Und die Antwort darauf wäre dann, nachdem ihr ihn oder sie losgelassen habt, neue Liebe finden. Und das machen wir jetzt mit guter Laune und einer guten Rihanna. 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
0: Der gilt hier übrigens noch bis 23.59 Uhr, um ganz genau zu sein. 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Ja, und dann rufen wir euch mit ein bisschen Glück morgen zurück. Nicole, die hat's heute erwischt, und also im positivsten Sinne erwischt, und sie konnte es gar nicht fassen, als sie dann zurückgerufen wurde von uns.
2: Ach nee.
0: Ach doch.
2: Ach krass.
0: Ach wow, oder?
2: Okay.
0: Nicole, wo störe ich dich?
2: Auf der Arbeit, im Altenheim.
0: Hast aber 2 Minuten Zeit?
2: Ja klar, habe ich.
0: Und was hast du gestern gemacht?
2: War ich arbeiten, danach war ich bei meinem Minijob.
0: Ja, und von da aus hast du also angerufen hier bei uns beim Geldregen,
2: genau,
0: beim Feierabenddeal.
2: Genau, da war ich nämlich im Auto faul, genau.
0: So, und dann bist du einmal Auto gefahren, hast Radio gehört, und da hat dir jemand 500 Euro versprochen.
2: Ja.
0: So 500 Euro sind viel Geld, ne?
2: Ja.
0: Nicole, hast du schon mal Geldregen gespielt?
2: Nein, natürlich noch nie. Nur fleißig zugehört.
0: Da gibt's ja dieses Weiter und dieses Stopp immer, ne? Wo man dann gucken muss, dass man nicht in den Blitz gerät und nicht auf einmal alles verliert, was ja auch schon mal immer mit Nervenkitzeln verbunden ist.
2: Ich weiß, ja.
0: Weiter und Stopp kannst du an dieser Stelle komplett vergessen, denn die brauchst du gar nicht, die beiden Wörter.
1: Ja. 500 Euro.
0: Einfach
2: wow.
0: So.
2: Oh Gott. Dankeschön.
0: Du bist, hör ich da Tränchen?
2: Ja, klar. Oh. Mein Gott, ich hab Schweißausbrüche, Hilfe.
0: Nicole, für 500 Euro gibt's auch Deo, gar kein Problem.
2: Danke, das brauche ich jetzt, ja, ein gutes.
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2: Ich bin Ursula Winkler. Nach der Amokfahrt in der Leipziger Innenstadt ist der mutmaßliche Täter in einem psychiatrischen Krankenhaus untergebracht worden. Die Ermittler gehen davon aus, dass von ihm weitere schwere Taten ausgehen könnten. Wie inzwischen bekannt wurde, war der Mann auch bis kurz vor der Tat freiwillig stationär in einer psychiatrischen Einrichtung untergebracht.
3: Warum genau der Mann in Behandlung war, ist nicht bekannt. Laut Sozialministerium gab es aber keinen Grund, ihn am Verlassen der Klinik zu hindern. Es habe keinen Hinweis auf Eigen- oder Fremdgefährdung gegeben. Nach Angaben der Ermittler war der Mann aber schon Polizei bekannt, unter anderem wegen Beleidigungen, aber nicht wegen körperlicher Gewalt. Der 33-Jährige war mit einem Auto durch die Leipziger Innenstadt gerast. Zwei Menschen starben, es gab viele Verletzte. Das Motiv für die Tat ist noch unklar. Thomas Brock, Nachrichtenredaktion.
2: Zur Sicherung der Schifffahrt in der Straße von Hormuz haben die USA gemeinsam mit verbündeten Golfstaaten eine UN-Resolution entworfen. Darin fordern sie den Iran dazu auf, von weiteren gewaltsamen Eskalationen in der Meerenge abzusehen, wie US-Außenminister Rubio mitteilte. Teheran solle aufhören, Schiffe anzugreifen, die Meerenge zu verminen und Mautgebühren für eine Durchfahrt zu erheben, heißt es in der Resolution. Jens Spahn bleibt Vorsitzender der Unionsfraktion. Die CDU- und CSU-Abgeordneten bestätigten ihn bis zum Ende der Legislaturperiode im Amt. Ein Fraktionssprecher gab das Ergebnis mit knapp 87% an. Im vergangenen Jahr hatte er noch gut 91% erzielt.
4: Ein respektables Ergebnis für Jens Spahn, der ja einen schwierigen Start im damals neuen Amt hatte. Erst die geplatzte Wahl der SPD-Kandidatin fürs Bundesverfassungsgericht, die vor allem ihm angelastet wurde, weil er den Widerstand in den eigenen Reihen nicht rechtzeitig erkannt hatte. Dann der Aufstand der Jungen Union gegen das Rentengesetz, als Spahn mit viel Aufwand die Mehrheit in den eigenen Reihen organisieren musste. Seitdem gilt sein Rückhalt in der Fraktion aber als stabil und das drückt sich jetzt auch in der souveränen Wiederwahl aus. Thomas Thonfeld, Berlin.
2: Die Serie von Atommülltransporten quer durch Nordrhein-Westfalen wird mit einem weiteren Castor-Behälter fortgesetzt. Im rheinischen Jülich startete am Abend ein beladener Schwerlasttransporter, wie eine Polizeisprecherin mitteilte. Ziel ist das Zwischenlager in Ahaus. Es gab wieder kleinere Proteste von Atomkraftgegnern. Die Polizei begleitet die Transporte mit einem Grußaufgebot.
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5: Aquaplaning ist ein Thema heute Nacht. Wenn ihr unterwegs seid, bitte vorsichtig sein. Da kommt ordentlich was an Regen runter. Und das zieht sich in den Mittwoch rein. 11 Grad heute Nacht. Morgen im Tagesverlauf dann gar nicht mal so viel wärmer. Bis zu 13 Grad kriegen wir. Es bleibt regnerisch. Am Donnerstag wird es dann aber besser.
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6: Hier die aktuelle Verkehrslage. A2 Hannover-Dortmund zwischen Hamm-Üntrop und Hamm 1 Kilometer Stau. Im weiteren Verlauf zwischen Oberhausen-Königshardt und Kreuz-Oberhausen 1 Kilometer stockender Verkehr. Zusätzlich auf der A43 Recklinghausen-Wuppertal zwischen Kreuz-Recklinghausen und Recklinghausen-Hochlamark. 1 Kilometer zähfließender Verkehr und darüber hinaus auf der A44 Dortmund-Kassel zwischen Lichtenau und Marsberg. 1 Kilometer Stau. Wir wünschen allen unterwegs gute Fahrt.
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5: Kommt gut durch diese ungemütliche Nacht. Was Neues habe ich gleich für euch. Tiffany Aries und Vertigo. Und ein sehr, sehr kuscheliger 90er von den Backstreet Boys. Claudia Löschen.

0: Gute Nacht, hallo zusammen. Ich habe jetzt eine neue deutsche, sehr talentierte Künstlerin für euch. Tiffany Aries heißt sie. Aus Berlin kommt sie. Und sie hat geschrieben, sie ist totaler Lady Gaga-Fan. Die war 2009 mal auf einem Konzert von ihr. Und sie schreibt, mir ist einfach die Kinnlade runtergefallen. In dem Moment war mir klar, das willst du unbedingt machen, diese Lady Gaga. Es kann klappen, sie hat richtig viel Power in der Stimme. Jetzt hier für euch im besten Mix.
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0: Das Wetter.
1: Das macht keinen großen Spaß da draußen. Viel Regen kommt runter heute Nacht. Das hält sich morgen früh auch. Der Mittwoch bleibt dann auch sehr wechselhaft und ein bisschen kühler. Ab Donnerstag wird's besser.
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2: Hier die aktuelle Verkehrslage. A3 Oberhausen-Arnheim zwischen Oberhausen-Holten und Kreuz Oberhausen 1 Kilometer Stau. Weiterhin auf der A30 Osnabrück-Bad Oeynhausen zwischen Bad Oeynhausen-Ost und Kreuz Bad Oeynhausen 2 Kilometer stockender Verkehr. Zusätzlich auf der A43 Recklinghausen-Münster zwischen Dülmen-Nord und Nordtulln 2 Kilometer zähfließender Verkehr. Und im weiteren Verlauf zwischen Kreuz Recklinghausen und Recklinghausen-Hochlamark 1 Kilometer Stau. Wir wünschen allen unterwegs gute Fahrt.
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1: Claudia Löß hier, hallo zusammen. Gleich für euch die neue von Michael Schulte, 5 a.m. Hier erstmal Hurts und Wonderful Life. Kommt gut durch diese Nacht, hallo zusammen.

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0: Alex Warren und Ordinary. Gleich für euch die neue Single von Lady Gaga und Doechii, Runaway. Die ist richtig gut. Kommt gut durch die Nacht mit uns. Hallo.
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4: Claudia Effenberg. Model, TV-Star, Spielerfrau, Expertin für alles. Und jetzt auch noch Expertin für gesundes Abnehmen. Claudia hat der gesammelten Presse verraten, wie sie es macht. Also ihren Sportplan, ihre ausgeklügelte Ernährungsumstellung, ihr mentales Training zum Abnehmen. Bah, was? Ach, die nimmt die Abnehmspritze. Ja, aber schön abgenommen hat sie. Ja, sogar der Ehering passt wieder. Claudia war immer eine hochattraktive Frau. Bah, da kann der Effenberg sagen, was er will. Ja, siehe, der Stefan muss jetzt wieder aufpassen im Strafraum. Ja, die ist gefragt. Hier, verdehen. Eine schöne Frau hat man nie so ganz für sich allein. Ja, da muss der Effe jetzt mal wieder einen Zahn zulegen und den Tiger wieder auspacken. Ich freue mich schon auf die Fotos vom nächsten Oktoberfest. Dann gibt's beim Käfer wieder frische Zunge. Bah.
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1: Ich bin Ursula Winkler. Nach der tödlichen Amokfahrt durch die Leipziger Innenstadt wird der Täter in eine Psychiatrie eingewiesen. Ein Ermittlungsrichter habe die Unterbringung des 33-jährigen Deutschen angeordnet. Das teilte die Staatsanwaltschaft mit.
2: Der Beschuldigte habe die Tat wohl im Zustand der zumindest erheblich verminderten Schuldfähigkeit begangen, heißt es zur Begründung. Und es sei wahrscheinlich, dass er weitere ähnliche Taten begehen würde. Seine Unterbringung in der Psychiatrie diene daher der öffentlichen Sicherheit. Laut Ermittlern wurde der 33-Jährige wenige Tage vor seiner Amokfahrt auf eigenen Wunsch in einer psychiatrischen Einrichtung behandelt, aber dort Ende April entlassen. Bei einer ökumenischen Andacht gedachten am frühen Abend hunderte Menschen der Opfer. Oberbürgermeister Jung erklärte, Leipzig trauert, aber Leipzig steht zusammen. Onni Torau, Nachrichtenredaktion.
1: Vor dem ersten Jahrestag der schwarz-roten Regierung hat Kanzler Merz allen Spekulationen über eine Minderheitsregierung oder eine Neuwahl des Bundestags eine klare Absage erteilt. Eine Minderheitsregierung sei für ihn keine Option. Und Neuwahlen würden eine wochenlange eingeschränkte Handlungsfähigkeit Deutschlands bedeuten. Er bekannte sich klar zur Fortsetzung der Koalition mit der SPD bis zum Ende der Legislaturperiode. Sowohl Moskau als auch Kiew haben eine Feuerpause angekündigt, allerdings zu unterschiedlichen Zeiten. Der ukrainische Präsident Zelensky hat sie ab dieser Nacht angekündigt. Russland wiederum will sie zur Gedenkfeier zum Weltkriegsende am Samstag durchsetzen.
3: Die Chancen, dass die Waffenruhe tatsächlich zustande kommt, stehen schlecht. Bis zuletzt konnten sich die Kriegsparteien nicht auf einen Termin für den Beginn einigen. Schwerer Beschuss in den Abendstunden, der vor allem in der Ukraine wieder mehrere Todesopfer forderte, lässt auch keinen echten Friedenswillen erkennen. In der Vergangenheit gab es mehrmals Versuche, Feuerpausen zu etablieren. Durchgängig eingehalten wurden solche Bemühungen jedoch auch damals nicht. Sowohl Kiew als auch Moskau haben sich immer wieder schwere Verletzungen solcher Waffenruhen vorgeworfen. Aus Moskau, André Berlin.
1: Die Deutsche Post legt ihren Konzernnamen ab und heißt künftig DHL. Einen entsprechenden Vorstandsantrag nahmen die Aktionäre bei der Hauptversammlung in Bonn an. Der Namenswechsel wird vermutlich zum 1. September vollzogen. Künftig steht Deutsche Post AG nur noch für das Deutschlandgeschäft mit Briefen und Paketen. Der Konzern reagiert damit auf die wachsende Bedeutung des internationalen Logistikgeschäfts.
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4: Viel Regen heute Nacht, zum Teil heftige Schauer, wenn ihr unterwegs seid. Vorsichtig auf den Straßen sein, um die 11 Grad haben wir. Morgen im Tagesverlauf dann eigentlich kaum wärmer und weiterhin sehr wechselhaft.
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5: A31 Oberhausen-Gronau zwischen Regen und Borken, 2 Kilometer Stau, 6 Minuten Zeitverlust. Wir wünschen allen unterwegs gute Fahrt.
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4: Wenn ihr noch ein kleines bisschen Power braucht für heute Nacht, können wir mit dienen. Die Toten Hosen gleich hier bei uns. Die Show muss weitergehen. Boah, der kracht ja echt. Vorher noch Take That und hier ist Dre. Claudia Löß hier. Hallo zusammen.

0: Die Toten Hosen. Die Show muss weitergehen. Das ist auch ein sehr, sehr gutes Motto für Jessica.
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0: Ach ja, es gibt Menschen, die bleiben einfach immer so unfassbar positiv. Jessica zum Beispiel, die hat sich so über unseren Anruf gefreut.
2: Nein, ich fasse es nicht, ehrlich.
0: Ja, und dann kam leider der Blitz und trotzdem ist sie einfach total positiv geblieben und war total einfach nett und gut drauf. 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
1: Aquaplaning ist ein Thema heute Nacht. Wenn ihr unterwegs seid, bitte vorsichtig sein. Da kommt ordentlich was an Regen runter. Und das zieht sich in den Mittwoch rein. 11 Grad heute Nacht. Morgen im Tagesverlauf dann gar nicht mal so viel wärmer. Bis zu 13 Grad kriegen wir. Es bleibt regnerisch. Am Donnerstag wird es dann aber besser.
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2: A2 Dortmund-Hannover zwischen Herford-Bad Salzuflen und Herford-Ost. 1 Kilometer Stau. Wir wünschen allen unterwegs gute Fahrt.
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1: Claudia Löhr, hallo zusammen, kommt gut durch die Nacht mit uns.

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0: gut durch diese Nacht. Gleich für euch. Neue Single von Harry Styles. American Girls. Also ich mache das ehrlich gesagt schon mal ganz gerne. Natürlich, wenn ich im Restaurant sitze und was ganz Tolles vorgesetzt kriege, ja, klar, mache ich halt ein Foto und dann schicke ich es in die Familiengruppe so, ne, damit die schon mal so ein bisschen neidisch sind. Und ich bin da natürlich nicht allein. Kennen wir ja alle, ne? Die Menschen, die im Restaurant sitzen und Fotos machen und die dann sonst wohin posten. Das gefällt aber nicht jedem. Ein Sterne-Restaurant in Berlin hat jetzt Fotoregeln aufgestellt und auch direkt Stress mit einem Kunden bekommen. Niklas Lünebach aus der Redaktion.
1: Ja, und zwar das Sterne-Restaurant Nobelhart und Schmutzig. Die haben auf Instagram ein Foto gepostet. Zu sehen ist eine E-Mail von einem Kunden, der hat seine Reservierung storniert. Seine Begründung, er hat mitbekommen, dass er keine Fotos machen darf, andere aber schon, also wenn du jetzt zum Beispiel Foodblogger bist oder professioneller Kritiker, dann ist das okay. Genau das fand er aber unfair.
0: Okay. Was schreibt das Restaurant dazu? Ich meine, ja, wir haben ja diese Regeln auch aus einem gewissen Grund. Ne?
1: Also die sagen, die Leute sollen einfach mal ihr Handy weglegen und das Erlebnis und das Essen genießen. Und vor allem ist die Regel auch dafür da, dass andere Gäste ungestört essen können. Weil stell dir mal vor, jemand macht jetzt ein Foto von seinem Kartoffelsalat und im Hintergrund schiebst du dir gerade irgendeine Frikadelle sehr unvorteilhaft in den Mund und landest auf irgendeinem Instagram-Profil. Willst du ja auch nicht haben. Dafür ist die Regel eben auch da. Und auch wenn Profis Fotos machen dürfen, das Restaurant schreibt selber, die Fotos müssen die erstmal vorher dem Restaurant vorlegen und abnehmen lassen.
0: Okay. Interessantes Thema, finde ich. Fotos in Restaurants machen und dann posten, das werden wir die Woche auf jeden Fall mal aufgreifen. Und interessiert ja auch, was ihr darüber denkt. Dankeschön, Niklas Lünebach.
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1: Ich bin Ursula Winkler. Kerzen, Blumen und stille Anteilnahme prägen das Bild in der Leipziger Innenstadt nach der tödlichen Amokfahrt. Gleichzeitig laufen die Ermittlungen. Ein Haftrichter hat nun die Unterbringung des 33-jährigen deutschen Täters in einer Psychiatrie angeordnet.
2: Was genau den Mann dazu brachte, mit seinem Auto durch die Fußgängerzone zu rasen, ist weiter unklar. Von einem politischen oder religiösen Motiv gehen die Ermittler aktuell aber nicht aus. Bei der Amokfahrt waren 2 Menschen getötet und viele teilweise schwer verletzt worden. Die Stadt Leipzig will nun auch prüfen, ob die Sicherheitsvorkehrungen in der Innenstadt ausreichen. Der Täter konnte offenbar ohne Hindernisse wie etwa Poller in die Fußgängerzone hineinfahren. Thomas Brock, Nachrichtenredaktion.
1: Jens Spahn bleibt Vorsitzender der Bundestagsfraktion von CDU und CSU. Die Abgeordneten der Unionsfraktion bestätigten ihn ein Jahr nach seinem Amtsantritt mit großer Mehrheit bis zum Ende der Legislaturperiode im Amt. Ein Fraktionssprecher gab das Ergebnis mit 86,5% an. Im vergangenen Jahr hatte Spahn noch gut 91% erzielt. Zweistellige Milliarden